0: Schönefeld ist zwischen Spätstraße und Schönefeld Nord gesperrt wegen Tunnelwartungsarbeiten bis ca. 5 Uhr, also noch 3 Stunden. Das war's. Das waren die Verkehrsmeldungen. Wir wünschen Ihnen eine gute Fahrt.
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0: Na, nee, na, na. Oder einfach guten Morgen. Schöne Nacht mit der ARD Hitnacht.

Der Verkehrsservice in der ARD Hitnacht nach wie vor mit der Falschfahrermeldung für die B4 Erlangen-Nürnberg zwischen der A3 Erlangen-Tennenlohe und Boxdorf. Äußerste Vorsicht, Ihnen kommt ein Falschfahrer entgegen. Moment, jetzt hat sich die Nachricht gerade aktualisiert. Also Ihnen kommt ein Falschfahrer entgegen auf der B4 Erlangen-Nürnberg zwischen der A3 Erlangen-Tennenlohe und Boxdorf. Fahren Sie bitte äußerst rechts, überholen Sie nicht. Wir melden, wenn die Gefahr vorüber ist.

0: Zum Glück kam gerade die Entwarnung. Auf der B4 Erlangen-Nürnberg kein Falschfahrer mehr zwischen der A3, Erlangen-Tennenlohe und Boxdorf. Liebe ARD-Hitnachtsgemeinde, wer ist denn noch? Wo wach? Was macht ihr gerade? Wo oder wobei hören Sie uns? Da hat uns Elke geschrieben, ard-hitnacht@mdr.de. Hallo Romy, ich backe gerade für eine Veranstaltung am Samstag der Tierhilfe. Elke aus Ludwigshafen schreibt, das sind alle erst Ehrenamtliche, die die Tiere teils zu Hause aufpäppeln und sehr, sehr engagiert sind. Ich will 6 Kuchen beisteuern, schreibt Elke, nämlich Gewürzschokokuchen, dann Oma-Nusskuchen, gerade backt der Mohnstreusel, danach kommt der Käsekuchen und morgen noch der Apfel- und Zwetschgenkuchen. Freitag wird das alles abgeholt und ich freue mich, schreibt Elke, wenn der Verkauf gut vonstatten geht. Also mit den ganzen Kuchen, da kriegen wir hier auch Appetit. Dankeschön für die Mail und viel Erfolg weiterhin, Elke, danke. Und da ist noch jemand am Telefon. Hallo, hallo.
1: Ja, guten Morgen, Rudi.
0: Guten Morgen.
1: Hier ist der Karl-Heinz aus Köln.
0: Ja.
1: Ich bin gerade mit meinem 40 Tonnen Sattelzug auf dem Rückweg von Schifferstadt nach Meschen bei Köln.
0: Okay.
1: Und ich wünsche dir noch eine angenehme Nacht, eine Moderation und die Musikauswahl ist wieder mal ganz ausgezeichnet.
0: Dankeschön.
1: Lass uns bei Jut gehen und dann sage ich bis bald.
0: Bis bald. Ich mag, wie ihr sprecht. Also aus Köln und Umgebung. Ihr könnt ruhig ein bisschen länger auch reden, ne? Ich höre da ganz genau zu. Ich mag das. Liebe Grüße nach Köln. Danke für den Anruf. 0800 80 80 110. Die ARD-Hitnacht mit einfach guter Musik. 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

Hörer Martin hat uns geschrieben in die ARD-Hitnacht. Wir hören euch immer auf Arbeit und gerade in den Nachtschichten bietet ihr uns super Unterhaltung. Ich möchte gerne meine Kollegen Micha und den Steffen grüßen und unseren Chef Marco, aber auch Anton und Willi, die heute leider nicht da sind. Also, Micha, Steffen, Marco, Anton, Willi, wenn ihr jetzt nicht zugehört habt, das ist echt schade. Denn der Martin hat sich wirklich Mühe gegeben beim Schreiben. Danke sehr.

0: 2.30 Uhr, es ist 14:30. Der Verkehrsservice in der ARD-Hitnacht. Die A24 Hamburg Richtung Berlin ist ja zwischen Hamburg-Horn und Jenfeld wegen Bauarbeiten bis morgen Abend gesperrt. Es gibt eine Umleitung. Dann haben wir die A81 Singen Richtung Schaffhausen. Die Strecke ist zwischen dem Kreuz Singen und Hilzingen gesperrt wegen Bergungsarbeiten. Und die A113 Neukölln Richtung Schönefeld ist zwischen Spätstraße und Schönefeld Nord wegen Tunnelwartungsarbeiten gesperrt bis ca. 5 Uhr. Das waren die Verkehrsmeldungen. Wir wünschen Ihnen eine gute Fahrt.
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0: Kelly Family mit den Angel. Auch das ist definitiv ein Lieblingshit in der ARD-Hitnacht. 0800 80 80 110. Hallo, wer ist denn jetzt dran?
1: Ja, hallo, hier ist die Edeltraut aus der schönen Aschaffenburg.
0: Hi.
1: Ich höre da eine neue Moderatorin mit einer wundervollen, sympathischen Stimme.
0: Edeltraut.
1: Von den Hits ganz zu schweigen. Ich bin eine treue Hörerin und ich wünsche allen Mitarbeitern und Mitarbeiterinnen, dass sie so weitermachen wie bisher. Ein ganz toller Sender.
0: Ach Mensch.
1: Ciao und eine gute Nacht.
0: Ciao, gute Nacht. Danke sehr, Edeltraut. Also ganz neu bin ich ja nun nie mehr, ne? Aber also für Komplimente gerne weiter. Die 0800 80 80 110 wählen. Finde ich gut, liebe ARD-Hitnacht-Gemeinde. Sehr schön mit euch. 2:38 Uhr. Wir wünschen eine schöne Nacht und einen tollen Donnerstag.

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1: Um 3 Uhr mit Olaf Knapp. Die Deutsche Bahn verbietet ab heute an allen Bahnhöfen das Trinken von Alkohol. Ausgenommen davon ist nur die Gastronomie an Bahnhöfen. Zu den Einzelheiten Ulrike Ufer aus der Nachrichtenredaktion.
2: Laut Bahn ist aber weiter erlaubt, Alkohol im Gepäck oder aus Einkäufen mitzunehmen, wenn er verschlossen ist. Das Verbot gilt demnach an allen 5.700 Bahnhöfen der DB. Laut Konzern wird damit ein weiterer Baustein für mehr Sicherheit und Sauberkeit umgesetzt. Die Bahn verweist auf die 40 großen Stationen, wo die Regel bereits besteht. Hier habe sich gezeigt, das Verbot sorgt für weniger Müll, weniger Konflikte und ein angenehmeres Umfeld für Reisende und Mitarbeiter. Wer die Vorgabe ignoriert, riskiert ein Hausverbot.
1: In Brüssel kommen heute und morgen die Staats- und Regierungschefs der EU zusammen. Ein Thema sind die Handelsbeziehungen mit China. Wegen billiger chinesischer Exporte sollen mögliche Schutzmaßnahmen mit Blick auf die eigene Industrie diskutiert werden. Für Streitigkeiten dürfte weiterhin der EU-Haushalt für die Jahre 2028 bis 2034 sorgen. Der Entwurf sieht eine Erhöhung des Etats vor. Deutschland und andere Staaten wie Schweden und Österreich fordern, ihn zu kürzen. In Berlin sollen die Sondierungen zwischen Linken, Grünen und SPD heute fortgesetzt werden. Von Linken-Fraktionschefin Eralp hieß es am Abend, Missverständnisse seien ausgeräumt. SPD-Fraktionschef Krach sagte dem RBB, die Linke habe zugesichert, dass die Erklärung der drei Parteien zum Vorgehen gegen Antisemitismus verbindlich gelte. Die Sondierungsgespräche waren am Dienstag unterbrochen worden, weil die Mitglieder der Linksfraktion eine eigene Erklärung zum Thema unterschrieben hatten, die von der mit SPD und Grünen in Teilen abweicht. In der Fußball-Champions League hat Stuttgart mit 3:0 bei Slovan Bratislava gewonnen. Borussia Dortmund dagegen kassierte eine 0:1 Niederlage bei Bodo Glimt in Norwegen. Aus der Sportredaktion Hendrik Lückhoff.
3: Borussia Dortmund tat sich auf dem Kunstrasenplatz im norwegischen Bodø nahe des Polarkreises schwer. Nach einer schwachen ersten Hälfte kassierte der BVB zu Beginn des zweiten Durchgangs den verdienten Gegentreffer. Erst danach wachten die Dortmunder auf. Zum Ausgleich reichte es trotzdem nicht. Deutlich besser lief's für den VfB Stuttgart, der beim slowakischen Meister Slovan Bratislava überlegen war und verdient mit 3:0 gewann. Für den VfB war es der zweite Sieg im zweiten Champions-League-Spiel.
1: Das Wetter in Deutschland. Am Tage wird es meist freundlich, im Süden gebietsweise länger neblig trüb, 15 bis maximal 23 Grad. Am Freitag nach Nebel sonnig, später von Nordwesten her Wolken mit Regen bei 15 bis maximal 24 Grad. Es ist 3:03 Uhr.
4: Der Verkehrsservice in der ARD-Hitnacht. Die A24 Hamburg Richtung Berlin ist zwischen Hamburg-Horn und Jenfeld gesperrt. Bis morgen Abend wegen Bauarbeiten. Eine Umleitung ist eingerichtet. Die A81 Singen Richtung Schaffhausen ist zwischen dem Kreuz Singen und Hilzingen gesperrt wegen Bergungsarbeiten. Und die A113 Neukölln Richtung Schönefeld ist zwischen Spätstraße und Schönefeld Nord gesperrt wegen Tunnelwartungsarbeiten. Wahrscheinlich noch 2 Stunden bis um 5. Das waren die Verkehrsmeldungen. Wir wünschen Ihnen eine gute Fahrt.
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4: Die ARD-Hitnacht, heute für Sie mal wieder etwas anders. Ich bin Romy Anders und Sie? Sie hören die ARD-Hitnacht mit Musik von Kim Wilde.

0: Die ARD-Hitnacht hier, 3.11 Uhr haben wir es. Sie wissen Bescheid, wie Sie uns erreichen in der ARD-Hitnacht? Also entweder schreiben Sie per Mail ard-hitnacht@mdr.de oder Sie rufen fix an 0800 80 80 110. Hallo, hallo.
1: Hallo, Romy, hier ist LKW-Fahrer-Fan. Hey. Ich befinde mich auf den Heimweg. Mhm. Ich grüße meine beiden Kollegen Marco und Marc. Kommt gut nach Hause, wir sehen uns heute Abend.
0: Alles klar.
1: Servus.
0: Servus. Und wer ist noch dran? Hallo.
2: Ja, hallo. Hier spricht der Paul Gerhard.
0: Jo.
2: Zuckerrübenfahrer oder LMZ Herrenberg.
0: Mhm.
2: Grüße alle Zuckerrübenfahrer, die jetzt in der Nacht in ganz Deutschland unterwegs sind. Allen eine gute Fahrt. Danke. Ciao.
0: Ja, eine sichere Fahrt. Bleibt wach, bleibt achtsam. Passt schon auf. Und vor allem das Wichtigste, kommt gut und sicher und bald an. Die ARD-Hitnacht hier. Sehr schön, dass wir Sie noch ein Stück begleiten dürfen.

Hiroshima, tolles, tolles Lied, erinnert an die furchtbaren Tage im August 45, Hiroshima, Nagasaki, als dort die Atombomben gefallen sind, und steht gleichzeitig für all die aktuellen Kriege in dieser Welt und für das furchtbare Leid der Unschuldigen. Willkommen in der ARD-Hitnacht, es ist kurz vor 3:30. Willkommen im neuen Tag und einen schönen Donnerstag. Guten Morgen.

0: Rufen Sie uns gern an in der ARD-Hitnacht. Was machen Sie gerade? Was tun Sie? 0800 80 80 110. Hallo, good morning.
1: Ja, einen wunderschönen guten Morgen. Guten Morgen. Hier sind Thorsten, André, Melanie und Steffi. Wir streiten gerade in Vierenheim, sind auf dem Weg zum Stuttgarter Flughafen, weil wir fliegen jetzt dann gleich bald nach Mallorca in den Urlaub.
0: Oh, beneidenswert. Euch schöne Ferien. Cool. Und wer ist noch dran? Hallo, hallo.
2: Guten Morgen, hier ist der Patrick aus Bergisch-Gladbach. Mhm. Ich habe ein kleines Gedicht.
0: Okay.
2: Romy, nee, Entschuldigung, ich rufe gleich nochmal an.
0: Ja, alles klar, Patrick, bis gleich. Also, wir sind ja da. Und wir haben auch Zeit in der ARD-Hitnacht. Freuen uns auf einen Anruf. Bis gleich wieder, Patrick. Es ist kurz vor 3:30. Guten Morgen.

0: Tears for Fears mit Mad World. 3.32 Uhr. Der Verkehrsservice in der ARD hat Nacht. Das ist relativ überschaubar. Ist nicht viel los. Die A24 haben wir noch, Hamburg Richtung Berlin. Die Strecke ist zwischen Hamburg-Horn und Jenfeld gesperrt. Wegen Bauarbeiten bis morgen Abend. Eine Umleitung ist eingerichtet. Und wir haben die A113 Neukölln Richtung Schönefeld. Die Strecke ist zwischen Spätstraße und Schönefeld Nord gesperrt, wegen Tunnelwartungsarbeiten bis nachher um 5. Das waren die Verkehrsmeldungen. Wir wünschen Ihnen eine gute Fahrt.
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0: Guten Morgen, schönen Donnerstag.

0: Liebe Nachtschwärmer, ihr lieben Frühaufsteher, liebe Dichterfreunde in der ARD-Hitnacht. Also es ist wirklich toll, wie kreativ Sie jetzt schon am Morgen sind. Wir haben es ja noch nicht mal um 4. Patrick aus Bergisch Gladbach, bitteschön.
1: Ich habe ein kleines Gedicht.
0: Ja.
1: Woher anders und die Hitnacht sind immer da. Dafür brauche ich nicht nach Amerika.
0: Nee.
1: Ja, die Romy, die ist cool. Und da brauche ich auch nicht zur Schule.

0: habe ich genug Freude. Und das ist richtig so. Tschüss.
1: Oh, das letzte war jetzt bewusst gewählt, dass sich das nicht gereimt hat. Aber super. Danke schon, Patrick, für die schöne Poesie am Morgen. Das muss erst mal einer nachmachen. Heaven can wait. Guten Morgen und willkommen in der ARD-Hitnacht. Danke schon, Patrick, es war wirklich schön.

Ilse aus Hamburg hat uns geschrieben, ard-hitnacht@mdr.de. Liebe Romy, was war das nochmal vorhin mit den drei schönsten Worten? Ich habe noch halb geschlafen. Wäre schön, wenn du es nochmal wiederholen könntest. Ilse, sehr gern. Die drei schönsten Worte, die nur heute gelten, die drei schönsten Worte lauten: Morgen ist Freitag. Schöner ist nur noch Wochenende. Wir grüßen ganz herzlich Hamburg. Die ARD-Hitnacht hier.

0: Von heute an ist es an allen deutschen Bahnhöfen verboten, Alkohol zu trinken. Die Bahn hofft, dass sie dadurch sauberer und sicherer werden. Johannes Zuber aus der Nachrichtenredaktion erklärt, was sich genau ändert.
1: Also ab sofort darf man auf dem Bahnsteig oder auch in der Wartehalle keinen Alkohol mehr trinken. In manchen Orten zählen auch die Vorplätze dazu. So ein Verbot, das gab es bisher schon an einigen großen Bahnhöfen, zum Beispiel in Hamburg, Kiel oder Hannover. Jetzt gilt es überall. In Bahnhofskneipen, da darf aber weiterhin Alkohol getrunken werden, genau wie in den Zügen der Deutschen Bahn. Man darf auch weiterhin verschlossene Flaschen bei sich haben, nur eben nicht daraus trinken. Wer es trotzdem tut, muss mit einem Hausverbot rechnen. Bußgelder soll es aber erstmal nicht geben.
0: Der durchschnittliche Zusatzbeitrag für die gesetzliche Krankenversicherung könnte im kommenden Jahr mit 2,9% stabil bleiben. Das hat Gesundheitsminister Lindemann bestätigt, auf Grundlage der Finanzprognose des GKV-Schätzerkreises. Gisela Former aus der Nachrichtenredaktion erläutert, was das für die Versicherten bedeutet.
2: Der durchschnittliche Zusatzbeitrag ist nur eine Rechengröße. Die tatsächliche Höhe legt jede Krankenkasse individuell fest. Der Zusatzbeitrag wird zusätzlich zum regulären Beitrag Satz von 14,6% fällig. Insgesamt zahlen Arbeitnehmer und Arbeitgeber also je zur Hälfte 17,5% des Bruttolohns an die Krankenkassen. Die Empfehlung ist aber keine Garantie, dass es nicht doch zu Beitragssteigerungen kommt. Für 2026 war der durchschnittliche Zusatzbeitrag auch bei 2,9% festgelegt worden. Tatsächlich betrug er im Durchschnitt gut 3,1%.
0: In Brüssel kommen heute und morgen die Staats- und Regierungschefs der EU zusammen. Ein Thema des Gipfeltreffens sind die Handelsbeziehungen mit China. Wegen billiger chinesischer Exporte sollen mögliche Schutzmaßnahmen mit Blick auf die eigene Industrie diskutiert werden. Für Streitigkeiten dürfte weiterhin der EU-Haushalt sorgen. Beraten wird der Etat für die Jahre 2028 bis 2034. Der Entwurf sieht bisher eine massive Erhöhung des Haushalts vor. Deutschland und andere Staaten wie die Niederlande, Schweden und Österreich fordern ihn zu kürzen. In der Fußball-Champions League hat der VfB Stuttgart auch sein zweites Spiel gewonnen. Die Mannschaft siegte bei Slovan Bratislava mit 3:0. Borussia Dortmund musste hingegen eine Niederlage hinnehmen. Das Team unterlag FK Bodø Glimt aus Norwegen mit 0:1. Das Wetter in Deutschland. Am Tage ist es meist freundlich, im Süden gebietsweise länger neblig trüb bei Höchstwerten von 15 bis 23 Grad. Am Freitag nach Nebelauflösung sonnig, später von Nordwesten her Wolken mit Regen, 15 bis 24 Grad. Samstag viele Wolken, 11 bis 18 Grad. Es ist 4.03 Uhr.
3: Der Verkehrsservice in der ARD-Hitnacht mit genau zwei Meldungen. Die A24 Hamburg Richtung Berlin ist ja zwischen Hamburg-Horn und Jenfeld wegen Bauarbeiten bis morgen Abend 20 Uhr gesperrt. Es gibt aber eine Umleitung für Sie. Und die A113 Neukölln Richtung Schönefeld ist zwischen Spätstraße und Schönefeld Nord wegen Tunnelwartungsarbeiten bis ca. 5 Uhr gesperrt. Das war's von uns aus dem Verkehr. Wir wünschen Ihnen eine gute Fahrt.
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4.11 Uhr am Donnerstagmorgen. Liebe Nachtschwärmer und ihr lieben Frühaufsteher, willkommen bei uns, willkommen in der ARD-Hitnacht. Gesendet aus Erfurt, aus den Studios von MDR, Thüringen. Wir wünschen Ihnen einen entspannten Start in den Tag und einen wunderschönen guten Morgen.

Zum Autofahrer. Wir haben schon wieder einen Falschfahrer. Diesmal auf der A3 Köln-Frankfurt. Zwischen Lohmar und Bad Honnef-Linz kommt Ihnen ein Falschfahrer entgegen. Äußerst rechts fahren, nicht überholen. Auf der A3 Köln-Frankfurt zwischen Lohmar und Bad Honnef-Linz ist ein Falschfahrer unterwegs. Aufpassen in beiden Richtungen.

0: Die ARD-Hitnacht hier. Sie erreichen uns nach wie vor per Telefon an den 0800 80 80 110. Wer ist denn dran? Hi, hi.
1: Hi, hier ist der Bernd aus Berlin. Ja. Ich bin gerade auf dem Weg von Regensburg nach Zwickau, wo ich gestern Nachmittag gestartet bin. Mhm. Ihr begleitet mich jede Nacht. Ich
0: hoffe, ihr macht weiter so. Ach, das ist ja lieb. Dankeschön. Na, machen wir auf jeden Fall. Ihr Lieben, überhaupt unterwegs in LKW, PKW, Bus, Bahn, Taxi. Augen auf, bleibt schon wach, seid achtsam. Oft muss man ja auch mitunter für die anderen Autofahrer mitdenken, weil die das eben nicht immer auf die Reihe kriegen, ordentlich zu gucken. Und durch unsere Aufmerksamkeit verhindern wir dann eben auch die Unfälle. Und wenn wir mal träumen, dann achten die anderen auf uns. Das passt ja, gegenseitige Rücksichtnahme. Die ARD-Hitnacht. Guten Morgen.

Die Falschfahrermeldung wurde soeben aktualisiert. Autofahrer aufgepasst. Falschfahrer auf der A3, Köln-Frankfurt. Zwischen Lohma und dem Dreieck Dernbach kommt Ihnen ein Falschfahrer entgegen. Äußerst rechts, nicht überholen. Betrifft die A3 Köln-Frankfurt zwischen Lohma und dem Dreieck Dernbach, ist ein Falschfahrer unterwegs. Vorsicht in beiden Richtungen.

0: Es ist 4.30 Uhr, halb fünf. Guten Morgen. Der Verkehrsservice in der ARD-Hitnacht. Wir haben einen Falschfahrer auf der A3 Köln-Frankfurt. Zwischen Loma und dem Dreieck Dernbach kommt Ihnen ein Falschfahrer entgegen. Bitte äußerst rechts fahren, nicht überholen. Auf der A3 Köln-Frankfurt zwischen Loma und dem Dreieck Dernbach ist ein Falschfahrer unterwegs. Dann ist aktuell die A24 Hamburg Richtung Berlin. Die Strecke ist zwischen Hamburg-Horn und Jenfeld wegen Bauarbeiten bis morgen Abend 20 Uhr gesperrt. Eine Umleitung ist eingerichtet. Das waren die Verkehrsmeldungen. Wir wünschen Ihnen eine gute Fahrt.
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0: Mit Romy Anders. Grüß Sie. Hi.

Leider ist die Falschfahrermeldung noch immer aktuell. Auf der A3 Köln-Frankfurt zwischen Lohmar und dem Dreieck Dernbach. Äußerste Vorsicht, Ihnen kommt ein Falschfahrer entgegen. Rechts fahren, nicht überholen. Wir melden, wenn die Gefahr vorüber ist. Ein Falschfahrer auf der A3 Köln-Frankfurt zwischen Lohmar und dem Dreieck Dernbach.

7:41 zum Start in den Tag. Unbedingt ein Lächeln. Mundwinkel, die nach oben gehen, die sehen auch viel schöner aus. Dann ein guter Kaffee, frische, klare Luft und einfach gute Musik. 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Lieblingshits in der ARD-Hitnacht mit den Rolling Stones.

Liebe Autofahrer, soeben kam die Entwarnung vom Verkehrsservice in der ARD Hitnacht. Und zwar die Entwarnung für die A3 Köln-Frankfurt. Kein Falschfahrer mehr zwischen Lohmar und dem Dreieck Dernbach.

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1: Mit Christoph Jedo. Guten Morgen. An allen deutschen Bahnhöfen gilt von heute an ein Alkoholverbot. Das bedeutet, dass auf den Bahnsteigen oder auch in den Wartehallen kein Alkohol mehr getrunken werden darf. In einigen Orten schließt das auch die Vorplätze mit ein. Bahnhofskneipen oder auch die Züge der Deutschen Bahn betrifft das aber nicht. Bereits jetzt gibt es so ein Verbot an einigen großen Bahnhöfen. Jetzt wird es auf alle ausgeweitet. Die Deutsche Bahn will nach eigenen Angaben so für mehr Sicherheit und Sauberkeit sorgen. Mehr als einen Monat nach der Landtagswahl ist weiter offen, wie Sachsen-Anhalt künftig regiert wird. Gestern Abend wurde über die politische Lage im Land in der MDR-Sendung Fakt ist diskutiert. Dabei kündigte Arbeitgeber

0: Arbeitgeberpräsident Marco Langhoff an, dass sich die Wirtschaftsverbände heute zu Gesprächen mit Vertretern der AfD treffen.
1: Es geht natürlich darum, dass wir als Wirtschaft artikulieren, was jetzt notwendig ist, und dass wir an der Stelle miteinander reden müssen. Ja, es geht um die Wirtschaft des Landes. Ohne die Wirtschaft gibt es keine Steuereinnahmen. Ohne die Steuereinnahmen können wir das alles nicht finanzieren. Und da ist ein bisschen Alarm im Moment. Und da müssen wir auch überlegen, wie wir damit umgehen.
0: AfD-Fraktionschef Ulrich Siegmund bekräftigte in der Sendung sein Ziel, sich im Dezember zum Ministerpräsidenten wählen zu lassen. Dafür arbeite seine Partei derzeit an einer Mehrheit im Landtag. Man spreche bereits mit einer Fraktion und mehreren einzelnen Abgeordneten über mögliche Unterstützung. Bei der Bundeswehr in Weißenfels laufen Ermittlungen gegen mehrere Soldaten. Medien berichten über mutmaßlichen Drogenhandel, Bedrohungen und sexuelles Fehlverhalten von Vorgesetzten. Nun hat Bundesverteidigungsminister Boris Pistorius angekündigt, die Vorwürfe konsequent aufzuklären. Dazu der Sprecher seines Ministeriums, Göran Swistek.
2: Unverzüglich nach Bekanntwerden der Verdachtsfälle wurden hier Ermittlungen eingeleitet. Die Vorgänge werden lückenlos aufgeklärt und konsequent geahndet bei Bestätigung.
0: Insgesamt soll gegen 10 Beschuldigte ermittelt werden. Dann schauen wir noch kurz durch die Champions Leagues und fangen an mit der im Handball. Dort hat der SC Magdeburg vorzeitig die Hauptrunde erreicht. Der deutsche Meister schlug den polnischen Meister Kielce zu Hause mit 30-27. Damit ist dem Team einer der ersten beiden Plätze in der Gruppe nicht mehr zu nehmen. In der Fußball-Champions League hat der VfB Stuttgart auch sein zweites Spiel gewonnen. Die Mannschaft siegte bei Slovan Bratislava mit 3-0. Borussia Dortmund musste hingegen eine Niederlage hinnehmen. Das Team unterlag in Norwegen FK Bodø Glimt mit 0-1. Soweit diese Meldungen, die von den Straßen hat, Lars.
3: Das hast du alles geguckt gestern Abend?
0: Nee, ich hab's abgelesen.
3: Gut, ich habe auch geschlafen. Wir möchten, dass Sie gut ankommen. Hier ist der MDR Sachsen-Anhalt Verkehrsservice. Hallo um 5.03 Uhr. Eine Meldung haben wir hier für Sie von der B81 Richtung Halberstadt. Da läuft gerade ein Rettungseinsatz. Deswegen ist zwischen Westeregeln und Kroppenstedt gesperrt auf der B81. So, das war die eine Meldung. Wenn Sie dann noch mehr für uns haben heute im Laufe des Tages, kommt immer noch was dazu, den ersten Blitzer, noch ein Stau. Sagen Sie Bescheid, die Nummer ist für Sie kostenfrei. Es ist die 0800 94 6 94 6 und die 1. Also kommen Sie weiter gut an. So, ein frischerer Start als noch gestern in den Tag. Havelberg kommt auf gerade mal 4 Grad, in Egeln sind 6. Guten Morgen nach Zeitz, dort gibt es 8 Grad. Das ist noch ein bisschen an Nebel, den wir da vor uns haben. Die Wolken und die Sonne wechseln dann ab. Es bleibt dort bei trockenen 15 bis 19 Grad. Die wärmere Luft, die erleben wir dann morgen. So, 5.04 Uhr. Da strecken wir uns, da recken wir uns. Ich muss auch noch die Fliege ranmachen. Hier ist ja was los. Gerade erst noch aufs Rand gebügelt. Naja, jetzt legen wir aber los. Hallo Donnerstag.
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0: Der Bakerman läuft hier bei MDR Sachsen-Anhalt um 5.12 Uhr. Guten Morgen. Ja, Handball ist nichts für schwache Nerven. Das gilt auch für die Fans zum Gucken. Den Handball-Krimi gab es gestern Abend. Der SC Magdeburg hat seinen perfekten Lauf in der Champions League fortgesetzt und sich vorzeitig den Einzug in die Hauptrunde gesichert. Mit einem 30-27 gegen den polnischen Meister Kielce. Das klingt erstmal entspannt, aber nach 8 Minuten stand es 1-4 für Kielce. Handballstimmung und Krimi-Feeling. SCM-Spieler Lukas Mertens, der sagt auch, es war ein herausforderndes Spiel und er war hörbar erleichtert.
1: Das war ein hartes Stück Arbeit für den SC Magdeburg, denn die polnischen Gäste führten die gesamte erste Halbzeit mit 2-3 Toren. In der zweiten Hälfte stark verbesserte Elbestädter, die rissen das Spiel nach und nach an sich und mussten aber lange kämpfen, bis in die Schlussminuten, ehe der Sieg feststand. Erst in der 57. Minute beim Stand von 30-25 hatte der SCM die Vorentscheidung geschafft. Am Ende ein 30-27 Erfolg, damit die Magdeburger vorzeitig in der Hauptrunde mit 2 Siegen aus den beiden Spielen gegen Kielce.
2: Also die haben das, was sie letzte Woche nicht so gut gemacht haben, haben sie diese Woche wirklich stark gemacht. Muss man einfach so sagen, haben sehr, sehr gut verteidigt. Und diesmal war es dann so, dass wir ein bisschen mehr Platz über die Außen hatten. Und das haben wir dann auch sehr gut genutzt heute. Aber wichtig ist, dass wir heute die 2 Punkte, die so wichtig sind für die Hauptrunde, mitgenommen haben. Aber am Ende auch ein verdienter Sieg.
0: Ja, da haben doch die Handballfans jetzt ihre Ruhe und das Herz vor allem wieder einen ruhigen Schlag. So, was machen wir hier? Die Humphrey Singers haben wir da um 5.13 Uhr und sagen Hallo. Hey.

0: Guten Morgen. Ja, wir sind's. Bei MDR Sachsen-Anhalt sind Sie hier richtig. 5.20 Uhr ist es. Ralf Valencia im MDR Wetterstudio ist auch schon da.
1: Hallo. Ja, guten Morgen.
0: So, unsere erste Wetterbeobachtung. Ich habe keine Regentropfen gesehen. Wie schaut's bei dir aus?
1: Ich auch nicht. Es wird auch schwierig mit Regentropfen, denn wenn man hochguckt, kann man häufig die Sterne sehen. Und wenn man das kann, dann kann es natürlich keine Regentropfen geben. Allerdings gibt es auch ein paar Gegenden, wo es mit der Sicht auf die Sterne ein bisschen schwieriger ist. Da haben wir so ein paar hohe Wolken. Das ist zum Beispiel in der nördlichen Börde und der Altmark der Fall. Auch so von der Region Dessau bis zum Fläming. Auch da haben wir so ein paar dichtere Wolkenfelder mit dabei. Und stellenweise gibt es an diesem Morgen dann auch noch etwas Nebel. Das kann sich dann noch ein bisschen intensivieren, denn die Temperaturen, die gehen ja aktuell noch zurück. Wenn wir jetzt mal auf die Thermometer schauen, dann sind wir so bei Werten. Jetzt muss ich kurz gucken. Der Computer macht noch nicht mit. Bei Werten so um die 3 bis 5 Grad.
0: Wollte schon sagen, rätst du einfach mal irgendwas.
1: Aber ja.
0: Einstellig sind wir definitiv, das hätte schon hingehauen. Ja, und für die Menschen, die morgens gerne unterwegs sind, wenn dann die Sonne rauskommt und Nebelbilder oder Taubilder machen, wir kriegen immer sehr viele Fotos, machen Sie das gerne weiter per WhatsApp, ist das, glaube ich, heute ein guter Tag.
1: Das ist heute auf jeden Fall ein guter Tag dafür, das stimmt.
0: So, lass mal ein bisschen Musik in den Raum und zwar, was hältst du von Gloria Gaynor, I Will Survive?
1: Na, aber sicher.
0: So, komm mal rein, dazu ein Kaffee, was wollen wir denn mehr? Guten Morgen mit MDR Sachsen-Anhalt.

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1: Um 5.30 Uhr mit Max Hensch. Guten Morgen. Im Chemiepark Leuna wird heute ein echtes Großprojekt fertig. Die neue Raffinerie von UPM wird offiziell eingeweiht. Nach jahrelanger Planung und Bauzeit nimmt die weltweit erste Bioraffinerie zur Herstellung von Biochemikalien auf Laubholzbasis schrittweise den Betrieb auf. Conny Müller aus dem Regionalstudio Halle, was soll dort passieren?
2: Es ist schon ein Megaprojekt, das da Gestalt annimmt. Im Oktober 2020 hat es am Standort Leuna den ersten Spatenstich gegeben. Rund 6 Jahre später nun feiert der finnische Konzern UPM die Einweihung der ersten Anlage ihrer Art. Mit weit über 1 Milliarde Euro Investitionen zählt die Raffinerie zu den größten Industrieinvestitionen in Sachsen-Anhalt. Ja, seit Jahresbeginn läuft die

0: Produktion. Nach und nach sollen Basismaterialien für PET-Flaschen, Verpackungen, Reifen oder Kosmetika dazukommen. Verwendet wird Buchenholz auch aus Wäldern der Region.
1: An vielen der rund 5400 Bahnhöfen der Deutschen Bahn gilt bereits ein Alkoholverbot. Ab heute kommt der Rest dazu. Das betrifft natürlich auch Sachsen-Anhalt. Susanne Liermann aus der Nachrichtenredaktion. Was verspricht sich die Bahn von dem allgemeinen Alkoholverbot?
2: Ja, also die Bahn setzt vor allem auf mehr Sicherheit und Sauberkeit. An größeren Bahnhöfen, an denen das Verbot schon etwas länger gilt, habe es weniger Konflikte und weniger Müll gegeben. Seit heute darf deshalb an allen Bahnhöfen kein Alkohol mehr getrunken werden. Wer dagegen verstößt, muss mit einem Platzverweis oder im Wiederholungsfall sogar mit einem Hausverbot rechnen. Ausgenommen sind allerdings Gaststätten und Restaurants im Bahnhof. Dort darf weiterhin Alkohol ausgeschenkt werden.
1: Die Wirtschaftsverbände von Sachsen-Anhalt wollen sich heute zu Gesprächen mit der AfD treffen. Das kündigte Arbeitgeberpräsident Marco Langhoff gestern bei MDR Fakt ist an. Langhoff sagte, man müsse miteinander reden, es gehe darum, Arbeitsplätze im Land zu sichern. AfD-Fraktionschef Ulrich Siegmund bekräftigte in der Sendung sein Ziel, sich im Dezember zum Ministerpräsidenten wählen zu lassen. Man spreche bereits mit einer anderen Fraktion und mehreren einzelnen Abgeordneten im Landtag über mögliche Unterstützung. Im Landkreis Wittenberg startet heute die Brennsaison für Gartenabfälle, doch nicht überall dürfen Äste und Zweige verbrannt werden. Marc Weirich, welche Einschränkungen gibt es?
3: Na, in der gesamten Kernstadt Wittenbergs sind Gartenfeuer verboten. Dazu gehören auch ländliche Ortsteile wie Reinsdorf oder Braunsdorf. Und wie der Landkreis weiter mitteilte, ist das Verbrennen auch in Bad Schmiedeberg untersagt, wegen der Luftqualität im Kurzentrum. Überall sonst kann es im Wittenberger Kreisgebiet lodern bis Ende März kommenden Jahres. Dabei sind auch aber eine Menge Regeln zu beachten. Laub darf zum Beispiel nicht ins Feuer, die Haufen müssen umgeschichtet werden, damit sich dort keine Tiere verstecken können. Auch müssen Sicherheitsabstände zu Wohnhäusern, Wäldern und Spielplätzen eingehalten werden.
1: Ja, das Verbrennen von Gartenabfällen wird in Sachsen-Anhalt unterschiedlich gehandhabt. So ist es etwa auch in der Altmark und im Harz unter Auflagen erlaubt. In Magdeburg-Halle oder der Börde kann es dafür Strafen geben. Und noch der Blick zum Handball. Dort hat der SC Magdeburg vorzeitig die Hauptrunde der Champions League erreicht. Der deutsche Meister schlug den polnischen Meister Kielce zu Hause mit 30-27. Soweit die Meldungen von uns. Mehr finden Sie in unserer App. Jetzt der Blick auf die Straßen mit Lars.
4: Hast du denn geguckt gestern Abend?
1: Nein.
4: Hat auch nicht geschafft.
1: Kein Handball.
4: Die frühen Mäuse, die können es immer nur dann danach nochmal hören. Wir möchten, dass Sie gut ankommen. Hier ist der MDR Sachsen-Anhalt Verkehrsservice. Im Moment liegen uns keine Störungsmeldungen vor, aber es wird schon fleißig geblitzt um die Uhrzeit auf der A9 Richtung Berlin zwischen Halle und Bitterfeld-Wolfen, auf der A38 Richtung Göttingen zwischen Merseburg Süd und Merseburg Nord, auf der B81 am Ortsausgang Magdeburg, Höhe der A14 Richtung Halberstadt und im Stadtgebiet von Magdeburg im Bergschenkenweg. Wissen Sie da Bescheid? Und wenn noch was ist, sagen Sie uns doch Bescheid. Die kostenfreie Nummer ins MDR Verkehrszentrum ist die 0800 94 6 94 6 und die 1. Gute Weiterfahrt. Und guten Morgen an die Elbe in Barbie. Da messen wir im Moment 5 Grad und das bei Wolken. Geht heute aber noch nach oben. Es wird ein sehr schöner Herbsttag. Wir sehen Sonne, wir sehen nochmal Wolken. 15 bis 19 Grad, der Wind nicht zu frisch. Warme Luft, jetzt ist sie bei uns. Ja, da machen wir doch was draus. Wir sagen hallo, hier ist Lars Wohlfahrt.
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1: Die gibt's nur bei MDR Sachsen-Anhalt. Es gibt eine Woche lang eine Frage und Sie antworten mit. Und in dieser Woche, da fällt Ihnen bestimmt gleich mehrfach was ein. Ich brauche aber nur eine einzige Antwort. Welche Haushaltsaufgabe würden Sie gern dem Roboter überlassen? Welche wäre das? Bei mehreren nehmen Sie die, die Sie am meisten aufregt, Zeit kostet, wo Sie vielleicht nicht in alle Ecken kommen. Welche Aufgabe im Haushalt wäre das? Also, Angela aus Blankenburg, die musste nicht lang überlegen.
2: Also, meine Antwort ist ganz klar und deutlich. Das Bügeln.
1: Och.
2: Das hasse ich wie die Pest und das wäre schön. Und ich habe mir angewöhnt, Sachen zu kaufen, die man nicht bügeln muss. Nur kurz anschleudern und auf den Bügel, damit ich nicht so viel bügeln muss.
1: Das, so unterscheidet man sich ja. Ich liebe ja Bügeln. Ich habe ja vor der Sendung, bevor das um 5 Uhr losgeht, stehe ich noch hier im Landesfunkhaus unten in der Männerumkleide und bügel noch mein Hemd. So schön ist das. Ich könnte auch zweimal drüber bügeln. Wie schön das ist, das entspannt mich. Aber ich merke schon, wir ticken da anders. Also, Angela aus Blankenburg würde dem Roboter gern das Bügeln überlassen. Bin gespannt, was diese Woche die meistgenannte Antwort wird bei dieser Freitagsfrage. Nur machen Sie erstmal mit. Können Sie auch ganz per WhatsApp Sprachnachricht machen. Machen andere auch. Die Nummer finden Sie im Internet. Welche Aufgabe im Haushalt sollte der Roboter übernehmen? Das ist die neue MDR Sachsen-Anhalt-Freitagsfrage in dieser Woche.

0: Guten Morgen am 15. Oktober. Das wird der Tag und das sind die Worte dazu um 5.50 Uhr.
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2: Ich möchte Ihnen mal was erzählen. Neulich hatte ich Hunger. Nicht einfach nur Hunger, sondern einen riesen Bärenhunger. Mein Magen knurrte so laut wie ein alter Dieselmotor. Also ab in die Küche zum Kühlschrank. Ich habe mir zwei Leberwurstbrote geschmiert. Herrlich. Ich setze mich hin, beiße hinein und merke, das tut gut. Der Hunger lässt nach. Ich komme wieder zu Kräften. Aber Sie kennen das. Lange hält das nicht vor. Ein paar Stunden später meldet sich der kleine Hunger wieder. Hunger kommt immer wieder. Und da habe ich gedacht, so ist das nicht nur mit dem Essen. Auch innerlich habe ich Hunger. Nach Ruhe, nach Anerkennung, nach Liebe, danach, dass jemand sagt, du bist in Ordnung, du bist nicht allein. Und dann stoße ich in der Bibel auf einen Satz von Jesus. Er sagt, ich bin das Brot des Lebens. Das heißt,

0: Er ist einer, der stillt mehr als nur den Hunger im Bauch. Einer, der mir gibt, was wirklich satt macht. Der mich innerlich stärkt, der mir das gibt, was mir fehlt. Was der Magen nur für ein paar Stunden schafft, das kann Jesus für mein ganzes Leben. Jesus füllt nicht nur meinen Bauch, er füllt mein ganzes Leben. Jesus gibt mir, was ich brauche, neue Kraft, Trost, Hoffnung. Nicht nur für einen Moment, sondern für mein ganzes Leben. Dass Gott ihren Tag schön mache, das wünscht Ihnen Pfarrer Hartwig Neigenfind von der Lutherischen Kirche in Sangerhausen.
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0: Na, was blubbert denn da? Ach, es ist die Hot Chocolate. Everyone's a winner, baby. Guten Morgen mit MDR Sachsen-Anhalt. Gleich. Willkommen CCR, das Radio. Have you ever seen the rain? Die Hits unseres Lebens. Gleich hier nach den 6 Uhr Nachrichten.
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2: Mit Christoph Jedo. Guten Morgen. An allen deutschen Bahnhöfen ist es ab heute verboten, Alkohol zu trinken. Die Bahn hofft, dass sie dadurch sauberer und sicherer werden. Johannes Zuber aus der Nachrichtenredaktion. Was ändert sich genau?
3: Also ab sofort darf man auf dem Bahnsteig oder auch in der Wartehalle keinen Alkohol mehr trinken. In manchen Orten zählen auch die Vorplätze dazu. So ein Verbot, das gab es bisher schon an einigen großen Bahnhöfen. Jetzt gilt es überall. In Bahnhofskneipen, da darf aber weiterhin Alkohol getrunken werden, genau wie in den Zügen der Deutschen Bahn. Man darf auch weiterhin verschlossene Flaschen bei sich haben, nur eben nicht daraus trinken. Wer es trotzdem tut, muss mit einem Hausverbot rechnen. Bußgelder soll es aber erstmal nicht geben.
2: Mehr als einen Monat nach der Landtagswahl ist weiter offen, wie Sachsen-Anhalt künftig regiert wird. Gestern Abend wurde über die politische Lage im Land in der MDR-Sendung Fakt ist diskutiert. Dabei kündigte Arbeitgeberpräsident Marco Langhoff an, dass sich die Wirtschaftsverbände heute zu Gesprächen mit Vertretern der AfD treffen.
4: Es geht natürlich darum, dass wir als Wirtschaft artikulieren, was jetzt notwendig ist.

0: Und dass wir an der Stelle miteinander reden müssen. Ja, es geht um die Wirtschaft des Landes. Ohne die Wirtschaft gibt es keine Steuereinnahmen. Ohne die Steuereinnahmen können wir das alles nicht finanzieren. Und da ist ein bisschen Alarm im Moment. Und da müssen wir auch überlegen, wie wir damit umgehen.
1: AfD-Fraktionschef Ulrich Siegmund bekräftigte in der Sendung sein Ziel, sich im Dezember zum Ministerpräsidenten wählen zu lassen. Bei der Bundeswehr in Weißenfels laufen Ermittlungen gegen mehrere Soldaten. Medien berichten über mutmaßlichen Drogenhandel, Bedrohungen und sexuelles Fehlverhalten von Vorgesetzten. Nun hat Bundesverteidigungsminister Boris Pistorius angekündigt, die Vorwürfe konsequent aufzuklären. Insgesamt soll gegen 10 Beschuldigte ermittelt werden. Dann schauen wir noch kurz durch die Champions Leagues und fangen mit der im Handball an. Dort hat der SC Magdeburg vorzeitig die Hauptrunde erreicht. Der deutsche Meister schlug den polnischen Meister Kielce auch im Rückspiel zu Hause. Nach Halbzeitrückstand noch mit 30-27. SCM Linksaußen Lukas Mertens.
2: Also die haben das, was sie letzte Woche nicht so gut gemacht haben, haben sie diese Woche wirklich stark gemacht. Muss man einfach so sagen, haben sehr, sehr gut verteidigt und diesmal war es dann so, dass wir ein bisschen mehr Platz über die Außen hatten und das haben wir dann auch sehr gut genutzt heute. Aber wichtig ist, dass wir heute die 2 Punkte, die so wichtig sind für die Hauptrunde, mitgenommen haben, aber am Ende auch ein verdienter Sieg.
1: Und damit ist dem SCM einer der ersten beiden Plätze in der Gruppe nicht mehr zu nehmen. In der Fußball-Champions League hat der VfB Stuttgart auch sein zweites Spiel gewonnen. Die Mannschaft siegte bei Slovan Bratislava mit 3-0. Borussia Dortmund musste hingegen eine Niederlage hinnehmen. Das Team unterlag in Norwegen FK Bodø Glimt mit 0-1. Soweit diese Meldungen. Wie es auf den Straßen aussieht, sagt Ihnen Lars.
3: Ja. Die Dortmund-Fans sind traurig. Aber hey, selbst große Clubs wie Real Madrid sind an denen schon gescheitert. Alles gut, beim nächsten Mal. Wir möchten, dass die gut ankommen. Hier ist der MDR Sachsen-Anhalt Verkehrsservice. Es ist 6.03 Uhr auf der A2 Richtung Berlin. Da staut es sich gerade zwischen Bornstedt und Irxleben. Nach einem Unfall ist hier nur die linke Fahrspur frei. Halten Sie weiter die Rettungsgasse offen. Die Unfallstelle ist noch ungesichert. Auf der A36 Richtung Braunschweig, da wird die Anschlussstelle Stabelburg heute gesperrt. Da wird die Fahrbahn ausgebessert. Es soll 7:30 losgehen und bis 17 Uhr dauern. Und DB81 Richtung Wandsleben. Hier ist zwischen den Abzweigen Westeregeln und Wolmiersleben die rechte Fahrspur durch einen defekten LKW blockiert. Es blitzt heute Morgen auf der A9 Richtung Berlin zwischen Halle und Bitterfeld-Wolfen. Auf der A38 Richtung Göttingen zwischen Merseburg Süd und Merseburg Nord. Auf der B81 am Ortsausgang Magdeburg, Höhe der A14 Richtung Halberstadt und in Halle im Bergschenkenweg. Und wenn Sie auch noch was sehen, dann sagen Sie Bescheid bei uns, kostenfrei im MDR Verkehrszentrum. Die Nummer ist die 0800 94 6 94 6 und die 1. Gute Weiterfahrt. Also von der Temperatur, da sind wir schon unterschiedlich. 10 Grad bei Wolken in Dahlingerode, recht mild. In Weißenfels sind es nur 7 Grad. In Stendal sind es sogar aktuell nur 4 Grad. Aber es geht langsam überall nach oben. Der Nebel löst sich danach auf. Wir sind heute bei trockenen 15 bis 19 Grad. Auch mal immer wieder ein bisschen Sonne zu spüren. Das ist hier ein wunderbares Herbstwetter. Also machen wir das Beste draus. Guten Morgen.
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0: So klingen die 80er bei MDR Sachsen-Anhalt mit Sissy Catch Musik. Es ist 6.11 Uhr und es ist Donnerstag.
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0: Was haben wir denn Neues im Kino? Ein Film, bei dem ein Mann in einem Wal steckt. Es klingt fast ein bisschen nach Bibel, ne? Jona. Oder an Pinocchio. Aber es ist wirklich ein neuer Film und der ist neu im Kino. Er heißt Whale Fall und unser Kinomann Peter Betty ist da. Nimmt uns hier mal mit.
2: Jay hat nicht die allerbesten Erinnerungen an seinen Vater.
3: Ich weiß, dein Vater war streng zu dir, aber er kannte sich wirklich gut aus, vor allem da unten.
2: Aber nun ist der Herr Papa tot, verschollen irgendwo im Meer, wo er sich so gut auskannte. Jay will nach seinen Überresten tauchen, gerät aber in die Tentakel eines Riesenkalmar und kurz darauf...
4: Ich bin im Wal! Hilf mir!
2: ...wird er von einem riesigen Wal verschluckt. Jay hat genau eine Stunde Zeit, um irgendwie rauszukommen. So lange reicht der Sauerstoff. Aber wie bitte kommt man aus einem Walmagen wieder raus?
0: Ich hoffe, Peter, es ist ja nicht nur ein großes Effektfestival, weil dafür würde ich den Film nicht unbedingt gucken wollen.
2: Sehr guter Einwand, den auch der Regisseur Brian Duffield sicher im Hinterkopf hatte. Denn hier geht es eben nicht nur um Schockeffekte. Also ja, zum einen ist da die Spannung, ob Jay es schafft. Dann hat man so etwas wie einen Film im Inneren eines Wals wirklich noch nie gesehen. Und Jay hat auch immer wieder Flashbacks, in denen er sich an seinen Vater erinnert und ob ihm seine Ratschläge von früher irgendwie helfen können. Das unterhält irre gut, geht auch sehr gut zu Herzen. Auf jeden Fall ein Film, den man auf der großen Leinwand sehen sollte.
0: Na dann, eine Empfehlung von Peter Betty. Whale Fall, neu im Kino, gerade geguckt, zum Beispiel im Cinemax Magdeburg auch heute. Das startet er nämlich.
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0: Allein das Ende auch schon. Toll, toll, toll. Soft Cell und Tainted Love. Ich klopfe schon mal im MDR Wetterstudio an. Schon jemand zu Hause? Guten Morgen.
1: Ja, schon guten Morgen.
0: Da ist er. Um 6.20 Uhr gleich Ralf Alentscher im MDR Wetterstudio. Na, guten Morgen, grüß dich.
1: Ja, servus.
0: Ich würde behaupten, dieser Herbsttag, der heute ansteht, wird ein sehr schöner.
1: Definitiv. Geht zwar ein bisschen kalt los mit Temperaturen so um die 2 Grad, die wir gerade in Osterhausen bei Eisleben messen oder auch in Halle an der Station Sigmund Jähn. Aber es geht heute auf jeden Fall nach oben mit viel Sonne. 15 bis 19 Grad bekommen wir. Und vorher muss noch so ein bisschen Nebel und Hochnebel weg, aber das funktioniert relativ schnell.
0: Das stimmt, es ist frisch. Patricia aus Halle ist jetzt auf Arbeit angekommen und hat uns ein Bild geschickt. Sie steht dort, kommt gerade an und hat eine Wärmflasche in der Hand. Sie ist mit der Wärmflasche auf Arbeit gegangen. Ja, naja, was
1: soll ich sagen? Ja.
0: Wenn die Winterhandschuhe noch weit weg sind. Okay, also.
1: Die Hände an der Kaffeetasse wärmen geht auch.
0: Ja, da kann man auch schön wärmen. Ja, also machen Sie das Beste draus. Aus dem noch frischen, aber heute immer schöner werdenden Donnerstag. Wir machen hier mit und spielen die Hits unseres Lebens. Hier kommt Pussycat. Ralf, bis nachher.
1: Bis dann.
0: Ciao.

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5: Um 6.30 Uhr mit Tanja Ries. Guten Morgen. Im Chemiepark Leuna wird heute ein Milliardenprojekt offiziell eingeweiht. Die neue UPM-Bioraffinerie. Sie ist die weltweit erste Bioraffinerie zur Herstellung von Biochemikalien auf Holzbasis. Cornelia Müller aus dem Regionalstudio Halle. Was soll da passieren?
6: Es ist schon ein Megaprojekt, das da Gestalt annimmt. Im Oktober 2020 hat es am Standort Leuna den ersten Spatenstich gegeben. Rund 6 Jahre später nun feiert der finnische Konzern UPM die Einweihung der ersten Anlage ihrer Art. Mit weit über 1 Milliarde Euro Investitionen zählt die Raffinerie zu den größten Industrieinvestitionen in Sachsen-Anhalt. Ja, seit Jahresbeginn läuft die Produktion. Nach und nach sollen Basismaterialien für PET-Flaschen, Verpackungen, Reifen oder Kosmetika dazukommen. Verwendet wird Buchenholz auch aus Wäldern der Region.
5: Bei der Bundeswehr in Weißenfels laufen ja Ermittlungen gegen mehrere Soldaten. Im Sanitätsregiment 1 soll es um Drogendelikte gehen und um sexuelles Fehlverhalten gegenüber Rekrutinnen. Wir haben ja gestern bereits darüber berichtet und laut Medienberichten sind offenbar auch Vorgesetzte eingebunden. Bislang ermittelt 10 Beschuldigte und 1 Dutzend Opfer, darunter eine Minderjährige. Nun hat Bundesverteidigungsminister Boris Pistorius angekündigt, die Vorwürfe konsequent aufzuklären. Sein Sprecher im Bundesverteidigungsministerium

0: Göran Sistek sagt zu dem Fall:
1: Unverzüglich nach Auftreten oder Bekanntwerden der Verdachtsfälle wurden hier Ermittlungen eingeleitet. Die Vorgänge werden lückenlos aufgeklärt und konsequent geahndet bei Bestätigung.
0: Weißenfels scheint kein Einzelfall. 2025 gab es bei der Bundeswehr insgesamt 430 Meldungen von sexualisiertem Fehlverhalten, darunter Gewaltannäherung oder anzügliche Äußerungen. Wenn es bei Ihnen Halle klingelt und steht jemand von der EVH vor der Tür, ist derzeit Vorsicht geboten. Der Energieversorger warnt vor unseriösen Werbern an der Haustür. Allein gestern haben sich nach Unternehmensangaben 8 Kunden gemeldet. MDR Sachsen-Anhalt-Reporter Marc Weirich, was ist den Kunden passiert?
2: Naja, die wurden von Vertretern besucht, die sich als Mitarbeiter der EVH ausgegeben haben. Allerdings betont die EVH, dass in ihrem Auftrag eben keine Werber unterwegs sind. Nach bisherigen Erkenntnissen sollen die Werber oder Vertreter für einen anderen Energieanbieter werben. Da das Ganze höchst dubios und unseriös wirkt, rät die Stadtwerke-Tochter EVH Kunden, keine persönlichen Daten herauszugeben und auch keine Verträge vorschnell zu unterschreiben. Wer bereits einen Vertrag an der Haustür abgeschlossen hat, kann diesen in der Regel binnen 14 Tagen widerrufen. Die EVH empfiehlt, sich bei Unsicherheiten direkt an den Kundenservice zu wenden.
3: Wir möchten, dass Sie gut ankommen. Hier ist der MDR Sachsen-Anhalt Verkehrsservice. Es ist 6.33 Uhr und es staut sich auf der A2 nach einem Unfall Richtung Berlin zwischen Bornstedt und Irxleben. Dort gibt es 2 Kilometer Stau. Es ist noch die linke Fahrspur frei. Sie brauchen etwa eine Viertelstunde länger. Auf der A36 Richtung Braunschweig, da wird die Fahrbahn ausgebessert. Die Anschlussstelle Stapelburg, die wird gesperrt. In gut einer Stunde ist es soweit, bis 17 Uhr. Und wir sind auf der B81 Richtung Wandsleben. Zwischen den Abzweigen Westeregeln und Wollmirsleben, da ist die rechte Fahrspur blockiert durch einen defekten LKW. Und was machen die Blitzer? Sie stehen auf der A9 Richtung Berlin zwischen Halle und Bitterfeld-Wolfen, auf der A38 Richtung Göttingen zwischen Merseburg Süd und Merseburg Nord. Thomas hat einen Blitzer gesehen auf der B181 am Ortsausgang Wallendorf Richtung Merseburg. 30er Zone. Danke Thomas für die Info. Auf der B81 wird noch geblitzt am Ortsausgang Magdeburg, Höhe der A14 Richtung Halberstadt und in Halle im Bergschenkenweg. Falls das zu schnell ging, Sie können den Verkehr auch sehen auf Ihrem Handybildschirm. Das geht alles mit der MDR Sachsen-Anhalt App, gar kein Problem. Und wenn Sie noch was sehen, wir sind erreichbar am MDR Verkehrszentrum für Ihre Meldung unter 0800 94 6 94 6 und die 1. Die Nummer dorthin ist für Sie kostenfrei. Gute Weiterfahrt. Eine Handvoll Grad messen wir im Moment, zum Beispiel in Seeburg. Aber auch dort wird das heute noch ein schöner Tag und vor allem noch ein milderer Tag. Die warme Luft, die ist am Rhein schwirren, 15 bis 19 Grad, bekommt der Donnerstag hin. Dazu trocken und später immer weiter heiter. Wenn sich das nicht schön gereimt hat, hier ist Lars Wohlfahrt. Guten Morgen zusammen.
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0: Rick Astley, Whenever You Need Somebody, läuft ja bei MDR Sachsen-Anhalt. Guten Morgen, es ist 6.42 Uhr und es ist der 15. Oktober. Mehr als einen Monat ist sie nun schon her, die Landtagswahl bei uns in Sachsen-Anhalt. Bis es eine Regierung geben wird, dauert es aber noch mindestens bis Mitte Dezember. Aktuell wird sich sehr viel gestritten. Und darum ging es gestern in unserer Fernsehsendung, der MDR-Talksendung. Fakt ist, wie soll es im Land weitergehen, zum Beispiel in Sachen Wirtschaft? Denn in den Städten und Landkreisen geht der Alltag ja weiter, während sich die Politik zankt. Klare Worte kamen da gestern Abend auch von der Geschäftsführerin des Landkreistages von Sachsen-Anhalt. Das ist Dr. Ariane Berger.
1: Überall, wo Sie leben, wo Sie treten und gehen, überall reicht es nicht. Wir sind hier in Sachsen-Anhalt in einer völlig irren Situation. Wir sind bei der Verschuldung kommunal die Spitzenreiter. Ja. Wir sind aber im investiven Bereich das Ende der Tabelle. Das müsste genau andersrum sein.
0: Eine Lösung gab es gestern Abend nicht diskutiert, wurde trotzdem auch sehr heiß und heftig. Sie können sich das alles nochmal anschauen. Die Fakt ist Sendung aus Magdeburg von gestern Abend in der ARD Mediathek. Wir sagen guten Morgen mit Bernie Paul. Oh no no. Was sagt die Uhr? Jetzt haben wir es 6.43 Uhr.

0: Guten Morgen mit Musik zum warmen Schütteln. Das müssen wir heute machen. Es ist schon noch recht frisch. The Ronettes singen Be My Baby. Es wird 6.50 Uhr.
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0: der Landwirtschaft, denn ob es da frisch ist am Morgen, es muss ja trotzdem noch viel gemacht werden. Heute ist es unser Morgenreporter Nils, den wir gedacht haben, schicken wir mal aufs Feld. Wo bist du denn gerade?
2: Ja, guten Morgen. Ich bin hier in Ochtmersleben in der Hohen Börde und hier merkt man um diese Uhrzeit, der Herbst ist da. Also die Blätter liegen, es ist auch noch frisch und von hier aus fahre ich gleich zu Landwirt Moritz Krull und ich bin gespannt, woran er erkennt, dass die Jahreszeit längst gewechselt hat, obwohl heute ja nochmal fast 18 Grad drin sind. Er muss es ja wissen, er ist ja den ganzen Tag draußen. Mal sehen, was er sagt.
0: Ja, und alle anderen Landwirte können natürlich ja mitmischen und uns auch erzählen, was steht heute an. Ich glaube nicht, dass ihr sagt, also ich mach heute einen bunten und setz mich hin und guck meinen Schweinen zu. Na, was macht die Landwirtschaft denn am 15. Oktober? Wir sind natürlich gespannt auf ein paar Antworten. Können Sie sich auch gerne melden unter 0800 946 946 und der 0. Und hier kommt der richtige Song für alle, die anpacken. Hier sind die Männer. Hier ist Herbert Grönemeyer. Guten Morgen.

0: Wir sind's, hier ist der schönste Morgen. Hallo bei MDR Sachsen-Anhalt. Willkommen am Donnerstagmorgen. Bis zum Sonnenaufgang ist noch Zeit. Die vertreiben uns gleich mit ABBA und Take Chains on Me nach den 7 Uhr Nachrichten.
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6: Mit Christoph Tschedo. Guten Morgen. An allen deutschen Bahnhöfen ist es ab heute verboten, Alkohol zu trinken. Die Bahn hofft, dass sie dadurch sauberer und sicherer werden. Johannes Zuber aus der Nachrichtenredaktion, was ändert sich genau?
7: Also ab sofort darf man auf dem Bahnsteig oder auch in der Wartehalle keinen Alkohol mehr trinken. In manchen Orten zählen auch die Vorplätze dazu. So ein Verbot, das gab es bisher schon an einigen großen Bahnhöfen. Jetzt gilt es überall. In Bahnhofskneipen, da darf aber weiterhin Alkohol getrunken werden, genau wie in den Zügen der Deutschen Bahn. Man darf auch weiterhin verschlossene Flaschen bei sich haben, nur eben nicht daraus trinken. Wer es trotzdem tut, muss mit einem Hausverbot rechnen. Bußgelder soll es aber erstmal nicht geben.
6: Wie geht es nach der Landtagswahl mit der Wirtschaft in Sachsen-Anhalt weiter? Darüber sprechen heute Vertreter der AfD und der Arbeitgeber- und Wirtschaftsverbände. Das hat deren Präsident Marco Langhof gestern in der MDR-Sendung Fakt ist angekündigt. Demnach geht es unter anderem darum, wo und wie sich Unternehmen ansiedeln sollen oder wie die Landesregierung mit den hohen Energiepreisen für Unternehmen umgehen will. Langhof kritisierte auch die von AfD und BSW einberufene Landtags-Sondersitzung gestern zum Ukraine-Krieg. Das sei nicht das Signal, das Sachsen-Anhalts Wirtschaft jetzt brauche, sondern
8: wir können jeden Tag die Tageszeitung aufschlagen und einen Artikel finden, wo es um irgendeine Insolvenz geht, um irgendein Unternehmen, was in Schwierigkeiten geraten ist. Aus Sicht der Wirtschaft schauen wir natürlich insbesondere darauf, wie können wir Arbeitsplätze sichern, wie können wir Zukunftsperspektiven aufbauen.
6: In Dessau ist ein Taxidieb zu einer 2-jährigen Bewährungsstrafe verurteilt worden. Das haben wir vom Landgericht erfahren. Der 35-Jährige hatte in Dessau auf einen Taxifahrer eingeprügelt, der dann aber flüchten konnte. Danach fuhr der stark betrunkene Mann das Taxi selbst und stieß nach wenigen hundert Metern gegen 2 parkende Autos. Dabei richtete er einen Sachschaden von 80.000 Euro an. Als die Polizei am Tatort eintraf, leistete er Widerstand. Wer noch keinen Ausbildungsplatz gefunden hat, für den lohnt sich die Suche weiter. In Sachsen

0: Sachsen-Anhalt hatten Ende August rund 1800 Jugendliche noch keinen Lehrvertrag. Gleichzeitig waren gut 2000 Ausbildungsstellen frei. Die Arbeitsagenturen haben deswegen eine Nachvermittlungsaktion gestartet und bringen freie Betriebe und Bewerber gezielt zusammen. Auch Wochen nach dem offiziellen Ausbildungsstart können demnach noch neue Lehrverträge abgeschlossen werden. Ja, dann schauen wir noch kurz durch die Champions Leagues und fangen mit der im Handball an. Dort hat der SC Magdeburg vorzeitig die Hauptrunde erreicht. Der deutsche Meister schlug den polnischen Meister Kielce zu Hause mit 30-27. In der Fußball-Champions League hat der VfB Stuttgart auch sein zweites Spiel gewonnen. Die Mannschaft siegte bei Slovan Bratislava mit 3-0. Borussia Dortmund musste hingegen eine Niederlage hinnehmen. Das Team unterlag in Norwegen FK Bodø Glimt mit 0-1. Soweit diese Meldungen, die von den Straßen hat Lars.
1: Okay, machen wir so. Wir möchten, dass Sie gut ankommen. Hier ist der MDR Sachsen-Anhalt Verkehrsservice. Jetzt ist es 7.03 Uhr und es staut sich nach einem Unfall auf der A2 Richtung Berlin zwischen Bornstedt und Irxleben. Hier ist auch nur die linke Fahrspur frei. Sie kommen durch, brauchen 20 Minuten länger. Auf der A2 Richtung Hannover stockt der Verkehr zwischen Allerindingersleben und Helmstedt West wegen Bauarbeiten. 10 Minuten kommen obendrauf. Auf der A36 Richtung Braunschweig, da wird in etwa einer halben Stunde die Anschlussstelle Stapelburg gesperrt. Da wird die Fahrbahn ausgebessert. Die Sperrung soll bis 17 Uhr dauern. Ein Unfall ist passiert auf der B107 zwischen Jericho und Fischbeck. Kommt auch zu Behinderungen hier. Und B81 Richtung Wandsleben. Zwischen den Abzweigen Westeregeln und Wolmirsleben ist die rechte Fahrspur durch einen defekten LKW blockiert. Und dann sagen sie noch, es blitzt. Heute Morgen auf der A9 Richtung Berlin zwischen Halle und Bitterfeld-Wolfen. Auf der A38 Richtung Göttingen zwischen Merseburg Süd und Merseburg Nord. Auf der B181 am Ortsausgang Wallendorf Richtung Merseburg. Auf der B81 am Ortsausgang Magdeburg in Höhe der A14 Richtung Halberstadt und in Halle im Bergschenkenweg. Und das war diese Runde. Wenn Sie auch noch was dazu packen wollen, machen Sie es per Telefon und rufen mal an. Für Sie kostenfrei die Nummer ins MDR Verkehrszentrum. Das ist die 0800 94 6 94 6 und die 1. Gute Weiterfahrt. Also heute Morgen müssen wir uns was einfallen lassen. Nur warme Gedanken reichen nicht. Annaburg kommt auf gerade mal 2 Grad. 4 sind es in Sangerhausen. 6 am Arendsee. Oh, geht da noch was? Ja, na sicher. Heute wären noch 15 bis 19 Grad. Und wenn die Sonne da ist, macht sie auch den stellenweise Nebel oder Hochnebel weg. Und wir erleben doch einen heiteren 15. Oktober. Na, da mache ich mit. Guten Morgen zusammen.
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0: Den lieben Sie, ne? F.R. David mit Words hier bei MDR Sachsen-Anhalt. 7.12 Uhr ist es. Hallo zusammen.
1: Unsere MDR Sachsen-Anhalt Morgenreporter. Heute in...
0: in der Hohen Börde, genauer gesagt in Ochtmarsleben. Guten Morgen dorthin, um die 500 Menschen wohnen da. Und wenn man von oben auf das Dorf guckt, also aus der Vogelperspektive, wird klar, hier regiert die Landwirtschaft. Wie viele Dörfer in Sachsen-Anhalt ist auch Ochtmarsleben umsäumt von Feldern. Und dort sind wir heute Morgen in der Landwirtschaft. Morgenreporter Nils Sänger, hallo, was macht ihr denn da?
2: Ja, Lars, Moritz und ich, wir machen gerade den Luftfilter vom Traktor sauber. Und Moritz, der Wetterbericht, der sagt ja was anderes. Aber jetzt im Herbst, was machst du persönlich zum ersten Mal wieder jetzt in dieser Jahreszeit?
3: Jacken wechseln. Morgens dicke Jacke, weil es kalt, und nachher die wärmere Jacke. So, und dann sitzen wir zwischendurch auf den warmen Maschinen. Rausgehen morgens natürlich, dicke Jacke anziehen, und nachher muss man dann wieder sich umstellen auf die dünne Jacke. Das ist immer, ja, Herbst, diese Übergangszeit, ne?
2: Und jetzt bei den 18 Grad, die anstehen, man weiß ja gar nicht mehr, was man wie, wann tragen soll, oder?
3: Richtig, ja. Das ist natürlich jetzt das Schlimmste, dieses Hin und Her, wenn sich das ein bisschen eingepegelt hat. Aber es ist ja nur für einen persönlich. Also das sind so eigene Probleme, die man dann am Tag bewältigen muss.
2: Und gerade deine Jacke, die ist relativ dünn. Also frierst du schnell oder sagst du, ach, das passt schon?
3: Ich finde, am Anfang ist es noch so, und wenn man sich so ein bisschen, ja, den richtigen Herbst gewöhnt hat, dann kann der Körper sich besser darauf einstellen, dann ist man da ein bisschen abgehärteter, denke ich.
2: Und als Landwirt, was würdest du sagen, was ist so dein Lieblingsmoment im Herbst?
3: Also für mich ist jetzt das Schönste die Sonnenauf- und Untergänge, ne? Wenn man morgens mit den Maschinen rausfährt und die Sonne aufgeht, abends erlebt man meist den Sonnenuntergang auch noch mit, die Tage werden kürzer. Das sind für mich die Momente, wo man sagt, geil, da jetzt bei zu sein, das ist schon mega.
2: Das ist das Tolle dann an dem Beruf, denke ich mal, oder?
3: Genau, das sind die Momente, wo man sagt, man macht genau das Richtige.
2: Und wir machen jetzt erstmal noch den Luftfilter weiter sauber. Was steht da noch an?
3: Genau, wir machen jetzt den Schlepper fertig oder den Traktor für die Weizenaussaat. Ne, wir werden auch gleich die Maschine nochmal ein bisschen durchschauen und gucken, ob da alles in Ordnung ist. Ansonsten steht die Rübenernte an. Wir sind jetzt für andere Betriebe unterwegs, die Rüben zu rohen. Das läuft 24 Stunden, eben war Schichtwechsel. Mein Vater ist jetzt von der Nachtschicht gekommen, der Tagschichtfahrer hat seine Schicht begonnen. Wir werden nachher auch noch losfahren und Körnermais dreschen. Das steht jetzt aktuell auch an, und ein Kollege, der ist jetzt unterwegs und macht schon die Bodenbearbeitung, damit die Weizenaussaat noch weiterlaufen kann.
2: Also ich merke schon, es gibt viel zu tun, und ich werde mich da auch mal ein bisschen einbringen heute mal.
3: Auf jeden Fall, ja.
0: Wir hätten Nils auch in der Nacht hinschicken können in der Landwirtschaft. Sie hören schon, gibt es immer was zu tun, wie bei Landwirt Moritz Grill heute. Und wir gucken gerade nach Ortmarsleben. Naja, 6 Grad, er hat die dünne Jacke an, ihm macht das nichts. In einer Viertelstunde ist Sonnenaufgang. Und wir schalten nachher natürlich wieder zu unserem Morgenreporter nach Ortmarsleben. Dorthin schicken wir auch mal einen heißen guten Morgengruß.

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0: Liebe bleibt. Schön singen sie. Klaus Lageband hier im schönsten Morgen. Hallo bei MDR Sachsen-Anhalt und hallo um 7.22 Uhr und hallo ins MDR Wetterstudio. Ralf Valencia ist da, hallo.
1: Ja, schönen guten Morgen.
0: So, warum ist es eigentlich gerade so kalt im Land? Also wir erzählen hier, Mensch, toll, 18 Grad bringt der 15. Oktober, aber hier, die Leute schreiben uns ja, und wann kommen sie denn?
1: Naja, die Höchstwelle werden wir im Laufe des Nachmittags erreichen. So ab um 3 kann man darauf hoffen. Vorher ist es natürlich jetzt kalt, weil die warme Luft Richtung Weltraum in die Atmosphäre weggegangen ist. Und deswegen haben wir es in den Gebieten, wo es wolkenlos war, jetzt relativ frisch. Da sind wir so bei 3 bis 4 Grad. Da, wo die Wolken ein bisschen dichter waren, zum Beispiel in der Altmark, da sind wir jetzt bei 9 Grad in Klötze zum Beispiel.
0: Wir hören aus der Landwirtschaft, die haben viel vor, zum Beispiel Körner, Mais, Ernte. Das heißt, da soll es vielleicht auch jetzt nicht groß regnen.
1: Passiert heute auch. Also heute bleibt es trocken und morgen auch. Morgen wird es sogar noch ein bisschen wärmer, 16 bis 21 Grad. Da wird auf dem einen oder anderen Mähdrescher oder im Traktor wahrscheinlich nochmal die Klimaanlage eingeschaltet und der Kühlschrank bekommt nochmal eine neue Bedeutung. Erst ab Wochenende geht es dann wieder zurück auf herbstliche Temperaturen und dann regnet es auch wieder.
0: Und den Maishäcksler wollen wir natürlich auch nicht vergessen. Genau. Also viel zu tun, packen wir es an, das Wetter ist wie gemacht dafür. Kommen Sie gut in den Donnerstag.

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6: Um 7.30 Uhr mit Tanja Ries, guten Morgen. Chemikalien aus Holz herstellen klingt ja erstmal wie ein Widerspruch, ist aber durchaus möglich. Im Chemiepark Leuna wird heute dazu ein Milliardenprojekt offiziell eingeweiht, die neue UPM Bioraffinerie. Sie ist die weltweit erste ihrer Art. Cornelia Müller aus dem Regionalstudio Halle, was soll denn da genau passieren?
7: Es ist schon ein Megaprojekt, das da Gestalt annimmt. Im Oktober 2020 hat es am Standort Leuna den ersten Spatenstich gegeben. Rund 6 Jahre später nun feiert der finnische Konzern UPM die Einweihung der ersten Anlage ihrer Art. Mit weit über 1 Milliarde Euro Investitionen zählt die Raffinerie zu den größten Industrieinvestitionen in Sachsen-Anhalt. Ja, seit Jahresbeginn läuft die Produktion. Nach und nach sollen Basismaterialien für PET-Flaschen, Verpackungen, Reifen oder Kosmetika dazukommen. Verwendet wird Buchenholz auch aus Wäldern der Region.
6: Im Streit um die Kita Mäuseland in Frankleben bei Braunspetra im Saalekreis gibt es weiter keine Lösung. Bei der Abstimmung im Stadtrat ist es am Abend zu einer Pattsituation gekommen. Die Fraktion Bürgerinitiative Braunspetra hatte vorgeschlagen, die alte Schule von Frankleben zu sanieren und künftig als Kita zu nutzen. Die Verwaltung plante einen Neubau und beide Vorschläge erhielten nach Angaben der Bürgerinitiative 13 Stimmen. Laut Geschäftsordnung dürfen beide Vorschläge nun frühestens in einem halben Jahr wieder eingebracht werden. Gute Nachrichten dagegen kommen aus der Lutherstadt Eisleben. Dort werden die bevorstehenden Herbstferien genutzt für den Umzug der Pestalozzi-Schule. Die Förderschüler können dann künftig in einem modernen Neubau lernen. Das hat der Landkreis Mansfeld-Südharz mitgeteilt. MDR Sachsen-Anhalt-Reporter Marc Weirich, wie läuft denn der Umzug einer Schule?
8: Der Umzug aus dem bisherigen Ausweichquartier in der Bergmannsallee wird in den Herbstferien von einer Umzugsfirma bewerkstelligt. Die Lehrkräfte müssen lediglich die Unterrichtsmaterialien und Unterlagen in den neuen Räumen am alten Standort im Schulgartenweg einräumen. Der rund 10 Millionen Euro teure Neubau ersetzt die alten Schulgebäude, die zuletzt als marode galten und abgerissen wurden. Das Land Sachsen-Anhalt beteiligt sich mit gut 4 Millionen Euro an den Kosten, den Rest trägt der Landkreis. Der Umzug war eigentlich pünktlich schon zum Schuljahresbeginn geplant, wurde aber verschoben, weil die abschließende TÜV-Abnahme erst im Herbst möglich war.
6: Und jetzt schauen wir noch auf eine Sauerei in Hohenweiden im Saalekreis, eine Umweltstraftat. Unbekannte haben mehrere große Säcke mit Dämmstoffen in der Natur entsorgt. Wie das Umweltamt mitteilte, handelt es sich um insgesamt 9 große Big Bags, die an den Radmannsdorfer Teichen gefunden worden sind. Gesucht werden nun Zeugen, die etwas Verdächtiges beobachtet haben.
9: Wir möchten, dass Sie gut ankommen. Hier ist der MDR Sachsen-Anhalt Verkehrsservice. Es ist 7.33 Uhr und es gibt Stau. Auf der A2 Richtung Berlin nach einem Unfall zwischen Eilsleben und Irxleben ist die linke Fahrspur frei. Sie kommen durch, es dauert aber eine halbe Stunde länger. Auf der A2 Richtung Hannover, da gibt es Bauarbeiten zwischen Alleringlersleben und Helmstedt West. Deswegen stockt den Verkehr 10 Minuten plus. Die A36 Richtung Braunschweig, hier ist die Anschlussstelle Stapelburg nun gesperrt. Da wird die Fahrbahn ausgebessert. Bis 17 Uhr ist die Sperrung angesetzt. Auf der B107, da gibt es einen Unfall zwischen Jerichow und Fischbeck, der sorgt für Behinderungen. Vorsicht, im Landkreis Börde zwischen Zibberig und Mahlwinkel, da liegen nach einem Unfall Glasscherben auf der Straße. Und im Saalekreis ist die Straße zwischen Halle und Grube Ferdinande gesperrt nach einem Unfall. Sie sagen, es blitzt. Heute Morgen auf der A9 Richtung Berlin zwischen Halle und Bitterfeld-Wolfen, auf der A38 Richtung Göttingen zwischen Merseburg Süd und Merseburg Nord, auf der B81 am Ortsausgang Magdeburg Höhe der A14 Richtung Halberstadt, auf der B181 am Ortsausgang Wallendorf Richtung Merseburg und in Halle im Bergschenkenweg. Und für alles, was Sie noch sehen, sagen Sie Bescheid. Die Nummer ins MDR Verkehrszentrum für Sie ist kostenfrei und geht so: 0800 94 6 94 6 und die 1. Gesungen merkt man sich das vielleicht noch ein bisschen besser. Das war ein Versuch. Kommen Sie uns gut durch. Und trinken Sie den Kaffee heute wärmer als sonst. Es ist doch noch recht frisch. Wolken und zum Teil auch Nebel in Landsberg bei 6 Grad. Da kommen wir aber heute noch raus aus diesem Temperaturtal. 15 bis 19 Grad bringt da uns der 15. Oktober. Und die Sonne kommt immer mehr raus. Wunderschön. Der Trend bleibt auch so. Warme Luft kommt zu uns. Dann sagen wir doch guten Morgen zusammen, auch wenn es ein bisschen fröstlich ist. Hier ist Lars Wohlfahrt, hallo.
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0: Whitney Houston singt How Will I Know hier bei MDR Sachsen-Anhalt am Donnerstagmorgen. 7.42 Uhr wird es. Ja, wie geht es über einen Monat nach der Landtagswahl bei uns in Sachsen-Anhalt weiter? Das war gestern Abend das Thema bei Fakt ist live aus Magdeburg. Sie haben es vielleicht im MDR-Fernsehen gesehen. Gäste waren unter anderem Sepp Müller von der CDU und auch Ulrich Siegmund von der AfD. Und beide kamen auf keinen gemeinsamen Nenner.
1: Weil Sie jetzt meinen, mit diesen Nebelkerzen, die Sie gerade werfen, den Menschen irgendwie zu zeigen, dass sie aktiv werden. Nein, sie werden nicht aktiv.
2: Und ich muss mich wiederholen, ich habe die CDU eingeladen. Sie hat innerhalb eines Tages abgesagt, steht für gar keine Gespräche zur Verfügung, Herr Müller.
1: Wir haben beschlossen, dass wir in die Opposition gehen.
2: Gegen Ihren eigenen Ministerpräsidenten.
1: Das heißt also für uns,

0: dass wir auch nicht für eine Regierungsbildung zur Verfügung stehen. Und jetzt die Union ins Boot holen zu wollen, die sie nochmal beschimpft haben, weil sie den Menschen Sand ins Auge streuen.
1: Trotzdem ein Angebot. Ich habe das alles verstanden. Sie haben sich jetzt mehrfach wiederholt. Ich glaube,
2: Sie haben das Angebot schon gemacht, Herr
1: Siegmund? Würden Sie denn ein Angebot jetzt in den aktuellen Situationen nochmal neu bewerten?
3: Reden wir nochmal über die Fakt-Ist-Sendung. Aus der MDR Sachsen-Anhalt Politikredaktion sprechen wir mit Uli Wittstock. Uli, wenn man die Debatte auf einen Punkt herunterbrechen müsste, was war gestern Abend denn die wichtigste Erkenntnis für uns Menschen in Sachsen-Anhalt?
4: Naja, dass es einfach keine schnellen Lösungen gibt in Sachsen-Anhalt, auch wenn demnächst der neue Ministerpräsident Ulrich Siegmund heißen sollte. Denn Siegmund hat gestern ja eben auch klargemacht, dass viele Dinge einfach nicht schnell zu lösen sind. Wenn zum Beispiel Jobs bei den Automobilfirmen wegbrechen, da ist halt so ein Landespolitiker dann doch ziemlich machtlos. Aber das wussten wir ja eigentlich schon vorher. Aber im Wahlkampf der AfD, da klang das natürlich manchmal schon deutlich anders.
3: Es wurde auch viel versprochen, was so schnell gar nicht umzusetzen ist. Und natürlich ging es auch um die Wahl eines neuen Ministerpräsidenten.
4: Wird schon klappen, das sagt Ulrich Siegmund, auch wenn die CDU den Sitzungssaal verlassen sollte. Mit meinen Worten, er setzt da auf eine Art blaues Wunder im Landtag. 3 Stimmen fehlen ja und bis dahin heißt es erstmal abwarten. Irgendwie wirkt er überzeugt, dass es klappt.
3: Uli, wir sprechen ja täglich mit Menschen, bekommen ja auch viele Reaktionen rein, auch die Kommentare im Internet. Und wir merken, dass die Politik viele beschäftigt. Da spielen aber auch Zukunftsängste eine sehr große Rolle.
4: Ja, das geht quer durchs Land und das betrifft natürlich auch die Verwaltungen und auch die Wirtschaft. Die bekommen ja Geld aus der Landeskasse. Wie viel Geld, das regelt dieser sogenannte Landeshaushalt. Den gibt es aber nicht für das nächste Jahr. Heißt, ab Januar werden dann nur noch die nötigsten Dinge bezahlt. Also keine Fördermittel mehr. Nicht mehr für die Wirtschaft, nicht mehr für die Gemeinden. Also keine Kitasanierung, keine Dorfumgehungsstraße und keine Firmenansiedlung. Und das ist dann, wenn das länger dauert, so eine Art Herzinfarkt für ganz Sachsen-Anhalt. Das kann man überleben, aber es gibt halt immer auch Langzeitschäden.
3: Danke für die Einschätzung an unseren Politikredakteur Uli Wittstock. Fakt ist, kam gestern live aus Magdeburg mit der Frage, wie geht's weiter in Sachsen-Anhalt? Natürlich können Sie die komplette Sendung wiedersehen in der ARD-Mediathek.

Wir spielen Love is in the Air. Es ist noch frisch am Morgen. Hier ist MDR Sachsen-Anhalt. 7.48 Uhr haben wir's. Und wenn Sie eh schon im Handy spielen, dann machen Sie doch gerne mal mit und schicken doch auch mal einen Songvorschlag in die MDR Sachsen-Anhalt Hitparade. Die gibt's immer am Sonnabend von 18 bis 20 Uhr. Und das hier wäre aktuell Platz 20. Spielen wir Ihnen zum Patty and the Heartbreakers. Den können Sie auch gerne nach oben wählen. Geht alles mit der MDR Sachsen-Anhalt App. Guten Morgen.

0: willkommen am Donnerstagmorgen hier bei MDR Sachsen-Anhalt. Es ist 7.52 Uhr. Haben Sie Ihre Antwort schon abgegeben?
1: Die Freitagsfrage.
0: Die läuft jede Woche. Und in dieser Woche, dann lautet sie: Welche Aufgabe im Haushalt würden Sie gern dem Roboter überlassen? Welche wäre das? Also, Kerstin aus Merseburg musste nicht lange überlegen.
2: Hallo, Kerstin hier aus Merseburg. Ja, für was bräuchte ich einen Roboter? Ganz klar zum Staubwischen. Das ist so eine Arbeit. Ja, die muss sein. Ich mache das auch jeden Tag. Aber irgendwie sieht man da immer nichts, ja? Ich meine, das, was man hochnimmt, das stellt man wieder dahin. Wenn ich sauge, sehe ich, dass die Krümel weg sind. Wenn ich gewaschen habe, dann ist die Wäsche wieder sauber, sehe ich.

0: Wenn ich gebügelt habe, sehe ich auch, dass es wird, ne?
1: Ja.
0: Aber wenn ich Staub wische, da sehe ich nichts. So irgendwie. Also ich mach's ja, aber ich mach's überhaupt nicht gerne. Und wenn es da ein Roboterbit gibt, gerne nach Merseburg. Vielen Dank schon mal im
1: Ach
0: Voraus.
1: so, sollen wir gleich versenden. Ja gut, danke für die Antwort. Wurde auch schon öfter genannt, Staubwischen. Ist aber wirklich lästig. Fällt Ihnen Ihre Antwort direkt ein, dann her damit unter 0800 94 6 94 6 und die 0 hinten dran. Geht auch per WhatsApp-Sprachnachricht oder in der MDR Sachsen-Anhalt-App. Ihre Antwort zur Freitagsfrage, welche Aufgabe im Haushalt würden Sie gern dem Roboter überlassen? Unter allen Antworten verlose morgen neben der großen Auflösung auch wieder eine handsignierte MDR Sachsen-Anhalt-Tasse. Handsigniert von Julia und mir, natürlich nicht vom Roboter.

0: So klingt das Donnerstagmorgen bei Ihnen im Radio mit den Bellamy Brothers im schönsten Morgen. Es ist noch so frisch draußen, also was machen wir draus? Wir müssen uns warme Gedanken machen. Und dazu John Kincaid. Schwimmen wir gleich mit When. Gleich nach den 8 Uhr Nachrichten.
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7: Es ist 8 Uhr.
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7: mit Christoph Jedo. Guten Morgen. Mit die wichtigste Industrie in Sachsen-Anhalt ist die Chemieindustrie. Zuletzt gab es von dort einige Hiobsbotschaften, auch speziell im Chemiepark Leuna. Heute aber wird dort etwas Neues eingeweiht, nämlich die weltweit erste Bioraffinerie, in der Chemikalien nicht aus Erdöl, sondern aus Holz hergestellt werden. Das mag für den einen oder anderen wie ein Widerspruch klingen, ist aber möglich. Die Raffinerie soll Produkte für Verpackungen, Kunststoffe, Textilien und Kosmetik liefern. Nach Angaben des finnischen Konzerns UPM wurden mehr als 1 Milliarde € investiert. Damit zählt die Bioraffinerie zu den größten Industrieinvestitionen in Sachsen-Anhalt. Wie geht es nach der Landtagswahl mit der Wirtschaft in Sachsen-Anhalt weiter? Das ist heute Thema von Gesprächen zwischen der AfD und den Arbeitgeber- und Wirtschaftsverbänden. Das gab Arbeitgeberpräsident Marco Langhoff gestern Abend in der MDR-Sendung Fakt ist bekannt. Leines Benedikt Zosel aus der Nachrichtenredaktion. Worum genau soll es bei den Gesprächen gehen?
8: Also die Vertreter der Wirtschaft wollen erst einmal offene Fragen klären. Langhoff sagte, im Wahlprogramm der AfD gäbe es viele Punkte, über die man sprechen müsse. Dabei geht es beispielsweise um die Ansiedlung von Unternehmen oder auch darum, wie eine Landesregierung mit den hohen Energiepreisen für die Wirtschaft umgehen will. Außerdem müsse geklärt werden, wer in der AfD, die ja mutmaßlich künftig die Landesregierung in Sachsen-Anhalt anführen wird, zuständig für die jeweiligen Bereiche ist. All das soll heute bei dem Treffen besprochen werden. Langhoff kritisierte außerdem, dass sich die AfD gemeinsam mit dem BSW gestern bei einer Sondersitzung im Landtag mit dem Ukraine-Krieg beschäftigt hat. Das sei nicht das Signal, das Sachsen-Anhalts Wirtschaft brauche.
7: An allen deutschen Bahnhöfen gilt von heute an ein Alkoholverbot. Das bedeutet, dass auf den Bahnsteigen oder auch in den Wartehallen kein Alkohol mehr getrunken werden darf. In einigen Orten schließt das auch die Vorplätze mit ein. Bahnhofskneipen oder auch die Züge der Deutschen Bahn betrifft das aber nicht. In Dessau ist ein Taxidieb zu einer 2-jährigen Bewährungsstrafe verurteilt worden. Das haben wir vom Landgericht erfahren. Der 35-Jährige hatte in Dessau auf einen Taxifahrer eingeprügelt, der dann aber flüchten konnte. Danach fuhr der stark betrunkene Mann das Taxi selbst und stieß nach wenigen hundert Metern gegen 2 parkende Autos. Als die Polizei

0: Polizei am Tatort eintraf, leistete er Widerstand. In der Handball-Champions League läuft für den SC Magdeburg weiter alles nach Plan. Der SCM hat mit einem 30:27 gegen Kielce aus Polen vorzeitig die Hauptrunde erreicht. Trainer Bennett Wiegert.
1: In der zweiten Halbzeit habe ich es maximal genossen, weil ich gemerkt habe, dass wir den Turnaround schaffen. In der ersten Halbzeit war ich schon ein bisschen überrascht. Heute hatten wir ein paar Minuten dabei, wo ich sage, oh, ist das nötig? Da ist sicherlich keine Absicht dabei, aber das kann teuer werden. Und dann kann das auch mal schnell hier schiefgehen.
0: In der Fußball-Champions League hat der VfB Stuttgart auch sein zweites Spiel gewonnen. Die Mannschaft siegte bei Slovan Bratislava mit 3:0. Borussia Dortmund hingegen verlor bei Bodø Glimt mit 0:1. Soweit diese Meldungen. Wie es auf den Straßen aussieht, sagt Ihnen Lars.
2: Na gut. Wir möchten, dass Sie gut ankommen. Hier ist der MDR Sachsen-Anhalt Verkehrsservice. 8.03 Uhr haben wir es und es staut sich auf der A2 Richtung Berlin zwischen Eilsleben und Irxleben. Da ist nach einem Unfall nur die linke Fahrspur frei und es dauert aktuell eine Dreiviertelstunde länger für Sie. Auf der A2 Richtung Hannover stockt der Verkehr zwischen Allerindingersleben und Helmstedt West. Wegen Bauarbeiten kommt 10 Minuten drauf. Auf der A36 Richtung Braunschweig, da wird die Fahrbahn ausgebessert. Deswegen ist die Anschlussstelle Stapelburg gesperrt noch bis 17 Uhr. Vorsicht im Landkreis Börde zwischen Kautsleben und Hötensleben. Da liegt ein totes Reh auf der rechten Fahrspur. Im Saalekreis ist die Straße zwischen Halle und Grube Ferdinande beidseitig gesperrt nach einem Unfall. Es staut sich. Im Stadtverkehr Halle gibt es Staus und stockenden Verkehr mit mehr als 10 Minuten Verzögerung von der Dölauer Straße bis zur Burgstraße stadteinwärts und auf der Magistrale zwischen Zollrhein und dem Glaucher Platz. Dann sind die Blitzer da, aufgebaut auf der A9 Richtung Berlin zwischen Halle und Bitterfeld-Wolfen, auf der A38 Richtung Göttingen zwischen Merseburg Süd und Merseburg Nord, auf der B81 am Ortsausgang Magdeburg in Höhe der A14 Richtung Halberstadt, auf der B181 am Ortsausgang Wallendorf Richtung Merseburg. Dann stehen Blitzer auf der B246 in Stadt Frankfurt Richtung Wandsleben, in Bad Dürrenberg in der Richard-Wagner-Straße stadteinwärts und in Halle im Bergschenkenweg. Und wenn Sie noch mehr sehen, sind wir erreichbar kostenfrei unter der 0800 94 6 94 6 und der 1. Ganze kommen Sie uns gut und bald an. Uiuiui, ist das frisch. Der Himmel klar und deswegen auch ein frischer Start in den Donnerstag. Genthin kommt auf 4 Grad. Teuchern und Bernburg sind mit 7 Grad dabei und es geht ja heute nach oben. Langsam, aber es geht nach oben. Wenn der Nebel, der Hochnebel dann weg ist, übernimmt die Sonne immer mehr und bis 18, 19 Grad wird es geben. Morgen dann vielleicht auch mal die 20 Grad geknackt. Das ist der Herbst, den wir wollten. Guten Morgen erstmal.
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0: 8.12 Uhr sagt die Uhr, hier ist MDR Sachsen-Anhalt und wir gucken mal auf die große Leinwand.
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0: Wir haben heute Morgen schon über einen Film gesprochen, da wird ein Mann von einem Wal verschluckt und hat eine Stunde Zeit, da wieder rauszukommen. Und jetzt reden wir über die

0: Heimsuchung. Sagt Ihnen das vielleicht was? Jenny Erpenbeck hat dieses Buch geschrieben, 2007, den Roman Die Heimsuchung. Es war ein erfolgreicher Roman und ist in vielen Bundesländern sogar Pflichtlektüre im Abi. Wir reden gleich drüber mit unserem Mann für die Filme Peter Beddies und hören uns mal an, was der Kinofilm kann.
1: Ein malerisch an einem Märkischen See gelegenes Haus in den 20er Jahren des letzten Jahrhunderts.
2: Ja, jedenfalls ist das jetzt hier unser Heim.
1: Zumindest wünscht sich das der Architekt, hat extra ein schönes Holzhaus gebaut. Trotzdem muss er in den 50er Jahren raus in den Westen fliehen. Eine stramme SED-Genossin und Schriftstellerin zieht mit ihrer Familie ein.
3: Das gehört jetzt alles uns?
4: Das ist ja hier wie ein anderes Röschenschloss.
1: Aber auch die werden nach den Umbrüchen von 1989 wohl nicht bleiben dürfen.
0: Peter, ein Haus und 100 Jahre. Das hatten wir erst im Altmark-Film In die Sonne schauen von Mascha Schelinski. Kann man diese beiden Filme irgendwie miteinander vergleichen?
1: Auf jeden Fall geht es hier wieder um ein Haus und um 100 Jahre Geschichte. Aber Maschas Film, der besonders von Filmkritikern gefeiert wurde, war vielen Kinogängern mit seinem Hin und Her in der Zeit dann doch zu kompliziert. Hier wird der Reihe nach, also chronologisch erzählt, wirklich einfach zu verstehen, aber sehr schön episch erzählt. Von Oscar-Preisträger Volker Schlöndorff toll in Bilder gegossen. Dazu Lars Eidinger, Martina Gedick, Susanne Wolf, Ulrich Mattes und so weiter. Viele tolle Schauspieler. Eine echt beeindruckende Geschichtsstunde über Heimat und ob man die nicht besser beim Menschen findet als an Orten.
0: Ab heute zum Gucken und unser Kinomann Peter Beddies hebt die Daumen für Heimsuchung, eine Jahrhundertgeschichte. Ab heute neu im Kino.
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Falls Sie heute noch einem Schornsteinfeger begegnen, rufen Sie laut Wuhuhu, denn heute ist auch der Tag des Schornsteinfegers. Da gibt es doch bestimmt ein bisschen Glück abzuholen. Essenkehrer, Schornsteinfeger dürfen sich alle mal gegrüßt fühlen, auch von uns im schönsten Morgenbeender Sachsen-Anhalt. Wir spielen ja den Mitteregger mit immer mehr. 8.17 Uhr wird's. Gucken gleich mal, wie schön der Tag noch wird. Hallo zusammen.

0: und ich höre sie mitsingen. Immer mehr, immer mehr, immer mehr. Und hören Sie mal, im Hintergrund, da tippt es im MDR-Wetterstudio. 8.20 Uhr haben wir. Und der Mensch, der da tippt, heißt Ralf Valencia. Was tippst du denn so? Wind dich in deine Tastatur.
1: Naja, wir müssen ja neben den Wettergesprächen, die wir gerade machen, auch noch Wetterberichte schreiben und da kann man schnell noch mal was aktualisieren, bevor es hier losgeht.
0: Schreibt doch mal noch einen schönen Gruß an alle Schornsteinfeger rein. Heute ist Tag des Schornsteinfegers, da wurden wir vorhin lieb dran erinnert. Ja. Naja, kannst du gleich mit dem Wetterbericht reinschreiben. So, und wir wollen immer mehr, immer mehr, immer mehr Wärme. Wann kommt die denn? Ist ja noch so frisch.
1: Naja, es wird jetzt mittlerweile, sind wir schon zweistellig geworden in Umdorf, sind wir bei 9,7 Grad, also 10 Grad schon mal aufgerundet und 15 bis 19 Grad sind heute im Laufe des Nachmittags auf jeden Fall möglich. Also für Schornsteinfeger auch Topwetter heute.
0: So, wir sind auch heute in der Landwirtschaft unterwegs. Das heißt, was ist vielleicht wichtig für die Landwirte zu wissen?
1: Naja, es bleibt auf jeden Fall trocken und wir wissen ja von dir aus der letzten Stunde noch, dass man noch gewisse Sachen zu ernten hat. Teilweise Körner, teilweise Sonnenblumen und sowas. Deswegen morgen nochmal nutzen. Da schaffen wir 17 bis 21 Grad. Auch morgen ist nochmal trocken. Vorm Wochenende sollte dann alles drin sein, denn am Sonnabend oder in der Nacht vom Freitag zum Sonnabend gibt es dann schon wieder ein bisschen Regen. Und am Wochenende wird es dann kühler und unbeständiger.
0: Merken wir uns.

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6: Um 8.30 Uhr mit Tanja Ries. Guten Morgen. Chemikalien aus Holz herstellen, das klingt erstmal wie ein Widerspruch, ist aber durchaus möglich. Im Chemiepark Leuna wird dazu heute die neue UPM-Bioraffinerie eingeweiht. Sie ist die weltweit erste ihrer Art. Investiert wurden nach Angaben des finnischen Unternehmens UPM 1,3 Milliarden Euro. Die neue Bioraffinerie soll Produkte für Verpackungen, Kunststoffe, Textilien und Kosmetik liefern, aus Holz statt eben aus Erdöl. Geplant ist, jährlich rund 220.000 Tonnen Biochemikalien zu produzieren. Die Politik sieht darin ein Zukunftsprojekt für die Industrie. Umweltverbände warnen dagegen vor Belastungen für Wälder. Bei der Bundeswehr in Weißenfels laufen Ermittlungen gegen mehrere Soldaten. Im Sanitätsregiment soll es um Drogendelikte gehen und um sexuelles Fehlverhalten gegenüber Rekrutinnen. Laut Medienberichten sind offenbar auch Vorgesetzte eingebunden. Bislang ermittelt wurden 10 Beschuldigte und ein Dutzend Opfer, darunter auch eine Minderjährige. Bundesverteidigungsminister Boris Pistorius will die Vorwürfe konsequent aufklären. Sein Sprecher im Bundesverteidigungsministerium, Göran Swistek, sagte zu dem Fall:
7: Unverzüglich nach Auftreten oder Bekanntwerden der Verdachtsfälle wurden hier Ermittlungen eingeleitet. Die Vorgänge werden lückenlos aufgeklärt und konsequent geahndet bei Bestätigung.
6: Weißenfels scheint kein Einzelfall. 2025 gab es bei der Bundeswehr insgesamt 430 Meldungen von sexualisiertem Fehlverhalten, also jeden Tag mindestens eine Meldung. Im Streit um die Kita Mäuseland in Frankleben bei Braunspetra im Saalekreis gibt es weiter keine Lösung. Bei der Abstimmung im Stadtrat ist es am Abend zu einer Pattsituation gekommen. Die Fraktion Bürgerinitiative Braunspetra hatte vorgeschlagen, dass die alte Schule von Frankleben zu sanieren und künftig als Kita zu nutzen. Die Verwaltung plante einen Neubau. Beide Vorschläge erhielten nach Angaben der Bürgerinitiative 13 Stimmen. Um Kohle und Schichten, um Erinnerungen und Zeugnisse der Industriekultur geht es heute zum Auftakt eines neuen Heimatforschernetzwerks im Burgenlandkreis. Tagungsort ist die ehemalige Zeitzer Kinderwagenfabrik Zikewa. MDR Sachsen-Anhalt-Reporterin Andrea Iffert, was erwartet die Chronisten dort?
8: Im Mittelpunkt steht die Geschichte des Braunkohlereviers und die der Menschen, die da gelebt und gearbeitet haben.

0: gearbeitet haben. Fotos, Dokumente, Karten oder private Chroniken sollen gesichert und möglichst auch digital bewahrt werden. Doch wie sammelt und archiviert man solche Zeugnisse eigentlich fachgerecht? Darüber informiert der Landesheimatbund heute zum Auftakt.
1: Soweit die aktuellen Meldungen aus dem Landessüden. Jetzt der Blick auf die Straßen.
2: Wir möchten, dass Sie gut ankommen. Hier ist der MDR Sachsen-Anhalt Verkehrsservice. Hallo um 8.33 Uhr. Hallo auf die A2 Richtung Berlin. 6 Kilometer Stau zwischen Allerlingersleben und Eilsleben gibt's dort an der Baustelle. 20 Minuten kommen obendrauf. Genauso lang der Stau auf der A2 Richtung Berlin. Zwischen Bornstedt und Irxleben nach einem Unfall. Sie kommen über die linke Fahrspur durch. Es dauert aber eine halbe Stunde länger. Auf der A36 Richtung Braunschweig ist die Anschlussstelle Stapelburg gesperrt. Da wird die Fahrbahn erneuert. Das wird bis etwa 17 Uhr dauern. Vorsicht im Landkreis Börde. Zwischen Kauzleben und Hüttensleben liegt ein totes Reh auf der rechten Fahrspur. Und im Stadtverkehr Halle, da gibt's Staus und stockenden Verkehr mit mehr als 10 Minuten plus von der Döllauer bis zur Burgstraße stadteinwärts und auch auf der Magistrale zwischen Zollrhein und dem Glaucher Platz. Die Blitzer, sagen Sie, stehen heute auf der A9 Richtung Berlin zwischen Halle und Bitterfeld-Wolfen, auf der A38 Richtung Göttingen zwischen Merseburg Süd und Merseburg Nord, auf der B81 am Ortsausgang Magdeburg in Höhe der A14 Richtung Halberstadt, auf der B181 am Ortsausgang Wallendorf Richtung Merseburg, auf der B246 in Stadt Frankfurt Richtung Wandsleben, dann noch in Bad Dürrenberg in der Richard-Wagner-Straße stadteinwärts und in Halle im Bergschenkenweg. Und für alles, was Sie noch sehen, sind wir erreichbar im MDR Verkehrszentrum. Die für Sie kostenfreie Nummer ist die 0800 94 6 94 6 und die 1. Kommen Sie uns gut durch. Ach, immer noch 5 Grad momentan in Salzwedel. Die Wolken sind dort dick und ja, wir merken, heute ist es ein frischer Start in den Tag. Aber es wird noch besser, die Sonne kommt mehr und mehr raus. Der Nebel wird verschwinden im Laufe des Vormittags. Und wir erwarten heute Temperaturen von 15 bis 19 Grad. Ein trockener 15. Oktober, Donnerstag steht an. Da machen wir mit und sind gleich in der Börde bei der Landwirtschaft mit unserem Reporter. Hier ist Lars Wohlfahrt. Guten Morgen.
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0: wissen, was im Land los ist? Na, das wissen wir immer hier bei MDR Sachsen-Anhalt. Jetzt haben wir es 8.41 Uhr. Warum wir das wissen? Na, weil wir doch bei Ihnen sind.
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0: Heute Morgen ist Morgenreporter Nils Sänger in der Börde, eingeladen bei Landwirt Moritz Krull. Heute Morgen haben sie schon den Luftfilter vom Traktor ausgepustet. Es geht da schon sehr zeitig los bei den Landwirten. Und heute geht's ans Ernten. Es geht um eine Feldfrucht, die sie vielleicht als Aufstrich im Glas daheim haben und sich schon aufs Frühstücksbrötchen geschmiert haben. Es geht um die Rübe. Wie ist der Stand?
2: Ja, Lars, Moritz und ich, wir sitzen gerade im Rübenroder, eine große Maschine, und holen hier die Rüben aus der Erde. Gab es dann schon mal Momente, wo du wirklich dachtest, jetzt schaffe ich das einfach nicht mehr, jetzt war ich zu lange auf dem Feld?
3: Ja, ich sag mal, man hat ja Gott sei Dank immer noch die bessere Hälfte zu Hause, die einen da sehr unterstützt. Ich glaube, da kann ich für jeden Landwirt und auch jeden landwirtschaftlichen Mitarbeiter sprechen. Wenn man zu Hause die Frau nicht hätte, die sich da um den Einkauf kümmert, wäre das teilweise echt schwer, weil leider die Einkaufsläden nicht so mit unseren Arbeitszeiten so gut zusammen funktionieren. Ne?
2: Ihr habt ja, wann habt ihr immer Schluss, oder du, wann endet so ein Tag für dich?
3: Also bei uns ist es wirklich sehr unterschiedlich. Jetzt hier beim Rübenroden ist es sehr geregelt. Da arbeiten wir im Zweischichtsystem immer von 6 bis 6. Also Tagschicht und Nachtschicht. Aber ansonsten bei den normalen Feldarbeiten ist es wirklich unterschiedlich. Wir fangen meistens um 7 an, auch wenn mal viel Arbeit ist, auch mal um 6. Und dann, ja, immer je nachdem, wie es passt, mal vor 18 Uhr Feierabend. Aber es gibt auch Tage, da ist man dann erst um 8 zu Hause.
2: Und so ein Roboter jetzt hier für die Arbeit, was könnte der machen?
3: Ja, Maschinen waschen, ne? Das ist ja so ein Punkt, man möchte gerne die Maschine mal schön sauber haben. Und mir ist das persönlich auch mal sehr wichtig, dass die

0: Maschine auch sehr gepflegt und gut aussehen. Aber man macht sich natürlich auch mal sehr dreckig dabei. Und gerade hier den Rübenroller, wenn wir irgendwann fertig sind, den sauber zu machen, da sieht man dann immer ja, selber schön dreckig aus. Und wenn der das übernehmen würde, das wäre natürlich klasse.
1: Na, wir werden mal sehen. Vielleicht ist es ja irgendwann soweit, aber bis dahin, glaube ich, müssen wir selber noch mal ran.
0: Ja, genau. Nützt ja alles nichts.
2: Den Satz kenne ich auch von zu Hause vom Hof. Erfolgreiche Landwirtschaft hat viel mit modernster Technik zu tun, aber auch mit den Menschen, die den Landwirten den Rücken stärken. Den Frauen, den Freunden, den Familien. Also fühlen Sie sich auch herzhaft umarmt mit den Hits unseres Lebens. So, das läuft jetzt hier auf dem Ruben, oder? Die Pudis. Alt wie ein Baum bei MDR Sachsen-Anhalt. 8:45 Uhr haben wir's. Guten Morgen.

0: The Seasons in the Sun. Terry Jacks Musik läuft im schönsten Morgen. Es ist 8.50 Uhr, draußen ist immer noch frisch, aber hey, wir machen uns hier nicht nur warme Gedanken, sondern wir haben auch noch was für Sie.
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0: Ihre Chance auf eine handsignierte MDR Sachsen-Anhalt-Tasse. Morgen geht die raus, verlosen wir unter allen Antworten, auch für Ihre vielleicht. Also welche Haushaltstätigkeit, welche soll der Roboter übernehmen? Das ist diese Woche die Freitagsfrage. Oft genannt wurde bisher schon Fensterputzen. Aha, wird es vielleicht sogar die meistgenannte Antwort. Julian Mengler ist hier.
2: Schönen Morgen.
0: Übernimmt gleich einen Vormittag. Mhm. Bist du, was ist so, hast du viele Haushaltstätigkeiten, die du nicht magst? Dann such dir die eine aus.
2: Welche soll Katzenklo sauber machen.
0: Wirklich?
2: Ja. Ach komm, wenn es da jetzt einen Roboter gäbe, der käme, wird dann sagen, morgen, und dann holt ihr da die Klöpschen raus, das könnte schon der Katzenroboter machen. Ja,
0: wobei, ich bin schon interessiert dran, weil ich mal gucken muss, haben Ludmilla und Lucifer, machen die das gut? Naja, du erkennst ja auch, wie gut deine Katze drauf ist, auch gesundheitlich, an dem, was sie hinterlässt.
2: Ja, stimmt. Stimmt. Das könnte man bei dem Roboter ja noch mit einbauen.
0: Diese Antwort wurde noch nicht gegeben, aber schreibe ich mir gerne mal auf.
2: Mach
0: Katzenklo.
2: Auf deinen Zettel, den du da vor dir liegen hast.
0: Ja, alles da. So, was wäre Ihre Antwort auf diese Freitagsfrage? Welche Haushaltstätigkeit soll der Roboter übernehmen? Na, wir sind gespannt auf Ihre Antwort. Können Sie auch gerne unter 0800 94 6 94 6 und die 0 abgeben per Telefon oder den Julian gleich mal als WhatsApp-Sprachnachricht erzählen.
2: Auch gerne. Immer ran.
0: So, und... Was mache ich jetzt?
2: Feierabend.
0: Oh, das hast du schön gesagt. Bin weg. Morgen früh um 5 ist er wieder da. Dieser Lars Wohlfahrt. Tschüss.

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1: Mit Christoph Jedo. Guten Morgen. Mit die wichtigste Industrie in Sachsen-Anhalt ist die Chemieindustrie. Zuletzt gab es von dort einige Hiobsbotschaften, auch speziell im Chemiepark Leuna. Heute aber wird dort etwas Neues eingeweiht, nämlich die weltweit erste Bioraffinerie, in der Chemikalien nicht aus Erdöl, sondern aus Holz hergestellt werden. Ein Milliardenprojekt. Cornelia Müller in unserem Regionalstudio in Halle. Was soll dort passieren?
12: Es ist schon ein Megaprojekt, das da Gestalt annimmt. Im Oktober 2020 hat es am Standort Leuna den ersten Spatenstich gegeben. Rund 6 Jahre später nun feiert der finnische Konzern UPM die Einweihung der ersten Anlage ihrer Art. Mit weit über 1 Milliarde Euro Investitionen zählt die Raffinerie zu den größten Industrieinvestitionen in Sachsen-Anhalt. Ja, seit Jahresbeginn läuft die Produktion. Nach und nach sollen Basismaterialien für PET-Flaschen, Verpacungen, Reifen oder Kosmetik dazukommen. Verwendet wird Buchenholz auch aus Wäldern der Region.
1: Die Landtagswahl ist mehr als einen Monat her und bis es eine neue Regierung für Sachsen-Anhalt gibt, wird es noch eine Weile dauern. Das sorgt auch für Bauchschmerzen bei den Kommunen. Die Geschäftsführerin des Landkreistags, Ariane Berger, forderte gestern Abend in der MDR-Sendung Fakt ist, die Kommunen müssten vom Land angehört werden. Das sei nach der Wahl aber noch nicht passiert.
13: Überall, wo sie leben, wo sie treten und gehen, überall reicht es nicht. Wir sind hier in Sachsen-Anhalt in einer völlig irren Situation. Wir sind bei der Verschuldung kommunal die Spitzenreiter. Ja. Wir sind aber im investiven Bereich das Ende der Tabelle. Das müsste genau andersrum sein.
1: Mit investiver Bereich meint Ariane Berger das Geld, das für Investitionen bereitsteht. Nach ihren Worten gibt es zum Beispiel noch Nachholbedarf bei der Gesundheitsversorgung auf dem Land. Heute trifft sich die AfD erstmal mit den Arbeitgeber- und Wirtschaftsverbänden. An allen deutschen Bahnhöfen gilt von heute an ein Alkoholverbot. Das bedeutet, dass auf den Bahnsteigen oder auch in den Wartehallen kein Alkohol mehr getrunken werden darf. In einigen Orten schließt das auch die Vorplätze mit ein. Bahnhofskneipen oder auch die Züge der Deutschen Bahn betrifft das aber nicht. In Dessau ist ein Taxidieb zu einer 2-jährigen Bewährungsstrafe verurteilt worden. Das haben wir vom Landgericht erfahren. Der 35-Jährige hatte in Dessau auf einen Taxifahrer eingeprügelt, der dann aber flüchten konnte. Danach fuhr der stark betrunkene Mann das Taxi selbst und stieß nach wenigen hundert Metern gegen 2 parkende Autos. Als die Polizei am Tatort eintraf, leistete er Widerstand. In der Handball-Champions League läuft es für den SC Magdeburg weiter, ja, nach Plan. Der SCM hat mit einem 30-27 gegen Kielce aus Polen vorzeitig die Hauptrunde erreicht. Mehr dazu bei uns in etwa 10 Minuten. In der Fußball-Champions League hat der VfB Stuttgart auch sein 2. Spiel gewonnen. Die Mannschaft siegte bei Slovan Bratislava mit 3:0. Borussia Dortmund hingegen verlor bei Bodø Glimt mit 0:1. Soweit diese Meldungen. Wie es auf den Straßen aussieht, das sagt Ihnen ab sofort Julian.
14: Das mache ich sehr gerne. Dankeschön, Christoph.
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0: BR Sachsen-Anhalt Verkehrsservice um 8:35. Wir starten mal auf der A2 Richtung Berlin. Zwischen Alleringer-Sleben und Eilsleben gibt es 8 Kilometer Stau und stockenden Verkehr an der Baustelle. Dauert 20 Minuten mehr. A9 Richtung Berlin. Zwischen Eisenberg und Dreußig steht ein kaputtes Fahrzeug auf der rechten Fahrspur. Dann auf der A36 Richtung Braunschweig. Die Anschlussstelle Stapelburg ist wegen Fahrbahnausbesserungen bis ca. um 5 heute Abend gesperrt. Vorsicht im Landkreis Börde. Zwischen Kautzleben und Hötensleben liegt ein totes Reh auf der rechten Fahrspur. Stadtverkehr Halle, Staus und stockender Verkehr mit mehr als 10 Minuten Verzögerung gerade auf der Döhlauer Straße bzw. vielmehr von Döhlauer Straße bis Burgstraße einwärts und auf der Magistrale zwischen Zollrhein und Glauchaer Platz. Und da noch eine Meldung aus Lutherstadt. Wittenberg, Kreuzung Straße der Befreiung und Schillerstraße gibt es aktuell Behinderungen, da läuft ein Feuerwehreinsatz. Geblitzt wird auf der A9 Richtung Berlin zwischen Halle und Bitterfeld-Wolfen, auf der A14 Richtung Magdeburg Höhe Dreieck-Partenaue. Auf der A36 Richtung Bernburg, Höhe Quedlinburg-Mitte. A38 Richtung Göttingen zwischen Merseburg-Süd und Merseburg-Nord. Auf der B81 Ortsausgang Magdeburg, Höhe A14 Richtung Halberstadt. B181 Ortsausgang Wallendorf, wenn Sie Richtung Merseburg fahren. Dann auf der B246 Fuß vom Gas in Stadt Frankfurt Richtung Wandsleben. In Bad Dürrenberg, Richard-Wagner-Straße einwärts. Halle, Bergschenkenweg auch heute, standen Sie ja gestern schon. Und in Stendal, Blitzer heute, Arneburger Straße statt einwärts. Und wenn Sie noch was entdecken, also Staus, Blitzer, Verkehrsbehinderungen oder eine Entwarnung für uns haben, so oder so rufen Sie gerne durch im MDR Verkehrszentrum. Nummer ist kostenfrei 0800 94 6 94 6 und die 1. Dankeschön dafür und Ihnen eine gute Fahrt. Erstmal ist es noch größtenteils grau, aber die Sonne kommt später. Richtig schönes Herbstwetter heute und bis 19 Grad höchstens. Morgen gibt es auch viel Sonne, sogar bis 21 Grad. Das Wochenende wird allerdings wieder nass und kühl.
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0: Und jetzt mit diesem 70er-Ohrwurm.

0: Hallöchen! Midjour hier bei MDR Sachsen-Anhalt. If I was, das sind die Hits unseres Lebens. Und so langsam kommt auch die Sonne raus. Naja, wird schon heute. Vielleicht haben Sie gestern am Nachmittag in Magdeburg auch viele mit SCM-Fanschals oder im Trikot gesehen. Ich bin an der Straßenbahn vorbeigelaufen, war voll mit Fans. Ich dachte, was ist denn heute los? Ja, der SC Magdeburg hat in der Handball-Champions League gespielt gegen den polnischen Meister KS Kielce. Stand zum Ende dann 30-27. Hier der Reporterblick aufs Spiel von Jens Lampe.
1: Das war ein hartes Stück Arbeit für den SC Magdeburg, denn die polnischen Gäste führten die gesamte erste Halbzeit mit 2-3 Toren. In der zweiten Hälfte stark verbesserte Elbestädter, die rissen das Spiel nach und nach an sich und mussten aber lange kämpfen bis in die Schlussminuten, ehe der Sieg feststand. Erst in der 57. Minute beim Stand von 30-25 hatte der SCM die Vorentscheidung geschafft. Am Ende ein 30-27 Erfolg, damit die Magdeburger vorzeitig in der Hauptrunde mit 2 Siegen aus den beiden Spielen gegen Kielce.
0: Ja, und nach dem Spiel hatten wir SCM-Spieler Lukas Mertens am Mikrofon. Er war ganz schön platt, aber erleichtert.
2: Also die haben das, was sie letzte Woche nicht so gut gemacht haben, haben sie diese Woche wirklich stark gemacht. Muss man einfach so sagen, haben sehr, sehr gut verteidigt. Und diesmal war es dann so, dass wir ein bisschen mehr Platz über die Außen hatten. Und das haben wir dann auch sehr gut genutzt heute. Aber wichtig ist, dass wir heute die 2 Punkte, die so wichtig sind für die Hauptrunde, mitgenommen haben. Aber am Ende auch ein verdienter Sieg.
0: Ja, absolut. Der SC Magdeburg ist damit sicher Erster oder Zweiter der Gruppe und auch sicher in der Hauptrunde. Wir sagen Glückwunsch. Nächstes Spiel dann in der Bundesliga am Sonntag zu Hause gegen Stuttgart. Bis dahin wahrscheinlich erstmal Massagen für alle. 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
7: Um 9.30 Uhr mit Tanja Ries. Guten Tag. Chemikalien aus Holz herstellen statt aus Erdöl. Das klingt erstmal wie ein Widerspruch, ist aber möglich. Und im Chemiepark Leuna wird dazu heute die neue UPM-Bioraffinerie eingeweiht. Sie ist die weltweit erste ihrer Art. Investiert wurden nach Angaben des finnischen Unternehmens UPM 1,3 Milliarden Euro. Die neue Bioraffinerie soll Produkte für Verpackungen, Kunststoffe, Textilien und Kosmetik liefern. Die Politik sieht ein Zukunftsprojekt für die Industrie. Umweltverbände warnen dagegen vor Belastungen für die heimischen Wälder. Gute Nachrichten kommen auch aus der Lutherstadt Eisleben. Dort werden die bevorstehenden Herbstferien genutzt für den Umzug der Pestalozzi-Schule. Die Förderschüler werden künftig in einem modernen Neubau lernen. Das hat der Landkreis Mansfeld-Südharz mitgeteilt. MDR Sachsen-Anhalt-Reporter Marc Wallrich.
8: Der rund 10 Millionen Euro teure Neubau ersetzt die alten Schulgebäude, die zuletzt als marode galten und abgerissen wurden. Das Land Sachsen-Anhalt beteiligt sich mit gut 4 Millionen Euro an den Kosten. Den Rest trägt der Landkreis. Der Umzug war eigentlich pünktlich schon zum Schuljahresbeginn geplant, wurde aber verschoben, weil die abschließende TÜV-Abnahme erst im Herbst möglich war.
7: Im Streit um die Kita Mäuseland in Frankleben bei Baronsbedra im Saalekreis gibt es dagegen weiter keine Lösung. Bei der Abstimmung im Stadtrat ist es am Abend zu einer Pattsituation gekommen. Die Fraktion Bürgerinitiative Baronsbedra hatte vorgeschlagen, die alte Schule von Frankleben zu sanieren und künftig als Kita zu nutzen. Die Verwaltung plante einen Neubau. Beide Vorschläge erhielten nach Angaben der Bürgerinitiative 13 Stimmen. Um Kohle und Schichten, um Erinnerungen und Zeugnisse der Industriekultur geht es heute zum Auftakt eines neuen Heimatforschernetzwerkes im Burgenlandkreis. Tagungsort ist die ehemalige Zeitzer Kinderwagenfabrik Zekiwa. MDR Sachsen-Anhalt-Reporterin Andrea Iffert, was erwartet die Chronistinnen und Chronisten?
9: Im Mittelpunkt steht die Geschichte des Braunkohlereviers und die der Menschen, die da gelebt und gearbeitet haben. Fotos, Dokumente, Karten oder private Chroniken sollen gesichert und möglichst auch digital bewahrt werden. Doch wie sammelt und archiviert man solche Zeugnisse eigentlich fachgerecht? Darüber informiert der Landesheimatbund heute zum Auftakt. Gemeinsam mit einem Verein, der in Zeitz ein Dokuzentrum zur Industriekultur aufbauen will, startet er das neue Netzwerk.
7: Und los geht's in Zeitz heute um 17 Uhr. Und die Frage, wie bleibt die Seele gesund, bevor Stress und Sorge eine echte Krise wird, die wird beantwortet und zwar heute bei einem Tag der offenen Tür in der psychiatrischen Institutsambulanz und in der Tagesklinik der Unimedizin in Halle.
10: Schönen Dank für die Infos aus den Regionen. in den Regionen. In den MDR Sachsen-Anhalt-Studios heute Max in Magdeburg, Tanja in Halle, Grit in Dessau und Bernd Volker in Stendal. Wir möchten, dass Sie gut ankommen. Hier ist der MDR Sachsen-Anhalt-Verkehrsservice um 9.33 Uhr. A2 Richtung Berlin zwischen Alleringhersleben und Eilsleben. Stau 5 Kilometer an der Baustelle, dauert 10 Minuten mehr. Auf der A36 Richtung Braunschweig, die Anschlussstelle Stapelburg ist wegen Fahrbahnausbesserung bis ca. 17 Uhr dicht. In Wandsleben-Börde ist die Bahnhofspromenade nach einem Unfall gesperrt. Und in Lutherstadt-Wittenberg, Kreuzung Straße der Befreiung, Schillerstraße, Behinderungen wegen eines Feuerwehreinsatzes. Dann Blitzer, danke fürs Melden. Auf der A9 stehen Sie Richtung Berlin zwischen Eisenberg und Treußig. Auf der A9 Richtung Berlin zwischen Halle und Bitterfeld-Wolfen. Auf der A14 Richtung Magdeburg, Höhe Dreieck-Partenaue. Auf der A36 Richtung Bernburg, Höhe Quedlinburg-Mitte. Auf der A38 Richtung Göttingen zwischen Merseburg-Süd und Merseburg-Nord. B81, Ortsausgang Magdeburg, Höhe A14 Richtung Halberstadt. B176, Abzweig Mücheln Richtung Weißenfels. B181, Ortsausgang Wallendorf Richtung Merseburg. Auf der B246 in Stadt Frankfurt Richtung Wandsleben. In Bad Dürrenberg in der Richard-Wagner-Straße stadteinwärts. In Dessau in der Straße Alte Landebahn stadteinwärts. Neuer Blitzer, Dankeschön nach Dessau. Halle Bergschenkenweg in beiden Richtungen und Wolfgang-Borchardt-Straße Richtung Hettstädter Straße. Noch ein Blitzer in Halle und zwar zwischen Halle Bischdorf und Kanena in beiden Richtungen. Dann noch in Salzwedel, große St. Ilsenstraße einwärts. Neuer Blitzer, Dankeschön. Und in Stendal, Arneburger Straße stadteinwärts. Wenn andere Radiosender sagen, mehr Blitzer finden Sie in der App, machen wir so nicht. Wir lesen sie Ihnen alle vor. Wenn Sie noch was entdecken, Staus oder Blitzer, rufen Sie uns an. Kostenfrei hier bei MDR Sachsen-Anhalt. 0800 94 6 94 6 und die 1. Schönen Dank. So, die Wolken werden nach und nach immer flockiger und machen immer öfter Platz für die Sonne. Später dann überall goldener Oktober und heute bis 19 Grad. Morgen auch so schön und sogar bis 21 Grad. Und am Wochenende dann Kürbissuppe.
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0: Chris de Burgh, Lady in Red, Musik zum einfach gut fühlen. Ist auch ganz wichtig, dass der Song jetzt läuft, weil wir mal kurz über Politik reden müssen. So, wie sieht es jetzt aus in der Politik? Wir haben zwar mittlerweile eine Regierung, aber sonst ist ein bisschen, als würden wir in der Warteschleife hängen. Wie geht's weiter nach der Landtagswahl? Gestern Abend haben wir darüber diskutiert in unserem Bürgertalk. Fakt ist im MDR Fernsehen live aus Magdeburg. Mit dabei Sepp Müller von der CDU und Ulrich Siegmund von der AfD. Und von einem gemeinsamen Nenner kann da überhaupt gar keine Rede sein.
1: Weil Sie jetzt meinen, mit diesen Nebelkerzen, die Sie gerade werfen, den Menschen irgendwie zu zeigen, dass sie aktiv werden. Nein, sie werden nicht aktiv.
2: Und ich muss mich wiederholen. Ich habe die CDU eingeladen. Sie hat innerhalb eines Tages abgesagt, steht für gar keine Gespräche zur Verfügung, Herr Müller.
1: Wir haben beschlossen, dass wir in die Opposition gehen.
2: Gegen Ihren eigenen Minister.
1: Das heißt also für uns, dass wir auch nicht für eine Regierungsbildung zur Verfügung stehen. Und jetzt die Union ins Boot holen zu wollen, die Sie nochmal beschimpft haben, weil Sie den Menschen Sand ins Auge streuen.
2: Trotzdem ein Angebot. Ich habe das alles verstanden. Sie haben sich jetzt mehrfach wiederholt.
3: Ich glaube, Sie haben das Angebot
2: schon
3: gemacht,
2: würden Sie denn ein Angebot jetzt in den aktuellen Situationen nochmal neu bewerten?
0: Uli Wittstock hat die Debatte für uns verfolgt. Was sagst du? Was nehmen wir mit aus der Runde?
4: Naja, dass es einfach keine schnellen Lösungen gibt in Sachsen-Anhalt, auch wenn demnächst der neue Ministerpräsident Ulrich Siegmund heißen sollte. Denn Siegmund hat gestern ja eben auch klargemacht, dass viele Dinge einfach nicht schnell zu lösen sind, wenn zum Beispiel Jobs bei den Automobilfirmen wegbrechen. Da ist halt so ein Landespolitiker dann doch ziemlich machtlos. Aber das wussten wir ja eigentlich schon vorher. Aber im Wahlkampf der AfD, da klang das natürlich manchmal schon deutlich anders.
0: Politik beschäftigt viele, ob man jetzt im Internet guckt oder auch zu Hause am Küchentisch. Und häufig kann man es richtig spüren. Es gibt Zukunftsängste.
4: Ja, das geht quer durchs Land und das betrifft natürlich auch die Verwaltungen und auch die Wirtschaft. Die bekommen ja Geld aus der Landeskasse. Wie viel Geld, das regelt dieser sogenannte Landeshaushalt. Den gibt es aber nicht für das nächste Jahr. Heißt, ab Januar werden dann nur noch die nötigsten Dinge bezahlt. Also keine Fördermittel mehr. Nicht mehr für die Wirtschaft, nicht mehr für die Gemeinden. Also keine Kitasanierung, keine Dorfumgehungsstraße und keine Firmenansiedlung. Und das ist dann, wenn das länger dauert, so eine Art Herzinfarkt für ganz Sachsen-Anhalt. Das kann man über

0: erleben. Aber es gibt halt immer auch Langzeitschäden.
1: Ja, es gibt wichtige Themen und dann gibt es noch andere Themen aus dem Wahlkampf. Wie geht's politisch weiter in Sachsen-Anhalt? Das hat die AfD im Wahlkampf versprochen. Und was kann sie nach ihrem Wahlsieg wirklich umsetzen? Das und mehr haben wir gestern Abend mit Ulrich Siegmund von der AfD und Sepp Müller von der CDU diskutiert. 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
1: Ich möchte Ihnen mal was erzählen. Neulich hatte ich Hunger. Nicht einfach nur Hunger, sondern einen riesen Bärenhunger. Mein Magen knurrte so laut wie ein alter Dieselmotor. Also ab in die Küche zum Kühlschrank. Ich habe mir 2 Leberwurstbrote geschmiert. Herrlich. Ich setze mich hin, beiße hinein und merke, das tut gut. Der Hunger lässt nach, ich komme wieder zu Kräften. Aber Sie kennen das. Lange hält das nicht vor, ein paar Stunden später meldet sich der kleine Hunger wieder. Hunger kommt immer wieder. Und da habe ich gedacht, so ist das nicht nur mit dem Essen, auch innerlich habe ich Hunger. Nach Ruhe, nach Anerkennung, nach Liebe, danach, dass jemand sagt, du bist in Ordnung, du bist nicht allein. Und dann stoße ich in der Bibel auf einen Satz von Jesus. Er sagt, ich bin das Brot des Lebens. Das heißt, da ist einer, der stillt mehr als nur den Hunger im Bauch. Einer, der mir gibt, was wirklich satt macht. Der mich innerlich stärkt, der mir das gibt, was mir fehlt. Was der Magen nur für ein paar Stunden schafft, das kann Jesus für mein ganzes Leben. Jesus füllt nicht nur meinen Bauch, er füllt mein ganzes Leben. Jesus gibt mir, was ich brauche. Neue Kraft, Trost, Hoffnung. Nicht nur für einen Moment, sondern für mein ganzes Leben. Dass Gott Ihren Tag schön mache, das wünscht Ihnen Pfarrer Hartwig Neigenkind von der Lutherischen Kirche in Sangerhausen.
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0: Dim, dim, dim. So, der Lieblings-70er nach 10 gleich bei MDR Sachsen-Anhalt. Pierre Grocola, Lady Lay. In Brasilien war der Song 74 ein so großer Hit, dass es die brasilianische Fußballnationalmannschaft während der WM 1974 in Deutschland als offizielle Teamhymne benutzt hat. Hören wir gleich. Hat ja auch Glück gebracht. Also uns, Deutschland, ist damals Weltmeister geworden.
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6: Mit Christoph Jedo. Guten Tag. Mit die wichtigste Industrie in Sachsen-Anhalt ist die Chemieindustrie. Zuletzt gab es einige Hiobsbotschaften, auch speziell im Chemiepark Leuna. In einer Stunde aber wird dort etwas Neues eingeweiht, nämlich die weltweit erste Bioraffinerie, in der Chemikalien nicht aus Erdöl, sondern aus Holz hergestellt werden. Ein Milliardenprojekt. Cornelia Müller in unserem Regionalstudio in Halle. Was soll dort passieren?
7: Es ist schon ein Megaprojekt, das da Gestalt annimmt. Im Oktober 2020 hat es am Standort Leuna den ersten Spatenstich gegeben. Rund 6 Jahre später nun feiert der finnische Konzern UPM die Einweihung der ersten Anlage ihrer Art. Mit weit über 1 Milliarde € Investitionen zählt die Raffinerie zu den größten Industrieinvestitionen in Sachsen-Anhalt. Ja, seit Jahresbeginn läuft die Produktion. Nach und nach sollen Basismaterialien für PET-Flaschen, Verpacungen, Reifen oder Kosmetika dazukommen. Verwendet wird Buchenholz auch aus Wäldern der Region.
6: Die Landtagswahl ist mehr als einen Monat her und bis es eine neue Regierung für Sachsen-Anhalt gibt, wird es noch eine Weile dauern. Das sorgt auch für Bauchschmerzen bei den Kommunen. Die Geschäftsführerin des Landkreistags, Ariane Berger, forderte gestern Abend in der MDR-Sendung Fakt ist, die Kommunen müssten vom Land angehört werden. Das sei nach der Wahl aber noch nicht passiert.
8: Überall, wo Sie leben, wo Sie treten und gehen, überall reicht es nicht. Wir sind hier in Sachsen-Anhalt in einer völlig irren Situation. Wir sind bei der Verschuldung kommunal die Spitzenreiter. Ja. Wir sind aber im investiven Bereich das Ende der Tabelle. Das müsste genau andersrum sein.
6: Mit investiver Bereich meint Ariana Berger das Geld, das für Investitionen bereitsteht. Nach ihren Worten gibt es zum Beispiel noch Nachholbedarf bei der Gesundheitsversorgung auf dem Land. Heute trifft sich die AfD erstmals mit den Arbeitgeber- und Wirtschaftsverbänden. Wer den Notruf wählt, soll besser die Stelle erreichen, die ihm auch hilft. Das sieht ein Reformgesetz zur Notfallversorgung vor, das der Bundestag noch in wenigen Minuten beschließen soll. Demnach sollen Kliniken, Rettungsdienste und Bereitschaftspraxen künftig enger zusammenarbeiten. Die Notrufnummern 112 und 116117 sollen vernetzt werden und Patienten direkt an die richtige Stelle leiten. Ziel der Reform ist, Rettungsdienste und Notaufnahmen zu entlasten und Patienten effektiver zu versorgen. In Magdeburg werden in den kommenden Stunden 15 neue Stolpersteine verlegt. Sie erinnern, wie immer, an Menschen, die während der Zeit des Nationalsozialismus verfolgt und ermordet wurden. Auch diesmal werden Angehörige der Betroffenen die Aktion begleiten. Die Gäste sind aus den USA und aus Deutschland angereist. Bereits jetzt liegen auf den Gehwegen Magdeburgs 909 Stolpersteine. Die meisten Verfolgten, an die mit ihnen erinnert wird, waren Jüdinnen und Juden. Soweit diese Meldungen. Wie es auf den Straßen aussieht, sagt Ihnen Julian.
9: Das mache ich, Christoph. Dankeschön. Wir möchten, dass Sie gut ankommen. Hier ist der MDR Sachsen-Anhalt Verkehrsservice um 3:03. Eine Meldung von der A2 Richtung Berlin. Zwischen Allerengersleben und Eilsleben brauchen wir Geduld. 4 Kilometer Baustellenstau, dauert 20 Minuten mehr. Auf der A9 Richtung München wird der Stau auch immer länger. Zwischen Niemeck und Kleinmarzehns hat es in der Baustelle geknallt. 4 Kilometer Stau, halbe Stunde mehr. Und die Baustelleneinrichtung hat sich jetzt verschoben. Auch in Richtung Berlin 2 Kilometer Stau. Auf der A36 Richtung Braunschweig. Die Anschlussstelle Stapelburg ist wegen Fahrbahnausbesserung noch bis heute Abend um 5 gesperrt. Und in Wanzleben-Börde, die Bahnhofspromenade, ist jetzt nach einem Unfall gesperrt. Es wird geblitzt. Dankeschön, dass Sie Bescheid sagen, wenn Ihnen was auffällt. Nehmen Sie sich was zu trinken, dauert ein bisschen länger. Auf der A9 Richtung Berlin zwischen Eisenberg und Dreußig. Blitze auf der A9 Richtung Berlin zwischen Halle und Bitterfeld-Wolfen. Auf der A14 Richtung Magdeburg hört

0: Dreieck Partenaue. Auf der A36 Richtung Bernburg, Höhe Quedlinburg-Mitte. Auf der A38 Richtung Göttingen zwischen Merseburg-Süd und Merseburg-Nord. Auf der B81 am Ortsausgang Magdeburg in Höhe A14 Richtung Halberstadt. Es kommen noch 12. Auf der B176 Abzweig Mücheln Richtung Weißenfels. Auf der B181 Ortsausgang Wallendorf Richtung Merseburg. Auf der B246 in Stadt Frankfurt Richtung Wandsleben. Dann in Bad Dürrenberg, Blitzer in der Richard-Wagner-Straße stadteinwärts. In Dessau, Straße Alte Landebahn stadteinwärts. In Haldensleben, Blitzer in der Magdeburger Straße stadteinwärts und in der Burgstraße. In Halle stehen 3, einmal Bergschenkenweg in beiden Richtungen, Wolfgang-Borchardt-Straße Richtung Hettstädter Straße und in Halle-Büschdorf auf der Strecke zwischen Halle-Büschdorf und Canena in beiden Richtungen. Neu dabei ist der in Halle-Niedleben in der Eislebener Straße in beiden Richtungen. Salzwedel hat einen Blitzer in der großen St. Ilsenstraße stadteinwärts und Blitzer in Stendal, Arneburger Straße stadteinwärts. Wenn Sie noch was entdecken, bitte nicht. Staus, Blitzer, Verkehrsbehinderungen oder Aufräumen können auf unserer Liste, machen Sie es gerne. Rufen Sie uns einfach an im MDR Verkehrszentrum, kostenlose Hotline 0800 94 6 94 6 und die 1. Schönen Dank, gute Fahrt. Naja, es läuft genau wie angekündigt. Die Wolken machen Platz für die Sonne und dann gehen die Temperaturen hoch bis auf 19 Grad heute. Morgen wird es sogar noch ein bisschen milder, Ü20. Und am Wochenende dann wieder grauer Herbst. In einer Viertelstunde schauen wir uns das Wetter mal ausführlich an.
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0: 1974, Pierre Grucola. Einen schönen Donnerstag.

0: Diana Ross bei MDR Sachsen-Anhalt und gleich Eric Clapton, Lay Down Sally. Bleiben Sie einfach bei uns. Hallöchen am Donnerstag. Was hatten wir am Montag? Sauna. Dienstag war Tierpark. Mittwoch war Autowerkstatt. Und heute?
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0: Ja, unsere Morgenreporter sind die ganz frühen Vögel. Immer ab 5 irgendwo im Land unterwegs, damit wir beim Duschen, beim Zähneputzen und beim Frühstücken was zu hören bekommen. Heute der schönste Morgen quasi live vom Feld aus Ortmarsleben in der Hohen Börde. Da leben so 500 Leute und einer von ihnen ist Landwirt Moritz Krill. Er guckt den Jahreszeiten dabei zu, wie sie sich verändern. Und der Herbst gehört zu seinen Favoriten.
2: Also für mich ist jetzt das Schönste die Sonnenauf- und Untergänge. Ne? Wenn man morgens mit den Maschinen rausfährt und die Sonne aufgeht, abends erlebt man meist den Sonnenuntergang auch noch mit. Die Tage werden kürzer. Das sind für mich die Momente, wo man sagt, geil, da jetzt bei zu sein, das ist schon mega.
3: Das ist das Tolle dann an dem Beruf, denke ich mal, oder?
2: Genau, das sind die Momente, wo man sagt, man macht genau das Richtige. Wir machen jetzt den Schlepper fertig oder den Traktor für die Weizenaussaat. Ne, wir werden auch gleich die Maschine nochmal ein bisschen durchschauen und gucken, ob da alles in Ordnung ist. Ansonsten steht die Rübenernte an. Wir sind jetzt für andere Betriebe unterwegs, die Rüben zu rohen. Das läuft 24 Stunden, eben war Schichtwechsel. Mein Vater ist jetzt von der Nachtschicht gekommen, der Tagschichtfahrer hat seine Schicht begonnen. Wir werden nachher auch noch losfahren und Körnermais dreschen. Das steht jetzt aktuell auch an und ein Kollege, der ist jetzt unterwegs und macht schon die Bodenbearbeitung, damit die Weizenaussaat noch weiterlaufen kann.
0: Also ein Start in einen rappelvollen Tag für Landwirt Moritz Krill in der Hohen Börde. Und mit dabei MDR Sachsen-Anhalt Morgenreporter Nils Sänger. Wir sind dabei, wenn Sachsen-Anhalt wach wird. Jeden Morgen ab 5, nur im schönsten Morgen. Morgen auch wieder, dann mit dem nächsten frühen Vogel.

0: mit den Pretenders 1986, mein Geburtsjahr, durch den Donnerstagvormittag, 10.21 Uhr. Hallo bei MDR Sachsen-Anhalt und hallo Diana Weise im MDR Wetterstudio.
1: Hallo Julia.
0: So, wenn ich aus dem Fenster gucke, hier in Magdeburg, die Sonne lacht und wir müssen uns heute auch gar nicht groß beeilen, sie bleibt nämlich ein bisschen, ne?
1: Wobei wir immer hin und her springen müssen, Wo sie gerade ist. Also jetzt, ich höre von dir in der Börde, auch im Saalekreis und im Salzlandkreis, da kann man die Sonne erhaschen. Und auch im östlichen Kreis, Teil des Kreises Wittenberg, ansonsten überwiegend dichte Wolken. Und es gibt auch tagsüber schon noch ganz schön viele Wolken, aber dazwischen eben immer mal Sonne. Und die Sonneninseln können wir ja mal suchen. Und ansonsten unter den Wolken ist auch nicht schlimm, da regnet es nicht. Die Temperaturen gehen überall noch höher und das sind dann am Nachmittag immerhin 15 bis 19 Grad.
0: Okay, ich mag dieses Bild mit den Inseln, das erinnert ja auch immer ein bisschen an Urlaub. Wir suchen ja Sonneninseln. Wie machen wir es denn morgen eigentlich? Es wird noch ein bisschen milder.
1: Da gehen die Temperaturen weiter hoch. Ja, wir haben es weiter mit Südwind zu tun. Erstmal früh durchaus auch mit Nebel und Wolken, aber dann wird sich die Sonne durchsetzen. Also da müssen wir am Nachmittag nicht mehr suchen. Da ist es überall dann durchaus freundlich oder sogar heiter mit viel Sonnenschein und dann mit Höchstwerten zwischen 17 und 21 Grad.
0: Je nachdem, wie man rechnet, ist für viele am Wochenende schon quasi Herbstferienwochenende, offiziell dann ab Montag. Lass uns das mit dem Wochenende mal so machen. 5 Kastanienmännchen sind das Maximum. Wie viel Herbst bekommen wir?
1: Also für mich ist ja morgen das noch kein Herbst, eher so goldener Oktober. Und das Wochenende, das zeigt dann schon die herbstliche Seite in Sachen kühler. Da gibt es dann 10 bis 15 Grad. Es regnet ab und zu, brauchen wir ja auch mal den Regen. Der Sonntag hat dann nicht mehr so viele Schauer, ist also so ein bisschen freundlicher. Vielleicht dann noch für 3 Kastanienmännchen gut, denn die Höchstwerte, da sind es nur 9 bis 13 Grad.
0: Uha, na gut, Herbst ist Herbst. Dankeschön für den Ausblick, Diana Weise im MDR Wetterstudio. Heute erstmal viel Spaß mit den Sonneninseln.
1: Danke.
0: Hab einen schönen Donnerstag.
1: Du
0: und
1: auch.
0: Wir machen ein bisschen Musik von den Everly Brothers, On the Wings of the Night.

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6: Um 10.30 Uhr mit Max Hensch. Guten Tag. Chemikalien aus Holz statt aus Erdöl herstellen, das soll eine echte Innovation sein. Im Chemiepark Leuna wird in etwa einer halben Stunde eine neue Bioraffinerie mit genau diesem Ziel eingeweiht. Sie ist die weltweit erste ihrer Art. Investiert wurden nach Angaben des finnischen Unternehmens UPM 1,3 Milliarden Euro. Tanja Ries aus dem Studio Halle, was ist da genau geplant?
7: 220.000 Tonnen Biochemikalien aus Holz sollen pro Jahr hergestellt werden für die Kunststoffproduktion. Daraus könnte man rechnerisch 7 Milliarden PET-Flaschen machen. Das klingt nach viel, unterm Strich macht das aber lediglich knapp 2% des Gesamtjahresbedarfs in Deutschland aus. Dennoch gilt die Anlage in Leuna als Leuchtturmprojekt. Kritik kommt allerdings auch von Umweltverbänden. Das jährlich benötigte Holz, noch eine eindrucksvolle Zahl, 500.000 Kubikmeter sind das nämlich. Ja, und diese Menge könnte die eh schon geschwächten heimischen Wälder zusätzlich belasten.
6: Kinder und Jugendliche heutzutage werden ja quasi mit dem Internet groß. Dennoch sind viele junge Menschen nicht kompetent genug und oft auch Ziel für Kriminelle im Internet. Das sagt die Opferschutzbeauftragte Judy Richter von der Polizeiinspektion Stendal. Sie analysiert die Lage in der gesamten Region seit Jahren und warnt auch die Eltern.
8: Ich weise immer wieder darauf hin, dass eine große Gefahr besteht bei der Nutzung durch Kinder von Snapchat, TikTok, Spielen wie Roblox, denn dort bestehen die Möglichkeiten, online an diese Kinder heranzutreten und sich möglicherweise auch als jemand anderes auszugeben, Treffpunkte zu verabreden. Und hier sensibilisiere ich speziell die Lehrer und die Eltern, darauf zu achten, wie der Umgang mit dem Handy gerade bei den kleinen Kindern, die ja neu in dem Feld sind, im besten Falle zu laufen hat.
6: Opfer von Straftaten im Internet finden in diesem Fall in der Altmark und im Jerichoer Land Hilfe in den Polizeirevieren, aber auch in der Polizeiinspektion Stendal. Ab heute gibt's wieder legale Rauchschwaden aus den Gärten. Im Landkreis Wittenberg startet heute die Brennsaison für Gartenabfälle. Doch nicht überall dürfen Äste und Zweige verbrannt werden. Marc Weirich, welche Einschränkungen gibt es?
9: Na, in der gesamten Kernstadt Wittenbergs sind Gartenfeuer verboten. Dazu gehören auch ländliche Ortsteile wie Reinsdorf oder Braunsdorf. Und wie der Landkreis weiter mitteilte, ist das Verbrennen auch in Bad Schmiedeberg untersagt, wegen der Luftqualität im Kurzentrum. Überall sonst kann es im Wittenberger Kreisgebiet lodern bis Ende März kommenden Jahres. Dabei sind auch aber eine Menge Regeln zu beachten. Laub darf zum Beispiel nicht ins Feuer, die Haufen müssen umgeschichtet werden, damit sich dort keine Tiere verstecken können. Auch müssen Sicherheitsabstände zu Wohnhäusern, Wäldern und Spielplätzen eingehalten werden.
6: Das Verbrennen von Gartenabfällen wird in Sachsen-Anhalt übrigens unterschiedlich gehandhabt. So ist es etwa auch in der Altmark ab heute erlaubt und auch im Harz unter Auflagen. In Magdeburg, Halle oder der Börde kann es dafür Strafen geben. Soweit die Meldungen von uns. Mehr finden Sie in unserer App. Jetzt der Blick auf die Straßen mit Julian.
10: Genau so, Dankeschön, Max. Wir möchten, dass Sie gut ankommen. Hier ist der MDR Sachsen-Anhalt Verkehrsservice um 10.33 Uhr. A2 Richtung Berlin zwischen Allerengersleben und Eilsleben. Stau am Bau. 6 Kilometer gerade, dauert eine halbe Stunde mehr. A9 Richtung München zwischen Niemegk und Kleinmarzehns. Stau nach einem Unfall in der Baustelle. 7 Kilometer Länge. Baustelleneinrichtung hat sich jetzt verschoben. In Richtung Berlin ist gerade 4 Kilometer Stau angesagt. Dort jeweils plus 40 Minuten. A36 Richtung Braunschweig, Anschlussstelle Stapelburg, bleibt noch dicht bis ca. 17 Uhr heute Abend. Vorsicht auf der A39 Richtung Salzgitter zwischen Braunschweig-Rautheim und Braunschweig-Südstadt. Kaputter LKW, rechte Fahrspur. Im Altmarkkreis Salzwedel zwischen Neuferchau und Kunrau, Behinderungen nach einem Unfall. Und in Wandsleben-Börde ist die Bahnhofspromenade nach einem Unfall gesperrt. wird geblitzt auf der A9 Richtung Berlin zwischen Eisenberg und Treußig, auf der A9 Richtung Berlin zwischen Halle und Bitterfeld-Wolfen, A14 Richtung Magdeburg, Höhe Dreieck-Partenaue, A36 Richtung Bernburg, Höhe Quedlinburg-Mitte, auf der A38 Blitzer Richtung Göttingen zwischen Merseburg-Süd und Merseburg-Nord, auf der B81 Ortsausgang Magdeburg, Höhe A14 Richtung Halberstadt. B176, Abzweig Mücheln Richtung Weißenfels. B181, Ortsausgang Wallendorf Richtung Merseburg. B246, Stadt Frankfurt Richtung Wandsleben. Bad Dürrenberg, Richard-Wagner-Straße stadteinwärts. Dessau in der Straße Alte Landebahn stadteinwärts und nochmal Dessau neu in der Heidestraße, wenn Sie Richtung B184 fahren. Haldensleben hat einen Blitzer in der Magdeburger Straße stadteinwärts und in der Burgstraße. Außerdem mehrere Blitzer in Halle. Wir starten im Bergschenkenweg in beiden Richtungen. Schauen in die Wolfgang-Borchardt-Straße. Auch hier stehen Sie Richtung Hettstädter Straße. In Halle-Büschdorf stehen Sie, wenn Sie nach Canena wollen, in beiden Richtungen. Halle-Niedleben, Eislebener Straße, ebenfalls in beiden Richtungen. Zwischen Waldensee und Fockerode, neuer Blitzer. Ach, wirklich auf der Strecke. Dann in Salzwedel, große St. Ilsenstraße stadteinwärts, Stendal in der Arneburger Straße einwärts und Achtung, B248 in Lübbo, wenn Sie aus Richtung Salzwedel kommen, der ist auch neu. Und wenn Sie noch was entdecken, Staus oder Blitzer, rufen Sie uns gerne eben an, kostenfrei 0800 94 6 94 6 und die 1. Kommt gerade noch eine Meldung, in Riestedt ist die Dorfstraße Höhe Feuerwehr wegen eines Brandes gesperrt. Kommen Sie gut durch, wenn Sie noch was haben, sagen Sie uns Bescheid. Ansonsten wünsche ich eine gute und vor allem sichere Fahrt. Ja, das mit der Sonne ist heute noch ein bisschen sprunghaft. Mal scheint sie, mal sind es dann mehr Wolken, aber es bleibt trocken. Heute bis 19 Grad höchstens. Morgen den ganzen Tag Sonne bis 21 Grad und das Wochenende wird dann kühl und nass.
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0: Elton John hätte bestimmt gerne einen, der seine Brillen putzt. Lars Wohlfahrt hätte gerne einen, der seine Wohnung aufräumt. Und ich hätte gerne einen, der das Klo putzt. Einen Klobotter quasi.
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2: Also bei mir wäre der Roboter der idealste Freund, wenn er die ganzen 4 Etagen die Wendeltreppe saugen würde. Da brauche ich mich nicht mehr mit schweren Sauger schleppen.
0: Stimmt, also Staubsaugerroboter gibt es ja, aber wenn der jetzt noch Treppen laufen könnte.

0: Nicht schlecht. Jörg?
1: Ich brauche einen Roboter zum Aufräumen. Der kommt und ich sage, bitte Hose weg, bitte Strümpfe beiseite, Schuhe gerade Richtung putzen. Das wäre ein Roboter, wo ich sagen würde, aber so weit sind wir noch nicht. Das wäre so mein Roboter.
2: Ja, der Roboter kommt, Hose weg. Auch nicht schlecht.
0: Also es scheint sich aber eine Top-Antwort rauszukristallisieren, nämlich Fenster putzen. Ja, auch ein guter Job für einen Roboter, stimmt. 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

0: Hammergut, oder? Schönen Donnerstag mit den Stones bei MDR Sachsen-Anhalt. Wochenendvorfreude steigt langsam und immer wenn das Wochenende am schönsten ist, also am Sonnabend ab 18 Uhr, dann läuft bei MDR Sachsen-Anhalt die einzig wahre Hitparade und Sie entscheiden, was läuft. Das ist die neue Nummer 1 in der Hitparade Stimmen im Wind von Juliane Werding. Und das hier ist einer der Songs, der sich gerade ganz frisch in der Hitparade beweisen muss. Rockhaus, mich zu lieben. Ein Song, der bei Rainer aus Leuna schon für schlaflose Nächte gesorgt hat.
1: Ich habe viele Nächte drüber nachgedacht, wie das Lied heißt. Und einmal in der Nacht ist es mir dann eingefallen, da habe ich die Lebensgefährtin geweckt und habe gesagt, jetzt hier schnell mal aufschreiben, nicht, dass ich es wieder vergesse. Die Melodie, die geht dann einfach dann nicht aus dem Kopf.
0: Gut, dass er nicht auch noch bei Nachbarn geklingelt hat, mitten in der Nacht. Was sagen Sie? Rockhaus, rein oder raus? Sie haben es im Finger mit Ihrer Abstimmung in der MDR Sachsen-Anhalt-App. Und am Sonnabend dann ab 18 Uhr hier im Radio die einzig wahre Hitparade. Und jetzt schon mal hier, Rockhaus, geht nicht mehr aus dem Kopf. Mich zu lieben,

0: Minuten. Oho! Es ist noch eine Minute bis um 11. Hallo bei MDR Sachsen-Anhalt. Gleich nach 11 der Song, den Foreigner in den 70ern gerne versteckt hätten. Ja, Coldes Eis war nur auf der B-Seite als Füllmaterial so dazwischen. So richtig hat keiner dran geglaubt. Die Fans haben das ein bisschen anders gesehen. Die vielleicht erfolgreichste Rückseite aller Zeiten. Gleich bei MDR Sachsen-Anhalt.
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4: Mit Lukas Mauri. Guten Tag. Auch in Sachsen-Anhalt sind Notaufnahmen oft überlastet. Damit sich das ändert, hat der Bundestag heute eine Reform der Notfallversorgung beschlossen. Kliniken, Rettungsdienste und Bereitschaftspraxen sollen künftig enger zusammenarbeiten. Eine Vernetzung der Notrufnummern 112 und 116-117 soll Patienten direkt an die richtige Stelle leiten. Das soll auch die Kosten senken. Der Geschäftsführer des Arbeiter-Samariter-Bundes Sachsen-Anhalt, Sven Baumgarten, bezeichnet die Reform im MDR als dringend nötig.
5: Ich fahre selber tatsächlich einmal im Monat auch noch Rettungsdienst im Salzlandkreis und kann das selber feststellen, dass man wirklich wartet, bis es abends ist, bis der Hausarzt nicht mehr da ist und der Rettungsdienst kommt hin und sagt dann, ja, was ist denn bei Ihnen los? Ich habe jetzt schon seit 3 Tagen Rückenschmerzen. Fahren Sie mich jetzt in die Klinik und am besten in die beste Klinik. Mhm. Sie kennen sich ja aus. Und diese, ja, muss man wirklich leider sagen, diese Haltung ist natürlich nicht so günstig.
4: Er warnte jedoch vor übermäßigem Spardruck. Wer Qualität bestelle, müsse auch Qualität bezahlen. Es wird doch erstmal nichts mit dem schnellen Internet. Die Deutsche Glasfaser stoppt ihr Projekt in Weißenfels. Eigentlich war geplant, Großkorbeta, Wengelsdorf und andere kleine Orte mit Glasfaser-Internet zu versorgen. Wie der Netzbetreiber jetzt aber mitteilte, sind die wirtschaftlichen und politischen Rahmenbedingungen der Grund, warum es doch nicht weitergeht. Der Glasfaserausbau wäre zu teuer. Einige betroffene Orte wie Reichardswerben haben derzeit Internetgeschwindigkeiten von unter 50 Megabit, so zeigt es der Breitbandatlas des Bundes. Auch in Gommern hatte sich die Glasfaser laut Volksstimme von einem Ausbauprojekt zurückgezogen. Wie geht es nach der Landtagswahl mit der Wirtschaft in Sachsen-Anhalt weiter? Darüber sprechen heute Vertreter der AfD, der Arbeitgeber- und Wirtschaftsverbände miteinander. Das kündigte der Arbeitgeberpräsident Langhoff gestern in der MDR-Sendung Fakt ist an. Zentrale Themen seien unter anderem, wo und wie sich Unternehmen ansiedeln sollen oder wie die Landesregierung mit den hohen Energiepreisen für Unternehmen umgehen will. Langhoff sagte:
6: Also da gibt es einen ganzen Katalog von Dingen, die wir durchhaken müssen und auch erstmal erfragen müssen. Wir gewinnen da keine Beliebtheitspreise. Das ist einfach so. Das ist auch nicht unsere Rolle, irgendwie an der Stelle irgendwie anzubiedern, sondern einfach zu sagen, was sind die Interessen der Wirtschaft? Weil die Interessen der Wirtschaft sind entscheidend für das weitere Wohlergehen dieses Landes.
4: Langhoff kritisierte außerdem, dass sich die AfD bei der Sondersitzung im Landtag gestern mit dem Ukraine-Krieg befasst hatte. Das sei nicht das Signal, das Sachsen-Anhalts Wirtschaft brauche. Im Chemiepark Leuna wird heute die weltweit erste Bioraffinerie eingeweiht. Dort werden Chemikalien nicht aus Erdöl, sondern aus Holz hergestellt. Die Raffinerie soll Produkte für Verpackungen, Kunststoffe, Textilien und Kosmetik liefern. Nach Angaben des finnischen Konzerns UPM wurden mehr als 1 Milliarde Euro investiert. Damit zählt die Bioraffinerie zu den größten Industrieinvestitionen in Sachsen-Anhalt. Und das waren die Meldungen. Weiter geht's mit dir, Julian.
0: Dankeschön, Lukas. Wir möchten, dass Sie gut ankommen. Hier ist der MDR Sachsen-Anhalt Verkehrsservice um 11:03. A2 Richtung Berlin zwischen Allerengersleben und Alsleben. 4 Kilometer Baustellenstau. Rechnen Sie mal 25 Minuten mehr. A9 Berlin-München zwischen Niemeck und Kleinmarzehns in beiden Richtungen nach dem Unfall in der Baustelle gesperrt. Richtung München gibt es Stau bis Abfahrt Brück und Richtung Berlin Stau bis Köselitz. Im Altmarkkreis Salzwedel zwischen Neuferchau und Konrau Behinderungen nach einem Unfall. Und in Wansleben-Börde die Bahnhofspromenade ist weiter nach Unfall gesperrt. Geblitzt wird auf der A9 Richtung Berlin zwischen Eisenberg und Dreußig, auf der A9 Richtung Berlin zwischen Halle und Bitterfeld-Wolfen, dann auf der A14 Richtung Magdeburg Höhe Dreieck-Partenaue, auf der A36 Richtung Bernburg Höhe Quedlinburg-Mitte. Es kommen noch ein paar. A38 Richtung Göttingen zwischen Merseburg Süd und Merseburg Nord, auf der B81 Ortsausgang Magdeburg Höhe A14 Richtung Halberstadt. B176, Abzweig Mücheln Richtung Weißenfels. B246, Stadt Frankfurt Richtung Wansleben. B248 in Lübbo aus Richtung Salzwedel. In Bad Dürrenberg, Richard-Wagner-Straße Stadt einwärts. Dessau einmal in der Straße Alte

0: Landebahn stadteinwärts und Heidestraße Richtung B184, auch in Dessau. Haldensleben, Magdeburger Straße einwärts und in der Burgstraße. Halle, Bergschenkenweg in beiden Richtungen. Wolfgang-Borchardt-Straße Richtung Hettstädter Straße. Dann zwischen Halle-Büschdorf und Kanena in beiden Richtungen. Und in Halle-Niedleben, Eislebener Straße, beide Richtungen. Blitzer in Ilsenburg, Faktoreistraße in beiden Richtungen. Neu, Dankeschön nach Ilsenburg. Zwischen Waldensee und Vockerode stehen sie. Außerdem in Salzwedel in der großen St. Ilsenstraße einwärts. Und Blitzer in Stendal, Arneburger Straße stadteinwärts. Wenn Sie noch was entdecken, Staus, Blitzer, Verkehrsbehinderung oder entwarnen können, ich sage Ihnen auch im Namen aller Kollegen, schön wär's. Rufen Sie durch im MDR Verkehrszentrum, immer kostenfrei. 0800 94 6 94 6 und die 1. Dankeschön, kommen Sie gut durch. Heute gibt es den ganzen Tag Sonne und Wolken im Wechsel. Morgen dann goldener Oktober, Temperaturen bis 21 Grad. Und am Wochenende graues und nasses Couchwetter.
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0: Und Foreigner.

0: Bengels bei MDR Sachsen-Anhalt, Eternal Flame. Im Schnitt holt unsere Landwirte in Sachsen-Anhalt 50 bis 100 Tonnen Zuckerrüben von den Feldern. Eine Zuckersteuer kommt bei Ihnen dementsprechend nicht ganz so gut an. Das Bundeskabinett hat sich gestern aber für die Einführung der Zuckersteuer ausgesprochen. Noch vor zwei Wochen hatte das Kanzleramt den Entwurf des Finanzministers ja gestoppt. Limo und Cola sollen also doch teurer werden. MDR Sachsen-Anhalt-Kollege Uwe Berndt, was kommt denn jetzt auf uns zu? Also wird die Cola künftig sehr teuer?
1: Die Zuckersteuer soll in zwei Stufen kommen. Wenn in einem Getränk mehr als 5 Gramm pro 100 Milliliter enthalten sind, soll eine Steuer von 26 Cent pro Liter erhoben werden. Das betrifft zum Beispiel Bionade oder Sprite. Wenn mehr als 8 Gramm enthalten sind, dann soll die Steuer auf 32 Cent pro Liter steigen. Das bedeutet, Fanta, Cola, Red Bull und ähnliches wird noch teurer werden. Wichtig dabei, es geht also nicht um den Zucker im Regal, um Schokolade, andere Süßigkeiten, sondern nur um Getränke, bei denen künstlich Zucker zugefügt wird. Also auch bei sauren Fruchtsäften, wie zum Beispiel Johannisbeersaft, der ohne Zucker ja kaum jemand schmeckt. Auch der wird teurer werden.
0: Ja klar, wieso auch nicht alles teurer? Aber vor zwei Wochen erst hatte der Bundeskanzler das Gesetz doch gestoppt. Jetzt kommt's doch. Was ist denn geändert worden?
1: Also eigentlich war das ja die Idee der Expertenkommission zur Reform des Gesundheitssystems. Fakt ist, Zucker ist in großen Mengen sehr ungesund und eigentlich geht es ja um den Gesundheitsschutz. Und die gesundheitlichen Folgen von zu viel Zuckerkonsum lösen enorme Folgenkosten im Gesundheitssystem aus. Das beginnt bei den Zähnen, reicht bis Diabetes und Fettleibigkeit. Aber dann bekam der Finanzminister den Auftrag, das Gesetz vorzulegen und der sieht natürlich auch gleich eine neue Geldquelle sprudeln. Deshalb hat er in seinem Entwurf die Grenzwerte runtergeschraubt und auch noch eine dritte Stufe für sehr süße Getränke eingeführt. Das hätte deutlich mehr Geld gebracht, aber das ging vielen in der CDU zu weit. Die haben eh schon Bauchschmerzen bei dem Thema. Im neuen Entwurf wurden dann wieder die Empfehlungen der Experten übernommen und man hat noch eine Ausnahme eingeführt. Betriebe, die weniger als 1 Million Liter süße Limo produzieren, müssen die Steuer nicht zahlen.
0: Okay, Uwe, aber was soll denn das Gesetz jetzt bringen? Geht es wirklich um den Gesundheitsschutz, also um uns alle, oder geht es eigentlich nur darum, dass der Staat mehr Geld einnimmt?
1: Naja, es geht um beides. Dass sich ein Finanzminister über neue Einnahmen freut, das ist normal. Davon können schließlich andere wichtige Dinge finanziert werden. Die spannende Frage ist halt, welche Wirkung diese Steuer in ein paar Jahren haben wird. Wenn die Hersteller weniger Zucker in die Getränke kippen, dann können sie die Steuer vermeiden. Diese Entwicklung sieht man zum Beispiel in Großbritannien. Für die Gesundheit der Kinder wäre das eine sehr gute Entwicklung und für die Kosten im Gesundheitssystem auch. Aber die Einnahmen des Finanzministers würden dann natürlich wieder sinken. Also dieses Gesetz wird noch viele Diskussionen auslösen. Kritik kommt bereits vom Bauernverband. Die Getränkehersteller versucht man mit der Ausnahme für mittlere Betriebe zu beruhigen. Als nächstes muss sich nun der Bundestag mit dem Gesetz befassen. Es soll im Juli nächsten Jahres in Kraft treten.
0: Okay, also das Bundeskabinett hat gestern die Zuckersteuer durchgewunken. Was das ab Juli 2027 für uns bedeuten könnte, hat uns MDR Sachsen-Anhalt Zuckerschnute Uwe Berndt erklärt. Danke dir dafür. Und unsere Zuckerrübenbauern in Sachsen-Anhalt sind halt keine Fans von dem Plan. Irgendwie klar, denn wenn der Rübenzuckerbedarf wegbricht, dann wirkt sich das negativ aufs Geschäft hier vor der Haustür aus. 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
8: Um 11.30 Uhr mit Max Hensch. Guten Tag. Auch in Sachsen-Anhalt klagen Krankenhäuser über überlastete Notaufnahmen. Damit sich das ändert, hat der Bundestag heute eine Reform der Notfallversorgung beschlossen. Kliniken, Rettungsdienste und Bereitschaftspraxen sollen künftig enger zusammenarbeiten. Bedeutet, eine Vernetzung der Notrufnummern 112 und 116 117 soll Patienten direkt an die richtige Stelle leiten. Das soll auch die Kosten senken. Der Geschäftsführer des Arbeiter-Samariter-Bundes Sachsen-Anhalt, Sven Baumgarten, bezeichnete die Reform im MDR als dringend notwendig, um unnötige Rettungsfahrten zu vermeiden. Er warnte jedoch vor übermäßigem Spardruck im Gesundheitssystem. Wer Qualität bestelle, müsse auch Qualität bezahlen. Wir bleiben beim Thema. Das Gesundheitszentrum Bitterfeld-Wolfen steht kurz vor der Insolvenz. Das Krankenhaus wird maßgeblich vom Landkreis Anhalt-Bitterfeld finanziert, ist also kommunal und deshalb gibt es heute einen Sonder- bzw. Krisenkreistag mit den gewählten Vertretern der Politik. André Damm im Studio Dessau, wie ernst ist die Situation?
9: Ja, wie fast alle Krankenhäuser schreibt das Gesundheitszentrum Bitterfeld-Wolfen rote Zahlen und das seit Jahren schon. Dieses Jahr fließen Zuschüsse des Landkreises Anhalt-Bitterfeld in Höhe von 4,5 Millionen Euro. Doch weil weniger Patienten behandelt wurden als erwartet, wird man am Jahresende bei einem Minus von 7 Millionen Euro stehen. Und das ist eine gewaltige Finanzierungslücke. Laut einer Anwaltskanzlei droht eine Überschuldung, wenn der Gesellschafter nicht einspringt, also der Landkreis. Darüber werden heute Abend die Kreisräte in nicht öffentlicher Sitzung beraten.
8: Chemikalien künftig nicht mehr aus Erdöl, sondern aus Holz herstellen. Das soll eine echte Innovation sein. Im Chemiepark Leuna gibt es jetzt eine neue große Raffinerie mit genau diesem System. Sie ist weltweit die erste ihrer Art. Investiert wurden nach Angaben des finnischen Unternehmens UPM 1,3 Milliarden Euro. Tanja Ries aus dem Studio Halle, was ist da genau geplant?
10: 220.000 Tonnen Biochemikalien aus Holz sollen pro Jahr hergestellt werden für die Kunststoffproduktion. Daraus könnte man rechnerisch 7 Milliarden PET-Flaschen machen. Das klingt nach viel, unterm Strich macht das aber lediglich knapp 2% des Gesamtjahresbedarfs in Deutschland aus. Dennoch gilt die Anlage in Leuna als Leuchtturmprojekt. Kritik kommt allerdings auch von Umweltverbänden. Das jährlich benötigte Holz, noch eine eindrucksvolle Zahl, 500.000 Kubikmeter sind das nämlich. Ja, und diese Menge könnte die eh schon geschwächten heimischen Wälder zusätzlich belasten.
8: Während die Rübenernte in der Börde noch auf Hochtouren läuft, sind die Winzer an Saale und Unstrut so gut wie fertig. Beide eint dasselbe Problem, die Sommerhitze hat den Ertrag geschmälert. Von der Winzervereinigung Freiburg-Unstrut heißt es, die etwa 1,8 Millionen Liter Traubensaft liegen unter dem langjährigen Schnitt. Dennoch sei die Ernte aufwendig gewesen, viele Sorten waren demnach gleichzeitig reif. Die Winzer erhoffen sich durch die Wärme vor allem guten Rotwein. Soweit die Meldungen von uns. Mehr finden Sie in unserer App. Jetzt der Blick auf die Straßen mit Julian.
11: Dankeschön, Max. Dann jetzt alle.
12: Singfeste Weine können uns nicht gefährlich sein.
11: Wir möchten, dass Sie gut ankommen. Hier ist der MDR Sachsen-Anhalt Verkehrsservice um 11.33 Uhr. Wir schauen mal auf die A2 Richtung Berlin. Zwischen Allerengersleben und Eilsleben stockt's auf 4 Kilometern an der Baustelle plus 10 Minuten. A9 Richtung Berlin zwischen Kleinmarzenz und Niemeck nach dem Unfall in der Baustelle weiter gesperrt. Es gibt 7 Kilometer Stau bis Köselitz. In Richtung München ist nur noch die rechte Spur gesperrt. Hier 9 Kilometer Stau ab Brück. Es wird geblitzt auf der A9 Richtung Berlin zwischen Eisenberg und Reußig, auf der A9 Richtung Berlin zwischen Halle und Bitterfeld-Wolfen, auf der A14 Richtung Magdeburg Höhe Dreieck-Partenaue, dann auf der A36 Blitzer Richtung Bernburg Höhe Quedlinburg-Mitte, auf der A38 Richtung Göttingen zwischen Merseburg-Süd und Merseburg-Nord, auf der B81 Blitzer zwischen Egeln und Korpenstedt, dann auf der B81 nochmal, allerdings Ortsausgang Magdeburg Höhe A14 Richtung Halberstadt. B176, Abzweig Mücheln Richtung Weißenfels. Auf der B246 in Stadt Frankfurt Richtung Wandsleben. Auf der B248 in Lübbow aus Richtung Salzwedel. Ja, es kommen noch ein paar. In Bad Dürrenberg stehen sie in der Richard-Wagner-Straße stadteinwärts. Dessau in der Straße Alte Landebahn stadteinwärts. Und Dessau-Heidestraße Richtung B184. Blitzer in Haldensleben, Magdeburger Straße stadteinwärts. Und auch nochmal Haldensleben-Burgstraße. Dann blitzt wieder alles, was blitzen kann in Halle. Im Bergschenkenweg zum Beispiel in beiden Richtungen. In der Wolfgang-Borchardt-Straße Richtung Hettstädter Straße. Zwischen Halle-Büschdorf und Kanena in beiden Richtungen. Und in Halle-Niedleben, Eislebener Straße in beiden Richtungen. Wir machen weiter im Harz. Hallo Ilsenburg, ihr habt einen Blitzer in der Faktoreistraße in beiden Richtungen. Zwischen Waldensee und Fockerode stehen sie. Dann in Salzwedel in der großen Sankt-Ilsen-Straße stadteinwärts. Und Blitzer in Stendal, Arneburger Straße stadteinwärts. Wenn Sie noch was entdecken, Staus oder Blitzer, machen wir doch einfach ganz knackig. Sie rufen uns an und wir melden es im Radio. Damit ist allen geholfen. Unsere kostenfreie Telefonnummer ins MDR-Verkehrszentrum ist die 0800 94 6 94 6 und die 1. Dankeschön, gute Fahrt. So, der Donnerstag bringt bis 19 Grad. Sonne und Wolken wechseln sich heute ab. Morgen gibt es dann richtig viel Sonne. 9 Sonnenstunden werden es zum Freitag. Am Wochenende gehen dann die Herbstferien los. Naja, und das Wetter sieht halt auch genauso aus nach grauem Herbst.
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0: 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Hallöchen. Woran denken Sie, wenn Sie an Magdeburg denken? Naja, Sportfans gleich, SC Magdeburg, 1. FC Magdeburg. Naja, und sonst? 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
2: 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Der Dom war dunkel. Es waren nur auf dem Lettner die Weihnachtsbäume an. 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Und ich war entrückt.
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Ein Fund im Arendsee könnte alles verändern, was wir bisher über die Steinzeit denken. In 20 Metern Tiefe haben Wissenschaftler etwa 10.500 Jahre altes Holz gefunden. Was die Profis daraus ableiten und was das bedeuten könnte, auch für den Geschichtsunterricht. Darum geht's ganz ausführlich gleich bei Susi Brandt, kurz nach 12:30. Vorher der Nachrichtenüberblick um 12 mit allem, was heute wichtig ist. Ich bin Julia Mengler, schönen Donnerstag noch und bis morgen bei MDR Sachsen-Anhalt. Machen Sie es gut.

Ludacris Rhea. 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
6: Und die Übersicht hat Uli Wittstock heute Mittag. Uli, es gibt schon wieder Stress mit einer Klinik in Sachsen-Anhalt.
7: Ja, das Gesundheitszentrum Bitterfeld-Wolfen, das schreibt Millionenverluste. Da gibt es heute eine Krisensitzung im Kreistag. Und Hängepartie in Sachsen-Anhalt. Wirtschaft und Verwaltung fordern jetzt schnelle Regierungsbildung. Bei einem Sonderkreistag des Landkreises Anhalt-Bitterfeld wird heute vermutlich über die Zukunft des Gesundheitszentrums Bitterfeld-Wolfen entschieden. Denn das Krankenhaus ist ja in Trägerschaft des Landkreises, also kein privates Krankenhaus. Und das steht jetzt kurz vor der Insolvenz. Denn es gibt eine neuerliche Finanzierungslücke in Millionenhöhe. Das heißt, eigentlich kann da jetzt nicht mehr richtig weitergearbeitet werden. André Damm zum aktuellen Stand.
8: Der Landkreis Anhalt-Bitterfeld hatte dieses Jahr erst das Helios-Krankenhaus in Zerbst übernommen, das geschlossen werden sollte, und das war ein finanzieller Kraftakt. Nun bereitet der zweite kommunale Klinikstandort große Sorgen, das Gesundheitszentrum in Bitterfeld-Wolfen. Wie die Krankenhausleitung und CDU-Landrat Andi Grabner mitteilten, droht dem Gotsche-Klinikum die Überschuldung. Der Zuschuss des Landkreises in Höhe von 4,5 Millionen Euro reicht nicht aus. Weil deutlich weniger Patienten behandelt werden als geplant, wird das Minus zum Jahresende auf 7 Millionen Euro anwachsen. Soll nun der finanzklamme Landkreis dieses Defizit ausgleichen? Beauftragte Wirtschaftsprüfer haben ihre Zweifel. Sie sehen strukturelle Mängel im Betrieb des Gesundheitszentrums Bitterfeld-Wolfen. Eine Forderung: weniger Personal. 75 bis 80 Vollzeitstellen sollen abgebaut werden. Aktuell sind am Standort etwa 800 Mitarbeiter beschäftigt. Außerdem soll das Gehaltsniveau um 10% reduziert werden. Sollte in den kommenden 6 Wochen keine Lösung gefunden werden, sei ein Insolvenzverfahren nicht mehr abzuwenden. Landrat Grabner erklärte dazu, alles Mögliche zu tun, das Gesundheitszentrum zu erhalten. Unklar ist, ob die Kreisräte von Anhalt-Bitterfeld heute in ihrer nicht öffentlichen Sitzung schon Entscheidungen treffen werden.
7: André Damm berichtete, wir werden natürlich an diesem Thema dranbleiben. Es betrifft eine ganze Region und immerhin auch 800 Arbeitsplätze. Ja, und das sind halt dann tatsächlich die Folgen auch der demografischen Entwicklung. Weniger Patienten, weniger Einnahmen. Was wird nach der Landtagswahl hier in Sachsen-Anhalt? Das ist die große Frage, denn derzeit ist ja eine Regierung im Amt, aber die ist halt nur geschäftsführend und richtig viel entscheiden kann die halt nicht. Vor allem kann sie kein Geld verwalten, das fehlt, weil es muss erstmal ein sogenannter Landeshaushalt aufgestellt werden. Das dauert. Und was dauert, das gibt Probleme. Und gestern gab es dazu eine MDR-Sendung. Fakt ist, Vertreter von Politik und Wirtschaft waren dabei. Und für die Wirtschaftsseite, in dem Fall war das der Präsident des Arbeitgeberverbandes in Sachsen-Anhalt, Marco Langhoff, war sozusagen klar, dass es jetzt Gespräche mit der AfD geben soll. Heute nämlich. Linus Benedikt Zosel aus der Nachrichtenredaktion. Worum soll es eigentlich gehen?
9: Na, eigentlich um genau das, was du auch schon angerissen hast, um die Wirtschaft im Land, und die hat eben einige Fragen. Langhoff sagte, gerade im Wahlprogramm der AfD, und die wird ja mutmaßlich dann die neue Regierung in Sachsen-Anhalt führen, sind einige Punkte offen, die eben auch noch geklärt werden müssten.
10: Also da gibt es einen ganzen Katalog von Dingen, die wir durchhaken müssen und auch erstmal erfragen müssen. Wir gewinnen da keine Beliebtheitspreise, das ist einfach so, das ist auch nicht unsere Rolle, irgendwie an der Stelle irgendwie anzubiedern, sondern einfach zu sagen, was sind die Interessen der Wirtschaft, weil die Interessen der Wirtschaft sind entscheidend für das weitere Wohlergehen dieses Landes.
9: Na, und wichtige Punkte seien da beispielsweise, wie und wo sich neue Firmen im Land eben ansiedeln oder wie die Regierung mit den hohen Energiepreisen für die Wirtschaft umgehen will. Und Langhoff hat sich auch zur Sondersitzung des Landtages gestern geäußert. Da gab es ja von der AfD und vom BSW einen Antrag, die Waffenlieferungen an die Ukraine zu stoppen. Also eigentlich ein bundespolitisches Thema. Aus Langhoffs Sicht sei das eben nicht das Zeichen, das die Wirtschaft in Sachsen-Anhalt brauche.
7: Also da gab es schon auch Kritik, die gibt es übrigens auch vom Landkreistag. Das ist ja sozusagen der Zusammenschluss der Landkreise, und die bemängeln fehlende Unterstützung für Städte und Gemeinden. Und es waren ja in der Sendung sowohl Ulrich Siegmund von der AfD wie auch Sepp Müller von der CDU. Beide haben ja an ihren bisherigen Positionen zur Regierungsbildung in Sachsen-Anhalt festgehalten, oder?
9: Ja, also das haben sie gemacht, und das wurde auch viel diskutiert in den Kommentarspalten von MDR Sachsen-Anhalt. Da lag der Fokus eben genau bei diesem Thema. Regierungsbildung, was passiert jetzt, wer soll mit wem wie umgehen? Das ist weiter das zentrale Thema, wie auch zuletzt schon so oft. Und auch da wurde mehrfach kritisiert, warum keine Partei mit der AfD zusammenarbeiten möchte. Auf

0: Instagram schrieb auch ein Nutzer dazu, nur noch die AfD kann uns retten. Es kamen aber auch Fragen dazu auf, was die AfD in Sachsen-Anhalt bislang politisch umgesetzt hat, im Beispiel auf in der Kommunalpolitik eben zum Beispiel. Und wieso die AfD, die in Sachsen-Anhalt als gesichert rechtsextrem gilt, eben nicht verboten wird. Also zusammenfassend kann man da auch sagen, die Meinungen sind auch in der MDR-Community sehr gespalten.
1: Ja, je nachdem, wer wo sein Wahlkreuz gemacht hat, das ist ja klar. Linus Benedikt Sohle war das, vielen Dank. Wer in den Wald geht, der sieht Bäume, eigentlich klar. Aber manche sehen da eben auch Rohstoffe. Die Rede ist von Holz. Und wir reden jetzt nicht von Holzlöffeln oder Möbelstücken, sondern wir reden von Erdölersatz. Und wenn man derzeit auf den Weltmarkt schaut und auch auf die Weltpolitik, dann ist klar, welches Problem es gerade mit Erdöl gibt. Im Chemiepark Leuna wird in diesen Minuten die weltweit erste Bioraffinerie eingeweiht. Ja, und was gibt's da? Plaste und Elaste aus Holz. Ralf Geißler.
2: Holz, soweit das Auge reicht. Robert Marx, Vertriebschef bei UPM, steht auf einem Lagerplatz in Leuna. Um ihn herum sind Buchenstämme gestapelt, als wäre das hier ein Sägewerk. Doch aus dem Holz soll Chemie werden.
3: Wir machen aus dem Holz ein Glykol, das für Wasserflaschen oder Kühlmittel verwendet wird. Wir machen aus dem Holz Zucker, die für viele industrielle Anwendungen verwendet werden. Und wir machen aus dem Holz ligninbasierte Füllstoffe, die gehen in Autoreifen und sonstige Gummiprodukte.
2: Marx führt zur Anlage, die das Holz verarbeiten soll, eine Bioraffinerie auf 15 Hektar. Die Destillationstürme glänzen schon von weitem in der Sonne. Drumherum winden sich Rohre aus Edelstahl. Die Endprodukte der Bioraffinerie wurden bislang zumeist aus Erdöl und Erdgas hergestellt. Mit der Chemie auf Holzbasis schlägt Leuna ein neues Kapitel auf, sagt Christoph Günther vom Chemieparkbetreiber InfraLeuna.
4: Das ist ja auch in der deutschen Chemie die größte Investition der letzten Jahre. Deswegen freuen wir uns sehr, dass diese Investition jetzt auch in Betrieb gehen wird.
2: Insgesamt hat die finnische UPM 1,3 Milliarden Euro in das Projekt investiert, doppelt so viel wie mal geplant. Das Unternehmen kommt aus der Papierindustrie. Dort sinkt die Nachfrage und damit auch der Holzbedarf seit Jahren. Auch deswegen stellt sich UPM mit der Chemie breiter auf. Gerd Unkelbach gehörte zu den Projektplanern und lehrt heute an der Hochschule Anhalt. Er sagt, biobasierte Chemie habe Zukunft.
5: UPM kann nur der erste Schritt sein mit der Ansiedlung in Leuna. Und wir brauchen jetzt noch verschiedene andere Akteure, die sich entweder auf dieselbe Rohstoffbasis fokussieren oder aber auch die Rohstoffbasis erweitern und dann verschiedenste Produkte in diesen Stoffverbund einschleusen.
2: Noch allerdings, das gehört zum Gesamtbild dazu, sind Chemieprodukte aus nachwachsenden Rohstoffen vergleichsweise teuer. Steigende Erdölpreise könnten den Abstand aber verringern.
1: Ralf Geißler war das. So, und jetzt stellt sich jeder die Frage, wo kommt eigentlich das Holz her, was sie da alles verbrauchen? Das ist Abfallholz, so wird es jedenfalls offiziell gesagt. Und wenn weniger Holz in der Papierindustrie verwendet wird, nun gut, dann kann man das ja vielleicht für andere Dinge verwenden. Soweit der Überblick. Jetzt geht's hier weiter mit den aktuellen Verkehrsmeldungen und Susi.
6: Dankeschön, Uli. Wir möchten, dass Sie gut ankommen. Hier ist der MDR Sachsen-Anhalt Verkehrsservice, 8 Minuten nach 12. Autobahn 2 in Richtung Berlin, zwischen Allerengersleben und Eilsleben 3 Kilometer Stau an einer Baustelle plus 20 Minuten. A9 in Richtung Berlin, die ist zwischen Kleinmarzehns und Niemeck nach einem Unfall im Baustellenbereich immer noch gesperrt. Derzeit 7 Kilometer Stau bis Köselitz und in Richtung München ist die rechte Spur wegen Bergungsarbeiten gesperrt. Hier noch 9 Kilometer Stau ab Brück und eine Stunde länger. Im Salzlandkreis ist die Straße zwischen Rajoch und Patzitz nach einem Unfall gesperrt. Und in Halberstadt in der Schwanebecker Straße in Höhe am Breitentor Behinderungen nach einem Unfall. Es wird geblitzt auf der Autobahn 9 in Richtung Berlin zwischen Eisenberg und Dreußig, auf der A9 in Richtung Berlin zwischen Halle und Bitterfeld-Wolfen, auf der A14 in Richtung Magdeburg in Höhe Dreieck Partenauer, dann auf der A36 in Richtung Bernburg in Höhe Quedlinburg-Mitte. Auf der B38 in Richtung Göttingen zwischen Merseburg Süd und Merseburg Nord. Auf der B81 zwischen Egeln und Kroppenstedt. Auf der B81 am Ortsausgang Magdeburg in Höhe A14 in Richtung Halberstadt. Auf der B176 am Abzweig Mücheln in Richtung Weißenfels. Auf der B246 in Stadt Frankfurt in Richtung Wandsleben. Auf der B248 in Lübbow aus Richtung Salzwedel kommend. In Bitterfeld in der Niemecker Straße. In Dessau in der Straße Alte Land. Landebahn statt einwärts, dann in Dessau in der Heidestraße in Richtung B184, in Haldensleben in der Magdeburger Straße statt einwärts und in der Burgstraße, in Halle im Bergschenkenweg in beiden Richtungen und in der Wolfgang-Borchert-Straße in Richtung Hettstädter Straße, dann zwischen Halle Büschdorf und Canena in beiden Richtungen, in Halle Niedleben, was ist da eigentlich los, in der Eislebener Straße in beiden Richtungen. So, wir wechseln nochmal den Ort. In Ilsenburg in der Faktoreistraße wird auch geblitzt in beiden Richtungen. Dann in Roßdorf in Richtung Ragun, in Tornau vor der Heide in Richtung Hinsdorf zwischen Waldensee und Vockerode. Dann in Salzwedel in der großen St. Ilsenstraße statt einwärts. In Stendal in der Arneburger Straße wurde auch noch einer gesehen statt einwärts. Und wenn Sie auch noch etwas entdeckt haben, dann rufen Sie uns bitte kostenfrei an 0800 94 6 94 6 und die 1. Heute Mittag und am Nachmittag zeigt sich der Herbst von seiner ganz schönen Seite. Es ist heiter, es ist trocken, 15 bis 19 Grad und angenehm mild. Morgen startet der Tag, so wie wir es aus den letzten Tagen schon kennen, mit Nebel. Danach gibt es aber viel Sonnenschein und bis zu 21 Grad. Also vielleicht können Sie ja schon mal einplanen, dass Sie ein bisschen eher Feierabend machen. Genießen Sie das ruhige, ausgiebige Wetter am Samstag. Übernehmen dann viele Wolken und zeitweise Regen und vor allen Dingen deutlich kühlere Luft.
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6: Stellen Sie gerne noch einen Teller mehr hin. Ich sitze gern mit Ihnen am Mittagstisch. Und ich hoffe, es gibt was Leckeres. Hallo.

0: Das ist doch wirklich der Disco-Fox in Rheinkultur. Cora und Amsterdam bei MDR Sachsen-Anhalt. Vielleicht tanzen Sie ja gerade durch die Küche oder vielleicht auch durch den Imbiss. Denken Sie dran aber, vor dem Essen Hände waschen nicht vergessen. Heute ist ja Welthändewaschtag, ne? Und das Bundesinstitut für öffentliche Gesundheit erinnert daran, gründliches Händewaschen dauert ungefähr eine Minute, um alle Keime hinwegzuspülen und schön bitte auch zwischen den Fingerchen rubbeln. Wasser und Seife reichen da aber aus. Also, heute dürfen Sie ganz offiziell Ihre Hände in Unschuld waschen, aber bitte gründlich mit Seife.
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9: Wir möchten, dass Sie gut ankommen. Hier ist der MDR Sachsen-Anhalt Verkehrsservice. Es ist gleich 12:30. Autobahn 2 in Richtung Berlin. Zwischen Alleringer'sleben und Eilsleben. 4 Kilometer stockender Verkehr an einer Baustelle. Plus 10 Minuten. Die A9 in Richtung Berlin ist zwischen Kleinmarzehns und Niemeck nach einem Unfall im Baustellenbereich immer noch gesperrt. Derzeit 7 Kilometer Stau bis Köselitz. Und wir gucken noch in die Gegenrichtung. Da ist die rechte Spur wegen Bergungsarbeiten auch gesperrt. Hier 10 Kilometer Stau ab Brück. Und Sie brauchen tatsächlich eine Stunde länger. Im Salzlandkreis ist die Straße zwischen Rajoch und Patzitz nach einem Unfall gesperrt. Und in Halberstadt in der Schwanebecker Straße in Höhe am Breiten Tor Stau und stockender Verkehr nach einem Unfall. Es wird geblitzt auf der Autobahn 9 in Richtung Berlin zwischen Eisenberg und Dreußig. Dann auf der A9 in Richtung Berlin zwischen Halle und Bitterfeld-Wolfen. Auf der A14 in Richtung Magdeburg in Höhe Dreieck Partenaue. Dann auf der A36 in Richtung Bernburg in Höhe Quedlinburg-Mitte. Auf der A38 Richtung Göttingen zwischen Merseburg-Süd und Merseburg-Nord. Auf der B81 zwischen Egeln und Kroppenstedt. Auf der B81 am Ortsausgang Magdeburg in Höhe der A14, wenn Sie in Richtung Halberstadt stattfahren. Auf der B176 am Abzweig Mücheln in Richtung Weißenfels. Auf der B246 im Kleinen Weiher, so heißt es ja, Stadt Frankfurt, in Richtung Wandsleben. Dann auf der B248 in Lübbo aus Richtung Salzwedel kommend, in Bitterfeld, in der Niemecker Straße, in Dessau, in der Straße Alte Landebahn Stadt einwärts. Nochmal in Dessau, dann in der Heidestraße in Richtung B184. In Haldensleben, in der Magdeburger Straße Stadt einwärts und in der Burgstraße, in Halle im Bergschenkenweg in beiden Richtungen, sowohl in der Wolfgang-Borchardt-Straße in Richtung Hettstädter Straße und zwischen Halle-Bischdorf und Canena in beiden Richtungen. Dann nochmal in Halle-Niedleben in der Eislebener Straße in beiden Richtungen, in Ilsenburg in der Faktoreistraße ebenfalls in beiden Richtungen, in Roßdorf in Richtung Ragun, in Tornau vor der Heide in Richtung Hinsdorf, zwischen Waldersee und Vockerode, in Salzwedel in der großen St. Ilsenstraße statt einwärts und in Stendal in der Arneburger Straße statt einwärts. Bin erstaunt, wie viel Personal es doch heute gibt. Wenn Sie Blitzer oder Staus sehen, dann rufen Sie uns doch bitte an. Kostenfrei 0800 94 6 94 6 und die 1. Aber klar, wer kann, ist an der frischen Luft. Die Sonne macht heute nämlich ordentlich Überstunden. Am Mittag und Nachmittag bleibt es heiter und trocken. Dazu Temperaturen bis 19 Grad. Und morgen liegt zunächst ein bisschen Nebel herum. Anschließend wird daraus aber ein goldener Herbsttag mit viel Sonnenschein und bis zu 21 Grad. Das hebt doch jetzt schon die Laune und sorgt für Vorfreude. Ich bin Susi Brandt und dabei.
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0: MDR Sachsen-Anhalt um 20 vor 1. Freuen Sie sich auch schon ein bisschen auf den Feierabend? Ach, bei dem Wetter nach Hause kommen, vielleicht auf den Balkon oder vor die Gartenlaube in die Sonne setzen oder einfach die Tür zumachen und seinen eigenen Platz haben. Für uns ja ganz normal, aber wie haben denn die Menschen vor 10.500 Jahren gewohnt? Ja, dazu könnten jetzt wiederum Funde im Arendsee neue Hinweise liefern. In rund 20 Metern Tiefe haben Unterwasserarchäologen, toller Job, habe ich noch nie von gehört, bearbeitete Hölzer entdeckt. Also vielleicht waren die auch mal Teile von Bauwerken. Was können die uns darüber erzählen, wie Menschen sich damals ein Zuhause geschaffen haben? Carina Emich.
1: In rund 20 Metern Tiefe suchen Taucher nach Spuren der Vergangenheit. Einer von ihnen ist Dr. Marcel Weiß vom Landesamt für Denkmalpflege und Archäologie Sachsen-Anhalt. Er leitet die Untersuchungen am Arendsee. Was er und sein Team gefunden haben,

0: Es geht halt wirklich von der Mittelsteinzeit, vielleicht kommen wir auch noch älter irgendwann, bis eben ins Mittelalter, ne, oder in die frühe Neuzeit. Ne. Das ist ein sehr spannendes Gewässer in Sachsen-Anhalt.
1: Mit Sonartechnik wurde die Fundstelle weiter untersucht. Jetzt folgen genauere Analysen. Auch weitere Tauchgänge sind geplant.
0: Wir sind ganz im engen Austausch natürlich mit der Gemeinde Arendsee. Und natürlich behalten wir unsere Ergebnisse nicht für uns und werden das natürlich auch lokal den Menschen und den Leuten dann irgendwie zugänglich machen.
1: Was Menschen vor 10.500 Jahren am Arendsee tatsächlich gebaut haben, ist also noch ein Rätsel. Eines, das die Archäologen jetzt Stück für Stück lösen wollen.
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die Pet Shop Boys mit Suburbia. Und jetzt gratulieren wir einem, der offenbar ein Herz für Klassiker hat. Auch auf vier Rädern. Richard Carpenter, der hat erst im Sommer über seine Oldtimer-Sammlung erzählt, wie stolz und glücklich er mit seinen alten Schätzchen ist. Ja, sind eigentlich gute Voraussetzungen, denn er wird heute selber 80 Jahre alt. Herzlichen Glückwunsch. Und wenn Sie jetzt gerade selbst im Auto unterwegs sind, naja, da gibt's doch den passenden Hit bei MDR Sachsen-Anhalt. The Carpenters mit Yesterday Once More. 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

0: Wir rocken gleich weiter. Oh ja. Mit Jeffrey Garland. Matador.
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10: Mit Lukas Mauri. Guten Tag. Auch in Sachsen-Anhalt sind die Notaufnahmen oft überlastet. Damit sich das ändert, hat der Bundestag heute eine Reform der Notfallversorgung beschlossen. Kliniken, Rettungsdienste und Bereitschaftspraxen sollen künftig enger zusammenarbeiten. Eine Vernetzung der Notrufnummern 112 und 116-117 soll Patienten direkt an die richtige Stelle leiten. Der Geschäftsführer des Arbeiter-Samariter-Bundes Sachsen-Anhalt, Sven Baumgarten, bezeichnet die Reform im MDR als dringend notwendig.
11: Ich fahre selber tatsächlich einmal im Monat auch noch Rettungsdienst im Salzlandkreis und kann das selber feststellen, dass man wirklich wartet, bis es abends ist, bis der Hausarzt nicht mehr da ist und der Rettungsdienst kommt hin und sagt dann, ja, was ist denn bei Ihnen los? Ich habe jetzt schon seit 3 Tagen Rückenschmerzen. Fahren Sie mich jetzt in die Klinik und am besten in die beste Klinik. Sie kennen sich ja aus. Und diese

0: ja, muss man wirklich leider sagen, diese Haltung ist natürlich nicht so günstig.
1: Baumgarten warnte jedoch vor übermäßigem Spardruck im Gesundheitssystem. Es wird doch erstmal nichts mit dem schnellen Internet. Die Deutsche Glasfaser stoppt ihr Projekt in Weißenfels. Eigentlich war geplant, Groß-Corbeter, Wengelsdorf und andere kleine Orte mit dem schnellen Glasfaser-Internet zu versorgen. Andrea Paschwald, was sind denn jetzt die Gründe für das Aus?
2: Es sind, Zitat, die wirtschaftlichen und politischen Rahmenbedingungen, die die Deutsche Glasfaser jetzt vorzeitig dazu zwingen, den Ausbau zu stoppen. In einer Mitteilung heißt es dann aber noch konkreter, dass der Glasfaserausbau zu teuer wäre. Das bedeutet, dass einige der betroffenen Orte wie Reichardswerben weiter mit Internetgeschwindigkeiten von unter 50 Megabit unterwegs sind. Das zeigt der Breitbandatlas des Bundes. Das kann in größeren Haushalten schnell eng werden.
1: Ja, glasfasermäßig am besten ausgestattet ist im Sachsen-Anhalt-Vergleich der Altmarkkreis Salzwedel um Stendal mit über 80% Ausbauquote. Auf den hintersten Plätzen liegen das Jerichower Land und Mansfeld-Südharz. Im Winter müssen wir nicht frieren, zumindest ist genügend Gas dafür vorhanden. Das hat Energieminister Willingmann gesagt. Obwohl die deutschen Gasspeicher unterdurchschnittlich befüllt seien, seien keine Engpässe zu befürchten. Letztes Jahr um diese Zeit waren sie noch mit 76% gefüllt, dieses Jahr sind es 60. Ein anderes Thema sind aber natürlich die hohen Gaspreise. Im Hinblick darauf forderte Willingmann, die erneuerbaren Energien in Sachsen-Anhalt weiter auszubauen. Wegen des Iran-Kriegs rechnet der französische Ölkonzern Total Energies mit einem massiven Gewinnsprung. Im Vergleich zum Vorjahr dürften sich die Margen fast vervierfacht haben, teilte das Unternehmen mit. Auch bei Shell und BP sind die Zahlen ähnlich. Unterdessen steht inzwischen fest, dass der Tankrabatt wohl nicht vollständig an Autofahrer weitergegeben wird. Das hat das Deutsche Institut für Wirtschaftsforschung berechnet. Demnach kommt er nur zu 2/3 bei den Verbrauchern an. Der neue Tankrabatt beträgt knapp 17 Cent pro Liter. Und das waren die Meldungen. Weiter geht's mit dir, Susi.
3: Und Dankeschön für den Blick auf die Straßen, weil du hast ja ordentlich zugearbeitet. 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Hier ist der MDR Sachsen-Anhalt Verkehrsservice. Es ist 3:03. Denn der Lukas hat mir gerade verraten, die Polizei hat mit der Polizei telefoniert und die A9 in Richtung München, die war ja zwischen Niemeck und Kleinmarzehns nach einem Unfall gesperrt. Die Sperrungen sind wohl aufgehoben in beiden Richtungen. Derzeit gibt es aber noch Staus in beiden Richtungen. Aber ich denke mal, das dürfte sich bald alles auflösen. Vorsicht auf der A36 in Richtung Bernburg. Zwischen Flöte und Schladen-Nord befindet sich eine ungesicherte Unfallstelle. Und in Halberstadt, in der Schwanebecker Straße in Höhe am Breiten Tor, Stau und stockender Verkehr immer noch nach einem Unfall. Es wird geblitzt auf der Autobahn 9 in Richtung Berlin zwischen Eisenberg und Dreußig, auf der A9 in Richtung Berlin zwischen Halle und Bitterfeld-Wolfen, auf der A38 in Richtung Göttingen zwischen Merseburg Süd und Merseburg Nord, auf der B81 zwischen Egeln und Kroppenstedt, auf der B81 am Ortsausgang Magdeburg in Höhe der A14 in Richtung Halberstadt, dann auf der B176 am Abzweig Mücheln in Richtung Weißenfels, auf der B246 im kleinen Örtchen Stadt Frankfurt in Richtung Wansleben, auf der B248 in Lübbo aus Richtung Salzwedel kommend, in Bitterfeld in der Niemecker Straße, in Dessau in der Straße Alte Landebahn statt einwärts, in der Heidestraße in Richtung B184, dann in Haldensleben in der Magdeburger Straße statt einwärts und in der Burgstraße. In Halle haben wir auch mächtig viel Blitzalarm, im Bergschenkenweg in beiden Richtungen, in der Wolfgang-Borchert-Straße in Richtung Hettstädter Straße, zwischen Halle-Büschdorf und Canena in beiden Richtungen, dann in Halle Niedleben in der Eislebener Straße in beiden Richtungen. In Ilsenburg in der Faktoreistraße in beiden Richtungen. In Rossdorf in Richtung Ragun. In Tornau vor der Heide in Richtung Hinsdorf. Zwischen Waldersee und Vockerode. In Salzwedel in der großen St. Ilsenstraße Stadt einwärts. Falls Sie auch noch einen Blitzer entdeckt haben oder im Stau stehen, den wir noch gar nicht gemeldet haben, dann rufen Sie uns bitte an. Kostenfrei unter der 0800 94 6 94 6 und die 1. Wer heute noch mal Herbstsonne tanken möchte, der bekommt beste Bedingungen. Heute Nachmittag ist es heiter und trocken, 15 bis 19 Grad. Morgen müssen wir uns zunächst durch etwas Nebel arbeiten. Danach strahlt aber die Sonne bei bis zu 21 Grad. Und am Samstag ist dann Schluss mit Golden.

0: BR Sachsen-Anhalt. Wissen Sie eigentlich noch, was es vorgestern bei Ihnen zum Mittag gab? Ja, da muss ich auch kurz überlegen. Was war das nochmal? So, und jetzt kommt Paul McCartney um die Ecke und der kommt bei seinen Erinnerungen offenbar etwas weiter zurück. Er glaubt tatsächlich, sich an seine eigene Geburt erinnern zu können. Das hat er in einem Podcast erzählt. 1942, sagt er, im Krankenhaus in Liverpool, ich weiß noch, wie es aussah. Also, wenn das stimmt, da war ihm wahrscheinlich schon bei seinem ersten Auftritt klar. Den Moment muss ich mir merken. Hier ist er mit Hope of Deliverance.
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0: Mike und Tina Turner, Nutbush City Limits um 10 Minuten vor 13:30, 18 Grad, Mitte Oktober, herrlich. Die einen freuen sich über jeden Sonnenstrahl, andere fragen sich vielleicht, ist das denn wohl noch normal? Ja, unser Morgenreporter Nils Sänger, der hat heute den Landwirt Moritz Krull in der Börde in Ochtmarsleben getroffen und wollte eben mal wissen, was der so übers Wetter denkt. Ne? Bauernregeln, Wetter und so, das hängt ja immer alles zusammen. Ja, und wo könnte man das besser nachfragen als mitten auf dem Feld bei der Rübenernte?
1: Ja, die ersten Runden sind wir schon übers Feld gefahren. Mittlerweile ist es auch von den Temperaturen draußen her deutlich wärmer geworden. Moritz, sag mal, wie überrascht bist du noch von den Temperaturen?
2: Mit meinen Anfang 30 kann ich ja noch nicht so die Lebenserfahrungen sagen. Aber ich denke schon, dass es Veränderungen gibt. Wenn auch mein Vater mir sagt, bei uns zum Beispiel mit dem Körnermaisanbau, dass das früher nicht funktioniert hatte, so früh so trocken Körnermais zu ernten. Und da ist schon ein bisschen was passiert. Klar, die Sorten haben sich auch verändert. Es ist auch landwirtschaftlich viel passiert. Aber ein bisschen Klimaveränderung haben wir schon. Aber ich denke, das ist auch normal.
1: Jetzt scheint uns hier auch gerade so die Sonne ins Gesicht hier im Rübenruder. So ein bisschen was Schönes hat es ja auch, oder? Heute an dem Tag.
2: Natürlich, man sagt ja so schön diese Bauernhof-Romantik oder Dorfromantik, und die erleben wir hier live draußen, ne? Und das ganz kostenlos, also ohne dafür zu bezahlen.
1: So ist es. Gibt es trotzdem denn noch einen Moment, wo du so merkst, so ja, jetzt ist der Herbst da?
2: Also wie gesagt, die schönen Sonnenaufgänge und ja, die Blätter von den Bäumen, das ist für mich alles so Herbst. Der Rübenruder ist für mich eh so Herbst. Wenn wir die Rübenruder zu Gang sind, irgendwann im September, dann beginnt für mich eigentlich so richtig der Herbst.
1: Also haben wir noch ein bisschen was zu tun.
0: Aber vorher möchte ich ja noch wissen, wer hält denn den Männern auf dem Acker den Rücken überhaupt frei?
2: Ja, ich sag mal, man hat ja Gott sei Dank immer noch die bessere Hälfte zu Hause, die einen da sehr unterstützt. Ich glaube, da kann ich für jeden Landwirt und auch jeden landwirtschaftlichen Mitarbeiter sprechen. Wenn man zu Hause die Frau nicht hätte, die sich da um den Einkauf kümmert, wäre das teilweise echt schwer, weil leider die Einkaufsläden nicht so mit unseren Arbeitszeiten so gut zusammen funktionieren.
0: Also ich habe das mal als Kompliment aufgefasst, und diese Frauen sind ja auch teilweise sehr schwer beschäftigt. Ich glaube, ich rufe gleich mal an bei den Landfrauen. Heute ist nämlich Internationaler Tag der Landfrauen. Ja, da gratuliere ich mal in einer halben Stunde bei MDR Sachsen-Anhalt und frage, ob da gefeiert wird. Die Partymusik habe ich schon. Die Bee Gees, Night Fever.

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1: Hier ist nochmal der MDR Sachsen-Anhalt Verkehrsservice. Vorsicht auf der A39 in Richtung Salzgitter. Zwischen Weinhausen und Sandkamp liegt ein Rad auf der Fahrbahn. Zwischen Weihausen und Sandkamp auf der A39. Schön vorsichtig fahren, bitte.

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2: Es ist 13.30 Uhr. Ich bin Anja Waldschak. Guten Tag. Auch in Sachsen-Anhalt sind Notaufnahmen oft überlastet. Damit sich das ändert, hat der Bundestag heute eine Reform der Notfallversorgung beschlossen. Kliniken, Rettungsdienste und Bereitschaftspraxen sollen künftig enger zusammenarbeiten. Eine Vernetzung der Notrufnummern 112 und 116-117 soll Patienten direkt an die richtige Stelle leiten. Das soll auch die Kosten senken. Der Geschäftsführer des Arbeiter-Samariter-Bundes Sachsen-Anhalt, Sven Baum, bezeichnete die Reform im MDR als dringend notwendig, um unnötige Rettungsfahrten zu vermeiden. Er warnte jedoch vor übermäßigem Spardruck im Gesundheitssystem. Unterdessen steht das Gesundheitszentrum Bitterfeld-Wolfen kurz vor der Insolvenz. Das Krankenhaus wird maßgeblich vom Landkreis Anhalt finanziert, ist also kommunal. Heute wird es einen Sonder- oder Krisenkreistag mit Vertretern der Politik geben. André Damm im Studio Dessau. Wie ernst ist die Situation?
3: Ja, wie fast alle Krankenhäuser schreibt das Gesundheitszentrum Bitterfeld-Wolfen rote Zahlen und das seit Jahren schon. Dieses Jahr fließen Zuschüsse des Landkreises Anhalt-Bitterfeld in Höhe von 4,5 Millionen Euro. Doch weil weniger Patienten behandelt wurden als erwartet, wird man am Jahresende bei einem Minus von 7 Millionen Euro stehen. Und das ist eine gewaltige Finanzierungslücke. Laut einer Anwaltskanzlei droht eine Überschuldung, wenn der Gesellschafter nicht einspringt, also der Landkreis. Darüber werden heute Abend die Kreisräte in nicht öffentlicher Sitzung beraten.
2: Chemikalien nicht mehr aus Erdöl, sondern aus Holz herstellen. Im Chemiepark Leuna gibt es jetzt eine neue Raffinerie, die genau das macht. Investiert wurden nach Angaben des finnischen Unternehmens UPM 1,3 Milliarden Euro. Tanja Ries aus dem Studio Halle, was ist da genau geplant?
4: 220.000 Tonnen Biochemikalien aus Holz sollen pro Jahr hergestellt werden für die Kunststoffproduktion. Daraus könnte man rechnerisch 7 Milliarden PET-Flaschen machen. Das klingt nach viel, unterm Strich macht das aber lediglich knapp 2% des Gesamtjahresbedarfs in Deutschland aus. Dennoch gilt die Anlage in Leuna als Leuchtturmprojekt. Kritik kommt allerdings auch von Umweltverbänden. Das jährlich benötigte Holz, noch eine eindrucksvolle Zahl, 500.000 Kubikmeter sind das nämlich. Ja, und diese Menge könnte die eh schon geschwächten heimischen Wälder zusätzlich belasten.
2: Und während die Rübenernte in der Börde noch auf Hochtouren läuft, sind die Winzer an Saale und Unstrut so gut wie fertig. Die Lese lässt auf einen guten Jahrgang hoffen, so die Einschätzung der Winzervereinigung Freiburg-Unstrut. Zwar sei der Ertrag niedriger, doch die Trauben hätten ein sehr gutes Mostgewicht mit einem Zuckergehalt, der sich auf die Qualität auswirkt. Soweit die Nachrichten.
5: Anja, wir sollten wieder einen Wein trinken gehen. Ja. Das würde mir sehr gut gefallen. Okay. Wir müssen das ja auch kosten, ob das wirklich stimmt, was du da sagst.
2: Ach,
5: ne?
2: Mensch, ja, na dann ein Prost auf dich.
5: Genau,
2: ja?
5: Und das ist eine fundierte Recherche. Dankeschön. Jetzt aber ganz nüchtern. Wir möchten, dass Sie gut ankommen. Hier ist der MDR Sachsen-Anhalt Verkehrsservice. Es ist 3 Minuten nach 2:30. Vorsicht bitte auf der Autobahn 2 in Richtung Berlin. Zwischen Cieza und Wollin befindet sich eine ungesicherte Unfallstelle. Autobahn 9 in Richtung Berlin. Zwischen Köselitz und Kleinmarzins. Da gab es ja die ganze Zeit Stau. Den gibt es auch weiterhin. Aber zumindest ist die Unfallstelle beräumt. 7 Kilometer Stau aber noch und plus 15 Minuten. Und in der Gegenrichtung 5 Kilometer Stau noch an der geräumten Unfallstelle. Im besten Fall löst sich das alles relativ schnell auf. Vorsicht auf der A36 in Richtung Bernburg. Zwischen Flöte und Schladen Nord befindet sich eine ungesicherte Unfallstelle. Und nochmal Vorsicht auf der A39, habe ich gerade schon vermeldet, Richtung Salzgitter. Zwischen Weihhausen und Sandkamp liegt ein Rad auf der Fahrbahn. Und in Halberstadt in der Schwanebecker Straße in Höhe am Breiten Tor Stau und stockender Verkehr nach einem Unfall. Es wird geblitzt auf der Autobahn 9 in Richtung Berlin zwischen Eisenberg und Reußig, auf der A9 in Richtung Berlin zwischen Halle und Bitterfeld-Wolfen, auf der A38 in Richtung Göttingen zwischen Merseburg Süd und Merseburg Nord, auf der B81 zwischen Egeln und Kroppenstedt, auf der B81 am Ortsausgang Magdeburg in Höhe A14 in Richtung Halberstadt, dann auf der B246 in Stadt Frankfurt im kleinen Örtchen in Richtung Wansleben, auf der B248 in Lübbo in beiden Richtungen, in Bitterfeld in der Niemecker Straße, dann in Dessau in der Straße Alte Landebahn stadteinwärts, in Dessau ebenso in der Heidestraße in Richtung B184, in Haldensleben in der Magdeburger Straße stadteinwärts und in der Burgstraße, in Halle-Niedleben in der Eislebener Straße in beiden Richtungen, dann in Ilsenburg in der Faktoreistraße in beiden Richtungen, in Roßdorf in Richtung Ragun, in Tornau vor der Heide in Richtung Hinsdorf und zwischen Waldersee und Focke-Rode. Puh, wenn Sie jetzt sagen, nee, da steht gar keiner mehr oder Sie haben schon wieder einen neuen entdeckt, dann rufen Sie uns doch bitte an, kostenfrei 0800 94 6 94 6 und die 1. Heute dürfen Sonnenbrille und Übergangsjacke gemeinsam vor die Tür. Am Nachmittag, da bleibt es heiter und trocken bei Höchstwerten zwischen 15 und 19 Grad. Und morgen beginnt es dann örtlich mit Nebel, aber es wird wieder ein goldener Herbsttag mit viel Sonne und bis zu 21 Grad. Ich bin Susi Brandt und strahle mit der Sonne um die Wette.
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0: Das ist der Sound der 80er hier bei MDR Sachsen-Anhalt. Sandra und The Heat of the Night. MDR Sachsen-Anhalt am Donnerstagmittag. Ja, und damit wir immer was zu essen auf dem Mittagstisch haben, da buffen ja die Landwirte und Landwirtinnen im Land das ganze Jahr. Heute waren wir schon in der Börde und haben uns mal erkundigt, was da noch so vom Acker muss und was da gerade ansteht. Und ich habe es ja schon angekündigt. Ich versuche jetzt mal, die Chefin der ganzen fleißigen Landfrauen anzurufen, weil heute ist nämlich Tag der Landfrauen, ne? Also wir versuchen das hier mal gucken. Oh ja, das ist gut.
1: Philipp Klug.
0: Ja, schönen guten Tag. Susi Brandt hier, MDR Sachsen-Anhalt. Ich grüße Sie und sage herzlichen Glückwunsch.
1: Ja, danke schön.
0: Also alle Frauen in ländlichen Gebieten werden hier gehypt, egal ob sie Landfrau ist oder Landwirtin. Ich habe ja gehört, Sie sind beides, Sibylle.
1: Ja, ich bin Landwirtin und gleichzeitig bin ich Landfrau im Ehrenamt.
0: Mhm.
1: Seit nunmehr fast 12 Jahren die Vorsitzende des Landfrauenverbandes in Sachsen-Anhalt. Und das bin ich immer noch gerne und mit ganz viel Herzblut. Und deswegen ist mir dieser Tag heute auch ganz wichtig.
0: Na, dann ist ja gut, dass ich angerufen habe. Ich schicke Blümchen durchs Radio, auf jeden Fall. Was steht denn gerade bei Ihnen an? Wir waren ja heute Morgen schon bei den Landwirten unterwegs. Wie sieht es denn in der Altmark aus?
1: Wir sind ein Milchviehbetrieb. Wir ernten jeden Tag. Also jeden Tag ist der Tank mit Milch voll und wir hoffen immer auf einen guten Preis. Ansonsten werden heute bei uns ganz klassisch mit Mann und Maus Steine gelesen. Das heißt, die Böden sind, die schon bearbeitet sind, wo jetzt schon Raps aufläuft, wo Getreide schon gedrillt ist. Geht bei diesem herrlichen Spätherbstwetter die ganze Mannschaft übers Feld und sammelt die großen Steine, die nächstes Jahr bei der Ernte sonst im Wege liegen, ab. Und meine klassische Rolle als die gute Seele des Betriebes, ich zeige, halt alles in dem Moment zusammen, an dem ich jetzt auf dem Weg bin. Heute gibt's bei dem Fleischer, dem regionalen Fleischer unseres Vertrauens, Leberkäsebrötchen. Und die haben sich alle gewünscht und die habe ich vorbestellt und hole sie jetzt. Und wenn ich die dann verteilt habe, dann bin ich heute wieder die Beste bei allen.
0: Sibylle, ich merke schon, Sie sind sowieso die Beste. Dann wünsche ich erstmal eine gute Milchernte, dann wünsche ich eine gute Steinernte und ich wünsche, dass Sie so fröhlich und frei bleiben, wie Sie sind, Sibylle. Und vielen Dank für Ihr Ehrenamt. Wir grüßen alle Landfrauen.
1: Dankeschön.
0: Ja, aber bevor ich es vergesse, Sibylle, nochmal ganz kurz. Gibt es denn zum Anlass auch noch eine Party heute? Das würde ich gerne noch wissen.
1: Wir feiern uns heute.
0: Genau.
1: Im Großen und im Kleinen.
0: Und gibt es denn heute noch ein Sektchen?
1: Wir haben morgen in meiner Landfrauengruppe in Volkfelde, in dem Dorf, wo wir zu Hause sind, haben wir morgen einen Karten- und Spieleabend. Das ist auch so eine herbstliche Tradition. Und da haben wir den Sekt schon eingekauft, noch nicht kaltgestellt. Aber den werden wir morgen uns einschenken und auf das, was wir alles gemeinsam im Ehrenamt leisten, fürs Dorf, für die Gemeinschaft und für uns selbst. Darauf werden wir anstoßen.
0: Ich sage an der Stelle nur noch Prost. Alles Gute, Sibylle. Tschüss.
1: Danke.
0: Ciao.
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0: Westernhagen ist wieder hier. Und was soll ich sagen? Ich bin immer noch da. Und Sie hoffentlich auch. Lynn Anderson nimmt uns gleich mit in den Rosengarten. Rose Garden, gleich nach den Nachrichten.
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8: Mit Lukas Mauri. Guten Tag. Zum Skandal bei der Bundeswehr in Weißenfels sickern neue Details durch. In dieser Woche war bekannt geworden, dass gegen mehrere Soldaten ermittelt wird. Dabei geht es um mutmaßlichen Drogenhandel, Bedrohungen und sexuelles Fehlverhalten von Vorgesetzten. Benjamin Wohne-Lehmann, welche neuen Vorwürfe gibt es denn jetzt?
9: Ja, wie das Redaktionsnetzwerk Deutschland und auch der Spiegel berichten, soll es unter männlichen Soldaten eine Art Wettbewerb gegeben haben, wer mit mehr Rekrutinnen Sex habe. Nach RND-Informationen sollen die Beschuldigten auch Soldatinnen bedrängt und intim berührt haben. Mindestens eine Frau soll demnach zum Tatzeitpunkt noch minderjährig gewesen sein. Das Bundesverteidigungsministerium hatte die internen Ermittlungen bestätigt. Laut RND habe es Durchsuchungen in der Sachsen-Anhalt-Kaserne und Vernehmungen gegeben. Insgesamt gäbe es 10 Beschuldigte.
8: Das Gesundheitszentrum Bitterfeld-Wolfen steht kurz vor der Insolvenz. Heute ist deshalb ein Krisenkreistag geplant. Wie fast alle Krankenhäuser schreibt das Gesundheitszentrum rote Zahlen. Dieses Jahr flossen 4,5 Millionen Euro Zuschüsse vom Landkreis Anhalt-Bitterfeld. Trotzdem steht am Jahresende wohl ein Minus von 7 Millionen Euro. Laut einer Anwaltskanzlei droht eine Überschuldung, wenn der Landkreis als Gesellschafter nicht einspringt. Darüber werden heute Abend die Kreisräte abstimmen. Wir bleiben beim Thema. Auch in Sachsen-Anhalt sind Notaufnahmen oft überlastet. Damit sich das ändert, hat der Bundestag heute eine Reform der Notfallversorgung beschlossen. Kliniken, Rettungsdienste und Bereitschaftspraxen sollen künftig enger zusammenarbeiten. Eine Vernetzung der Notrufnummern 112 und 116-117 soll Patienten direkt an die richtige Stelle leiten. Der Geschäftsführer des Arbeiter-Samariter-Bundes Sachsen-Anhalt, Sven Baumgarten, bezeichnet die Reform als dringend notwendig.
10: Ich fahre selber tatsächlich einmal im Monat auch noch Rettungsdienst im Salzlandkreis und kann das selber feststellen.

0: vorstellen, dass man wirklich wartet, bis es abends ist, bis der Hausarzt nicht mehr da ist und der Rettungsdienst kommt hin und sagt dann, ja, was ist denn bei Ihnen los? Ich habe jetzt schon seit 3 Tagen Rückenschmerzen. Fahren Sie mich jetzt in die Klinik und am besten in die beste Klinik. Sie kennen sich ja aus. Und diese, ja, muss man wirklich leider sagen, diese Haltung ist natürlich nicht so günstig.
1: Im Winter müssen wir nicht frieren, zumindest ist dafür genügend Gas vorhanden. Das hat Energieminister Willingmann jetzt gesagt. Obwohl die deutschen Gasspeicher unterdurchschnittlich befüllt seien, seien keine Engpässe zu befürchten. Letztes Jahr um diese Zeit waren sie noch mit 76% gefüllt, dieses Jahr sind es 60. Ein anderes Thema sind aber die hohen Gaspreise. Im Hinblick darauf forderte Willingmann, die erneuerbaren Energien in Sachsen-Anhalt weiter auszubauen. Die Winzer in der Region Freiburg-Unstrut sind für dieses Jahr fertig mit der Weinlese. Laut Winzervereinigung liegt der Ertrag leicht unter dem Durchschnitt. Grund war der sehr trockene Sommer. Es dürfte aber ein guter Jahrgang werden, weil die kleineren Beeren ein gutes Mostgewicht hätten. Wichtig für die Qualität des Weins. Und das waren die Meldungen. Weiter mit dir, Susi.
2: Ja, guck mal, ich habe hier auch ein Weinglas stehen. Ja, aber es ist kein Wein drin, es ist nur Wasser. Die anderen waren alle irgendwie. Ah ja, es ist, wie es ist. Wir möchten, dass Sie gut ankommen. Hier ist der MDR Sachsen-Anhalt Verkehrsservice. Es ist 2:03. Und wir blicken zuerst auf die Autobahn 2 in Richtung Berlin. Die ist zwischen Ciesa und Wollin nach einem Unfall gesperrt. Derzeit Stau. Autobahn 9 in Richtung Berlin. Zwischen Köselitz und Kleinmarzehns immer noch Stau plus 10 Minuten. A9 in Richtung München, also die Gegenrichtung zwischen Brück und Kleinmarzehns, auch immer noch 8 Kilometer Stau. Hier brauchen Sie noch eine Stunde länger. Die Unfallstelle ist zwar beräumt, dennoch dauert das Ganze. Vorsicht auf der A36 in Richtung Bernburg. Zwischen Flöte und Schladen-Nord befindet sich eine ungesicherte Unfallstelle. In Halberstadt, in der Schwanebecker Straße, in Höhe am Breiten Tor, Stau und stockender Verkehr nach einem Unfall. Es wird geblitzt auf der Autobahn 9 in Richtung Berlin zwischen Eisenberg und Dreußig, auf der A9 in Richtung Berlin zwischen Halle und Bitterfeld-Wolfen, auf der A38 in Richtung Göttingen zwischen Merseburg Süd und Merseburg Nord, auf der B81 zwischen Egeln und Kroppenstedt, auf der B81 am Ortsausgang Magdeburg in Höhe A14 in Richtung Halberstadt, auf der B246 in Stadt Frankfurt in Richtung Wandsleben, auf der B248 in Lübbow in beiden Richtungen, dann im Bitterfeld, in der Niemecker Straße, in Dessau, in der Straße Alte Landebahn stadteinwärts und in der Heidestraße in Richtung B184, dann in Ilsenburg, in der Faktoreistraße in beiden Richtungen, in Roßdorf in Richtung Ragun, in Tornau vor der Heide in Richtung Hinsdorf und zwischen Waldersee und Vockerode. Falls der unwahrscheinliche Fall eintritt, dass Sie auch noch einen Blitzer gesehen haben, rufen Sie uns bitte an, kostenfrei 0800 94 6 94 6 und die 1. Das Wetter meint es heute wirklich gut mit uns. Ab Mittag gibt es einen heiteren, trockenen Mix bei 15 bis 19 Grad. Morgen liegt etwas Nebel noch in der Luft, ganz am Anfang des Tages. Und dann setzt sich wieder die Sonne durch und bringt bis zu 21 Grad. Das lassen wir gleich natürlich nochmal einordnen von unserer Wetterfrau. Aber dazu dann gleich mehr.
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2: Ich hoffe, Sie haben gute Laune. Ich hab welche. 2:05. Hi.

Herbert Grönemeyer, was soll das am Donnerstagnachmittag? Und wer Herbert mal wieder live erleben möchte, der kann sich schon mal ein bisschen auf nächstes Jahr freuen. Ja, Ende Mai startet nämlich seine große Tour 2027 in Kiel. Viele Termine sind bereits ausverkauft. Da heißt es also für alle, die noch Karten ergattern wollen, auf Holz klopfen. Und den passenden Sound dazu liefert jetzt Amy Stewart. Knock on Wood. Hier ist MDR Sachsen-Anhalt. 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

0: Black, Wonderful Life. Es ist 3:10, gute Zeit, um hier bei MDR Sachsen-Anhalt übers Wetter zu reden. Und das mache ich mit Diana Weise im Wetterstudio. Diana, diese beiden Tage, heute und morgen, sind fantastisch, golden, sonnig, warm.
1: So ist es ja, sogar 21 Grad haben wir heute schon vereinzelt geknackt und das wird auch morgen passieren.
0: Das klingt gut. Jetzt überlasse ich dir den Samstag.
1: Oh. Naja, also da ist dann unser Hochdruckgebiet weg. Wir haben es doch erstmal mit Regenschauern zu tun und die bringen auch kühle Luft mit, also auch viele Wolken und da gibt es nur maximal 14, vereinzelt 15 Grad.
0: Jetzt könnte ich dir natürlich anbieten, dass du noch die Kurve kriegen könntest.
1: Möchtest du? Gut. Also der Sonntag Tag auch noch grau und trüb, vielleicht zum Ausschlafen gut nutzen und dann der Nachmittag wird schon wieder freundlicher und das zeigt auch an, dass die Ferienwoche dann doch einiges an Sonne auch bringt.
0: Ach, das hören wir doch gerne. Die Temperaturen so in der Ferienwoche?
1: Naja, da müssen wir schon Abstriche nehmen. Mhm. Also am Sonntag so maximal 13 Grad und ein kleines bisschen geht es dann in den Folgetagen nochmal hoch.
0: Alles klar. Dankeschön, Diana Weise im MDR Wetterstudio.

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4: Es ist 14.30 Uhr. Ich bin Anja Waldschak. Guten Tag. Drogenmissbrauch und sexuelles Fehlverhalten. Das ist der Verdacht, mit dem der größte Sanitätsstandort der Bundeswehr konfrontiert wird. In dieser Woche war bekannt geworden, dass in der Sachsen-Anhalt-Kaserne Weißenfels gegen mehrere Soldaten ermittelt wird. Wie das Redaktionsnetzwerk Deutschland und auch der Spiegel berichten, soll es unter männlichen Soldaten eine Art Wettbewerb gegeben haben, wer mit mehr Rekrutinnen Sex habe. Auch von intimen Berührungen ist die Rede, so das Redaktionsnetzwerk. Mindestens eine Frau soll zum Tatzeitpunkt noch minderjährig gewesen sein. Es habe Durchsuchungen gegeben. Das Bundesverteidigungsministerium hatte die Ermittlungen bestätigt. Cola, Limo und Eistee könnten ab kommenden Juli teurer werden. Nach der Einigung von Union und SPD zur umstrittenen Zuckersteuer hat das Bundeskabinett den entsprechenden Gesetzentwurf auf den Weg gebracht. Betroffen wäre dann wohl auch Vita Cola, die in Hecklingen im Salzlandkreis abgefüllt wird. Marco Pahl, du hast bei der Hassea-Gruppe nachgefragt, zu der die Marke gehört. Wie hat man dort auf die geplante Zuckersteuer denn reagiert?
5: Also dort wird die Entscheidung der Bundesregierung zwar respektiert, aber auch kritisiert. Für Stefan Müller, den Marketinggeschäftsführer der Hassea-Gruppe, wäre der 1. Januar 2028 ein besserer Zeitpunkt für die Zuckersteuer gewesen. Dann hätten die Unternehmen mehr Zeit für die erforderlichen Umstellungen gehabt, so Müller. Außerdem kritisiert er das geplante Zwei-Stufen-Modell bei der Zuckersteuer. Dadurch müssten die Unternehmen in der Verwaltung Systeme und Prozesse anpassen, was laut Müller branchenweit Kosten in Millionenhöhe verursachen würde.
4: Der Landkreis

0: Kreis Harz sucht Pflegeeltern, wenn Mutter und Vater sich wegen lang anhaltender Krisen nicht mehr ausreichend um ihre Kinder kümmern können, unterstützt das Jugendamt. Der Pflegekinderdienst des Landkreises Harz sucht dafür Menschen, die sich vorstellen können, ein Kind kurzfristig oder für einen längeren Zeitraum aufzunehmen. Dazu gibt es ab 16 Uhr eine Infoveranstaltung im Verwaltungsgebäude in Halberstadt. Im Norden des Landes kann mit dem Brückenabriss der B189 begonnen werden. Seit September schon ist diese Brücke zwischen Geetz-Gottberg im Landkreis Stendal und Wittenberge auf Brandenburger Seite gesperrt. Sie muss abgerissen werden, weil sie wie viele andere Brücken im Land marode ist, sagt Simone Lühmann von der Landesstraßenbaubehörde.
1: Wir hatten in den letzten Jahren Probleme mit den Schweißnähten, die auf Ermüdungsprobleme zurückzuführen sind. Und dadurch möchten wir dieses Bauwerk nicht mehr länger halten. Wir müssen jetzt zuerst das vorhandene Bestandsbauwerk zurückbauen. Wir wollen das Mittelfeld der Bestandsbrücke auf einen Ponton ablassen und dann Richtung Magdeburg verschiffen. Damit es überhaupt schwimmen kann, ist natürlich auch ein Mindestwasserstand erforderlich. Die Fertigstellung des Neubaus ist für Ende 29 angedacht.
0: So Simone Lühmann von der Straßenbaubehörde. Soweit die Nachrichten aus Sachsen-Anhalt mit Anja Waltschak. Und wo es jetzt lang geht, weiß die Susi.
2: Das stimmt. Wir möchten, dass Sie gut ankommen. Hier ist der MDR Sachsen-Anhalt Verkehrsservice, 3 Minuten nach 2:30. Es ist leider eine Menge los heute auf den Straßen. Wir beginnen auf der A2 Hannover-Berlin zwischen Thesen und Wollin. Stau nach einem Unfall plus 30 Minuten. A9 in Richtung Berlin zwischen Köselitz und Kleinmarzehns. Stau plus 10 Minuten und in der Gegenrichtung zwischen Brück und Kleinmarzehns 8 Kilometer Stau und 30 Minuten, obwohl die Unfallstelle bereits geräumt ist. Es muss sich nur noch auflösen. In Halle auf der Eislebener Chaussee zwischen Abfahrt Neustadt-Zollrhein und Abfahrt Rennbahnkreuz Stau und plus 10 Minuten. Es wird geblitzt auf der Autobahn 9 in Richtung Berlin zwischen Eisenberg und Reußig, auf der A9 in Richtung Berlin zwischen Halle und Bitterfeld-Wolfen, auf der A38 in Richtung Göttingen zwischen Merseburg Süd und Merseburg Nord, auf der B81 zwischen Egeln und Kroppenstedt, auf der B81 am Ortsausgang Magdeburg in Höhe A14 in Richtung Halberstadt, auf der B246 in Stadt Frankfurt, dem kleinen Weiher in Richtung Wandsleben. Dann auf der B248 in Lübbow in beiden Richtungen. In Bitterfeld, in der Niemecker Straße. Dann in Dessau, in der Straße Alte Landebahn, stadteinwärts. Und dann in Ilsenburg, in der Faktoreistraße in beiden Richtungen. In Rossdorf in Richtung Ragun. Und ein letzter steht in Tornau vor der Heide in Richtung Hinsdorf. Falls Sie noch etwas entdeckt haben am Wegesrand, dann wäre das toll, wenn Sie uns anrufen. Kostenfrei 0800 94 6 94 6 und die 1. Das Wetter meint es heute wirklich gut mit uns. Wir lieben einen trockenen Mix bei 15 bis 19 Grad. Morgen liegt anfangs noch etwas Nebel über dem Land, dann setzt sich viel Sonne durch und bringt auch wieder bis zu 21 Grad. Nutzen Sie die freundlichen Stunden. Am Samstag warten viele Wolken, zeitweise Regen und ein spürbarer Temperaturrückgang. Ich bin Susi Brandt. Hallo.
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0: Und alle nochmal. Lololo, Joachim Witt, Goldener Reiter bei MDR Sachsen-Anhalt am Donnerstagmittag. Ich bin Susi Brandt und das hier ist Anni.
1: Meine Lieblingsfarbe ist ein fröhliches Himmelblau. Das erinnert mich an einen sonnigen Tag und macht mich richtig munter.
0: Oh ja, das macht uns auch munter. Dankeschön, Anni. Ich darf vorstellen, das ist die kleine Roboter-Lady, die in Bernburg im Haus Rosenhag das Pflegepersonal unterstützt beim betreuten Wohnen. Und Anni ist 75 cm groß, hat große, dunkle Kulleraugen, ist 3 Jahre alt und spricht mit 3 Jahren schon wirklich perfekt. Und sehr, sehr gern bringt sie die Bewohner mit ihren Witzen zum Lachen. Anni, vielleicht gibst du mal einen zum Besten.
1: Okay, hier ist noch einer. Ein Elefant und eine Maus gehen gemeinsam ins Schwimmbad. Plötzlich sagt der Elefant erschrocken: Oh nein, ich habe meine Badehose zu Hause vergessen. Da antwortet die Maus: Das ist doch kein Problem. Ich habe 2 dabei. Willst du noch einen hören?
0: Ja. Da hören Sie schon. Anni kommt also auch bei den Bewohnern super an. Sie hat nur ein paar Wochen gebraucht, um
2: ja,
0: die Herzen...
2: Dann, das erste Mal hier war... Da habe ich mich auch eine ganze Weile mit ihr schon unterhalten, dass sie in München geboren ist und ja, ein bisschen erzählt mit ihr.
3: Also ich muss sagen, das erste Mal war für mich ein bisschen erschreckend, weil ich sowas noch nie gesehen oder nicht kannte. Aber dann hat man sich dran gewöhnt und wir haben die Gespräche auch geführt. Und die würden wir eigentlich ganz gerne behalten.
0: Also jetzt aber wirklich. Anni kommt bei den Bewohnern wirklich super an. Sie hat nur ein paar Wochen gebraucht, um die Herzen aller im Sturm zu erobern. Wer Anni vielleicht mal begutachten möchte, um kurz nach 16 Uhr bei MDR um 4 im MDR Fernsehen, ein Beitrag aus unserer Rubrik Der starke Osten. Geschichten von hier, die uns bewegen.

0: Schönen Donnerstagnachmittag mit MDR Sachsen-Anhalt. Gerade haben wir ja den kleinen Pflegeroboter Anni aus Bernburg mal in der Aktion erlebt. Ja, Roboter erleichtern ja vielerorts unser Leben und auch wir wollen von Ihnen wissen, welche Tätigkeit im Haushalt würde denn der Robby bei Ihnen übernehmen? Morningshow Mann Lars Wohlfahrt. Wir haben da ja schon viele Meinungen zur Freitagsfrage gehört. Wer macht denn das Rennen? Kannst du uns das sagen?
1: Susi, ja. Warte, ich habe die Liste auf hier. Zettel. Also es scheint wohl ein Kopf-an-Kopf-Rennen zu werden zwischen den Haushaltstätigkeiten. Ja. Wischen ist auch wirklich doof.
0: Wischen, ja.
1: Bügeln, was ich ja liebe, das würden sie gerne einem Roboter überlassen. Und Fenster putzen. Also das könnte wahrscheinlich von denen die Top-Antwort werden. Wir werden sehen, aber ist ja noch Zeit. Ich nehme noch alle Antworten entgegen.
0: Also Sie können natürlich ganz gerne Ihre Meinung sagen. Am besten per WhatsApp-Sprachnachricht.

0: In den Feierabend am Donnerstag. Yep, da dürfen die natürlich nicht fehlen. The Rolling Stones, gleich bei MDR Sachsen-Anhalt.
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7: 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Guten Tag. Zum Skandal bei der Bundeswehr in Weißenfels sickern neue Details durch. In dieser Woche war bekannt geworden, dass gegen mehrere Soldaten ermittelt wird. Dabei geht es um mutmaßlichen Drogenhandel, Bedrohungen und sexuelles Fehlverhalten von Vorgesetzten. Benjamin Wohne-Lehmann, welche neuen Vorwürfe gibt es jetzt?
8: Ja, wie das Redaktionsnetzwerk Deutschland und auch der Spiegel berichten, soll es unter männlichen Soldaten eine Art Wettbewerb gegeben haben, wer mit mehr Rekrutinnen Sex habe. Nach RND-Informationen sollen die Beschuldigten auch Soldatinnen bedrängt und intim berührt haben. Mindestens eine Frau soll demnach zum Tatzeitpunkt noch minderjährig gewesen sein. Das Bundesverteidigungsministerium hatte die internen Ermittlungen bestätigt. Laut RND habe es Durchsuchungen in der Sachsen-Anhalt-Kaserne und Vernehmungen gegeben. Insgesamt gäbe es 10 Beschuldigte.
7: Vergangenen Freitag hat es zwischen AfD-Landtagsvizepräsident Till Schneider und einer jüdischen Studierendengruppe an der Synagoge in Halle einen Eklat gegeben. Der Vorfall könnte jetzt ein juristisches Nachspiel haben. Marc Weyrich, was ist der Grund dafür?
9: Weil der Verdacht besteht, dass Till Schneider als Nazi bezeichnet worden sei, so die Polizei. Ob und unter welchen konkreten Umständen diese Äußerung gefallen ist, wird jetzt ermittelt. Till Schneider war am vergangenen Freitag am Eingang der Synagoge von einer Menschenkette daran gehindert worden, an der Gedenkveranstaltung teilzunehmen. Vor 7 Jahren hatte dort ja ein schwer bewaffneter Attentäter versucht, am höchsten jüdischen Feiertag Yom Kippur in die Synagoge in Halle einzudringen. Als das nicht geklappt hat, hat er dann eine Passantin erschossen und an einem nahen Dönerimbiss einen Gast. Er ist später zu lebenslanger Haft mit anschließender Sicherungsverwahrung verurteilt worden.
7: Das Gesundheitszentrum Bitterfeld-Wolfen steht kurz vor der Insolvenz. Heute ist deshalb ein Krisenkreistag geplant. Wie fast alle Krankenhäuser schreibt das Gesundheitszentrum rote Zahlen. Dieses Jahr flossen 4,5 Millionen € Zuschüsse vom Landkreis Anhalt-Bitterfeld. Trotzdem steht am Jahresende wohl ein Minus von 7 Millionen €. Laut einer Anwaltskanzlei droht eine Überschuldung, wenn der Landkreis als Gesellschafter nicht einspringt. Heute Abend wird abgestimmt. Wegen des Iran-Kriegs rechnet der französische Ölkonzern Total Energies mit einem massiven Gewinnsprung. Im Vergleich zum Vorjahr dürften sich die Margen fast vervierfacht haben, teilte das Unternehmen mit. Auch bei Shell und BP seien die Zahlen ähnlich. Unterdessen steht inzwischen fest, dass der Tankrabatt wohl nicht vollständig an Autofahrer weitergegeben wird. Das hat das Deutsche Institut für Wirtschaftsforschung berechnet. Demnach kommt er nur zu 2/3 bei den Verbrauchern an. Der neue Tankrabatt beträgt knapp 17 Cent pro Liter. Der Reiseführer Marco Polo hat Magdeburg zu den Top 40 Reisetipps für das nächste Jahr gewählt. Grund ist laut Marco Polo das Festival der Moderne. Das soll an die deutsche Theaterausstellung vor 100 Jahren erinnern und die Goldenen Zwanziger feiern. Wörtlich heißt es außerdem, Kunst, Architektur und Kultur machten Magdeburg zu einem der spannendsten Städtereiseziele des kommenden Jahres. Und das waren die Meldungen, Susi.
0: Alles haben wir. Wir haben wirklich alles in Magdeburg. Es lohnt sich wirklich mal vorbeizukommen für alle, die uns jetzt hören und nicht aus Magdeburg kommen. Danke, Lukas. Wir möchten, dass Sie gut ankommen. Hier ist der MDR Sachsen-Anhalt Verkehrsservice, 3:03. Autobahn 2 Hannover-Berlin zwischen Thesen und Wollin in beiden Richtungen Stau nach einem Unfall. A9 in Richtung Berlin zwischen Köselitz und Kleinmarzehns immer noch Stau plus 10 Minuten. In der Gegenrichtung zwischen Brück und Kleinmarzehns 5 Kilometer Stau, noch 30 Minuten. Die Unfallstelle ist aber schon länger beräumt. Es dauert eben, ehe sich alles auflöst. In Halle auf der Eislebener Chaussee zwischen Abfahrt Neustadt-Zollrhein und Abfahrt Rennbahnkreuz Stau und 10 Minuten mehr. Im Saalekreis ist die Straße zwischen den Abzweigen Reideburg und Naundorf nach einem Unfall gesperrt. Es wird geblitzt auf der Autobahn 9 in Richtung Berlin zwischen Eisenberg und Dreußig, dann in Richtung Berlin zwischen Halle und Bitterfeld-Wolfen, auf der A36 in Richtung Bernburg zwischen Quedlinburg-Mitte und Quedlinburg-Ost, auf der A38 in Richtung Göttingen zwischen Merseburg-Süd und Merseburg-Nord, auf der B81 zwischen Egeln und Kroppenstedt, dann auf der B81 am Ortsausgang Magdeburg in Höhe A14 in Richtung Halberstadt, auf der B246 in Stadt Frankfurt in Richtung Wansleben, auf der B248 in Lübbo in beiden Richtungen, in Bitterfeld in der Niemecker Straße, in Dessau in der Straße Alte Landebahn stadteinwärts, dann in Roßdorf in Richtung Ragun und in Tornau vor der Heide in Richtung Hinsdorf. Falls Sie einen Blitzer oder einen Stau gesehen haben oder mittendrin stehen, dann rufen Sie uns bitte an, auch wenn die nicht mehr da sind. Das wäre toll. Kostenfrei 0800 94 6 94 6 und die 1. Heute serviert uns der Herbst zum Kaffee nochmal seine goldene Seite. Viel freundlicher Himmel, trockenes Wetter bis 21 Grad, morgen dann genauso schön. Und am Samstag kommt allerdings der Wetterkater dann. Viele Wolken, zeitweise Regen und deutlich kühlere Temperaturen. Aber in der Ferienwoche, dann geht's schon wieder aufwärts. Ich wollte es nur gesagt haben. Susi Brandt ist mein Name. Hallo.
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0: Heute am Donnerstagnachmittag bei MDR Sachsen-Anhalt könnte man ja schon mal so ein bisschen aufs Wochenende gucken und überlegen, ah, was mache ich denn? Immer eine gute Idee ist ja gerade im Herbst ins Kino zu gehen und da sind wir doch schon dabei.
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0: Mann im Wal. Ja, da könnten Sie jetzt denken, Mensch, was scherzt die denn, wie aprilmäßig, wie im Oktober? Nein, andere denken vielleicht an die Bibel und Jona oder vielleicht doch an Pinocchio. Naja, wer sich das Ganze mal ausführlich ansehen möchte, bitte, ab heute ist das im Kino möglich. Wir reden gleich darüber mit Peter Beddies, hören aber erstmal rein.
2: Jay hat nicht die allerbesten Erinnerungen an seinen Vater.
3: Ich weiß, dein Vater war streng zu dir, aber er kannte sich wirklich gut aus, vor allem da unten.
2: Aber nun ist der Herr Papa tot, verschollen irgendwo im Meer, wo er sich so gut auskannte. Jay will nach seinen Überresten tauchen, gerät aber in die Tentakel eines Riesenkalmars und kurz darauf wird er von einem riesigen Wal verschluckt. Jay hat genau eine Stunde Zeit, um irgendwie rauszukommen. So lange reicht der Sauerstoff. Aber wie bitte kommt man aus einem Walmagen wieder raus?
0: Tja, das ist eine gute Frage, ne? Aber wenn wir jetzt überlegen, so ein Film kann natürlich, wenn man das nur so hört, mächtig schief gehen, wenn es nur um die Effekte geht.
2: Sehr guter Einwand, den auch der Regisseur Brian Duffield sicher im Hinterkopf hatte. Denn hier geht es eben nicht nur um Schockeffekte. Also ja, zum einen ist da die Spannung, ob Jay es schafft. Dann hat man so etwas wie einen Film im Inneren eines Wals wirklich noch nie gesehen. Und Jay hat auch immer wieder Flashbacks, in denen er sich an seinen Vater erinnert und ob ihm seine Ratschläge von früher irgendwie helfen können. Das unterhält irre gut, geht auch sehr gut zu Herzen. Auf jeden Fall ein Film, den man auf der großen Leinwand sehen sollte.
0: Okay, Whale Fall ab heute in unseren Kinos. Eine Empfehlung vom Mann mit den viereckigen Augen von Peter Beddies.
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Hier ist der MDR Sachsen-Anhalt Verkehrsservice. Liebe Autofahrer, Vorsicht auf der A2 in Richtung Berlin. Zwischen Burgzentrum und Burgost liegen Metallteile auf der mittleren Fahrspur. Vorsichtig fahren!

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2: Es ist 15.29 Uhr. Ich bin Anja Waldschak. Guten Tag. Drogenmissbrauch und sexuelles Fehlverhalten. Das ist der Verdacht, mit dem der größte Sanitätsstandort der Bundeswehr konfrontiert wird. In dieser Woche war bekannt geworden, dass in der Sachsen-Anhalt-Kaserne Weißenfels gegen mehrere Soldaten ermittelt wird. Wie das Redaktionsnetzwerk Deutschland und auch der Spiegel berichten, soll es unter männlichen Soldaten eine Art Wettbewerb gegeben haben, wer mit mehr Rekrutinnen Sex habe. Auch von intimen Berührungen ist die Rede, so das Redaktionsnetzwerk. Mindestens eine Frau soll zum Tatzeitpunkt noch minderjährig gewesen sein. Es habe Durchsuchungen gegeben. Das Bundesverteidigungsministerium hatte Ermittlungen bestätigt. Cola, Limo und Eistee könnten ab kommendem Juli teurer werden. Nach der Einigung von Union und SPD zur umstrittenen Zuckersteuer hat das Bundeskabinett den entsprechenden Gesetzentwurf auf den Weg gebracht. Betroffen wäre dann wohl auch Vita Cola, die in Hecklingen im Salzlandkreis abgefüllt wird. Marco Pahl, du hast bei der Hassia-Gruppe nachgefragt, zu der die Marke gehört. Wie hat man denn dort auf die geplante Zuckersteuer reagiert?
3: Also dort wird die Entscheidung der Bundesregierung zwar respektiert, aber auch kritisiert. Für Stefan Müller, den Marketinggeschäftsführer der Hassia-Gruppe, wäre der 1. Januar 2028 ein besserer Zeitpunkt für die Zuckersteuer gewesen. Dann hätten die Unternehmen mehr Zeit für die erforderlichen Umstellungen gehabt, so Müller. Außerdem kritisiert er das geplante Zwei-Stufen-Modell bei der Zuckersteuer. Dadurch müssten die Unternehmen in der Verwaltung Systeme und Prozesse anpassen, was laut Müller branchenweit Kosten in Millionenhöhe verursachen würde.
2: Im Winter müssen wir nicht frieren, zumindest ist genügend Gas vorhanden, das hat Energieminister Armin Willingmann gesagt. Obwohl die deutschen Gasspeicher unterdurchschnittlich befüllt sein, seien keine Engpässe zu befürchten. Zum Vergleich, letztes Jahr um diese Zeit waren sie den Angaben zufolge noch mit 76% gefüllt. Dieses Jahr sind es 60, was demnach immer noch genug ist. Ein anderes Thema sind die hohen Gaspreise. Mit Hinblick darauf forderte Armin Willingmann, die erneuerbaren Energien in Sachsen-Anhalt weiter auszubauen. Bau- und Umweltvorhaben besser planen und das digital. Darin ist die Verwaltung der Stadt Halle jetzt Vorreiter. Sie hat mit ihrer Software Hallplan gleich zwei bundesweite Digitalpreise gewonnen. Andreas Blümner ist der Projektverantwortliche bei der Stadt und ist stolz.
4: Ja, ich bin total überwältigt. Vorgestern Platz 1 im Community Voting unter 65 Teilnehmern und heute auch noch Platz 2 in der Kategorie Fachverfahren. Was soll da noch kommen? Ich bin total stolz auf das Team und es freut mich insbesondere auch für die Stadt Halle.
2: So Andreas Blümner, der Projektverantwortliche bei der Stadt. Die Software aus Halle macht unterdessen Schule. 20 Kommunen in Deutschland nutzen oder testen mittlerweile die Anwendung. Soweit die Nachrichten aus Sachsen-Anhalt mit Anja Waldschak. Und nun bringt sie wieder Susi auf den richtigen Weg.
5: Dankeschön.

0: Wir möchten, dass Sie gut ankommen. Hier ist der MDR Sachsen-Anhalt Verkehrsservice. 3 Minuten nach 4:30. Vorsicht auf der Autobahn 2 in Richtung Berlin. Zwischen Burgzentrum und Burg Ost liegen immer noch Metallteile auf der mittleren Fahrspur. A2 Hannover-Berlin zwischen Thesen und Wollin in beiden Richtungen. Stau nach einem Unfall plus 20 Minuten. Das könnte noch ein bisschen mehr werden. A9 in Richtung Berlin zwischen Köselitz und Niemeck. Stau nach einem Unfall plus 45 Minuten. Und die Gegenrichtung zwischen Brück und Kleinmarzehns 5 Kilometer Stau hier plus eine Stunde. In Halle auf der Eislebener Chaussee zwischen Abfahrt Neustadt Zollrhein und Abfahrt Rennbahnkreuz Stau und plus 15 Minuten. Im Saalekreis ist die Straße zwischen den Abzweigen Reideburg und Naundorf nach einem Unfall gesperrt. Und in Halberstadt in der Schwanebecker Straße in Höhe am Breiten Tor Stau und stockender Verkehr nach einem Unfall. Es wird geblitzt, und zwar auf der Autobahn 9 in Richtung Berlin zwischen Eisenberg und Dreußig und zwischen Halle und Bitterfeld-Wolfen. Dann auf der A36 in Richtung Bernburg zwischen Quedlinburg-Mitte und Quedlinburg-Ost. Auf der B188 am Ortseingang Döbelin aus Richtung Stendal kommend. Auf der B246 in Stadt Frankfurt in Richtung Wandsleben. Auf der B248 in Lübbow in beiden Richtungen. In Bitterfeld in der Niemecker Straße. In Dessau in der Straße Alte Landebahn Stadt Einwärts und in der Kühnauer Straße in Richtung Hauptbahnhof, dann in Rossdorf in Richtung Ragun und in Tornau vor der Heide in Richtung Hinsdorf. Und falls Sie auch noch etwas entdeckt haben, dann wäre es total toll, wenn Sie uns anrufen. 0800 94 6 94 6 und die 1. Und das Ganze geht natürlich kostenfrei. Genießen Sie diesen Nachmittag. Mehr kann ich Ihnen nicht ans Herz legen. Es ist wirklich prächtiges Herbstwetter. Viel, viel Sonne und Temperaturen, die hatten wir schon bis 21 Grad. Morgen das gleiche in Grün und am Samstag dann ein bisschen kühler. Ich bin Susi Brandt. Hallo, schönen Nachmittag.
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0: ist dann Stuttgart zu Gast. Und jetzt bei mir zu Gast, das ist schön, Frank Martin. Hallo Frank.
1: Hallo Sportfrei.
0: So, sag mal, das wird ja eine ganz besondere Partie für den SCM, aber erzähl uns vielleicht erstmal, warum das so ist.
1: Ja, weil die Stuttgarter durchaus unorthodox auf dem Handballparkett agieren, vor allem deren Trainer Micha Kaufmann, der ist bekannt in der Handball-Bundesliga. Zunächst war er ja in Eisenach sehr erfolgreich, jetzt eben beim TBV in Stuttgart. Und das könnte möglicherweise so ein Stolperstein werden für den SC Magdeburg, erklärt übrigens ganz genau Lukas Mertens.
2: Ja, da kommt ein ganz anderes System auf uns zu. Der Micha Kaufmann jetzt schon ein bisschen länger beobachtet hat, was der in Eisenach da entwickelt hat, das hat er ja mit nach Stuttgart genommen, quasi ohne Kreisläufer zu spielen. Ist wirklich was ganz Neues im Handball. Er macht super, seine Spieler adaptieren das immer besser und besser. Deswegen, also da wird auch einiges auf uns zukommen und wir müssen im Videostudium uns da sehr, sehr gut darauf vorbereiten, weil das hast du nicht täglich. Aber ja, ich bin gespannt, was Bennett uns da wieder hinzaubert.
1: Also die Taktiktafel von Bennett Wiegert, die wird sicherlich richtig voll werden. Vorbereitung auf das Spiel Magdeburg gegen Stuttgart. Sonntagabend 18 Uhr, dann übrigens schon zu Ende der Elbklassiko in der zweiten Fußball-Bundesliga Magdeburg. Magdeburg gastiert in Dresden. Also da ist eine Menge los am kommenden Wochenende.
0: Ja, was Fußball. Wirklich schön ist. Ja, wenn man dich so anguckt und sagt, du könntest ja jetzt noch Stunden darüber reden, was da denn auch alles passieren könnte, stimmt's?
1: Ja, und ich freue mich speziell ganz besonders auf die Magdeburger Fußballer in Dresden. Mal sehen, was da was geht. Die sind momentan sowas von erfolgreich unterwegs. Macht richtig Spaß im Stadion. Da gibt's viele Tore, tolle Stimmung. Und beim Handball natürlich logischerweise. Da ist das ja fast schon Gang und Gäbe.
0: Das stimmt. Ganz viel Sport also bei uns am kommenden Wochenende und überall, wo der Ball rollt oder fliegt. Dankeschön erstmal an unseren Sportreporter Frank Martin. Und MDR Sachsen-Anhalt wird natürlich überall mit dabei sein. Und wissen Sie, was wir zusätzlich noch spielen? Natürlich die Hits unseres Lebens. Hier ist Fleetwood Mac.

0: Egal, wo Sie gerade sind, wie geht's denn Ihnen, wenn Sie sagen, oh, ich höre so gerne Heldengeschichten, ich gucke gerne Filme mit Happy End. Mhm. Dann sind Sie heute Nachmittag bei meinem Kollegen Jan Lüttke richtig im Feierabend bei MDR Sachsen-Anhalt, denn du hast eine.
1: Ja, und die ist wirklich sehr schön, so gegen 5:30, also kurz nach 5:30 wird es soweit sein. Vivienne aus Eckartsberger hat sich vor 2 Jahren gesagt, ich mache einen Imbiss, ne, mhm, und biete den Leuten was an. Sie machte wohl weltberühmte, also in Eckartsberger weltberühmte Schnitzel.
0: Ja.
1: Jetzt ist die leider abgebrannt, die Imbissbude, aber es gibt Rettung, nicht nur für die Schnitzel und für alle Gäste, sondern eben auch für Vivienne, und die Geschichte gibt es gegen 5:30 und das ist einfach schön.
0: Gut. Also wenn wir schon mal über Schnitzel reden, heute passt ja Eis ganz gut.
1: Sehr,
0: ne,
1: gut.
0: Und du lädst mich jetzt zum Eisessen ein, zumindest musikalisch.
1: Ich gebe dir, ja genau, musikalisch. Und Ricky E. Poveri würde ich auch drauf geben. Bitteschön.

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0: bei MDR Sachsen-Anhalt. Das rockt ja richtig. Hier ist MDR Sachsen-Anhalt und gleich geht's in den Feierabend und da habe ich unter anderem The Sweet mit dabei. And it's so funny, funny, what you do, funny, funny, gleich hier bei mir.
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10: Mit Lukas Mauri. Guten Tag. Die erneute Insolvenz bei Galeria bekommen seit einigen Tagen auch die Kunden zu spüren. Regale sind zum Teil mit rot-weißem Flatterband abgesperrt und jetzt gibt es auch Probleme mit den Gutscheinen. Tatjana Gropius aus der Nachrichtenredaktion, was ist denn da los?
11: Ja, wie uns eben eine Galeria-Mitarbeiterin in Magdeburg am Telefon gesagt hat, nehme man zurzeit in allen Filialen keine Gutscheine mehr an und verkaufe auch keine. Ob sich daran etwas ändert, könne man Anfang nächster Woche sagen. Die Magdeburger Galeria-Filiale ist die einzig verbliebene in Sachsen-Anhalt. Seit Anfang Oktober steckt die Kaufhauskette in der 4. Insolvenz in 6 Jahren. Ein Teil der Mitarbeiter bekommt vorerst Insolvenzgeld bis Jahresende.
10: Vergangenen Freitag hat es zwischen AfD-Landtagsvizepräsident Till Schneider und einer jüdischen Studierendengruppe an der Synagoge in Halle einen Eklat gegeben. Der Vorfall könnte jetzt ein juristisches Nachspiel haben. Marc Weirich, was ist denn der Grund dafür?
12: Weil der Verdacht besteht, dass Till Schneider als Nazi bezeichnet worden sei, so die Polizei. Ob und unter welchen konkreten Umständen diese Äußerung gefallen ist, wird jetzt ermittelt. Till Schneider war am vergangenen Freitag am Eingang der Synagoge von einer Menschenkette daran gehindert worden, an der Gedenkveranstaltung teilzunehmen. Vor 7 Jahren hatte dort ja ein schwer bewaffneter Attentäter versucht, am höchsten jüdischen Feiertag Yom Kippur in die Synagoge in Halle einzudringen. Als das nicht geklappt hat, hat er dann eine Passantin erschossen und an einem nahen Dönerimbiss einen Gast. Er ist später zu lebenslanger Haft mit anschließender Sicherungsverwahrung verurteilt worden.
10: Zum Skandal bei der Bundeswehr in Weißenfels sickern neue Details durch. In dieser Woche war bekannt geworden, dass gegen mehrere Soldaten ermittelt wird. Dabei geht es um mutmaßlichen Drogenhandel, Bedrohungen und sexuelles Fehlverhalten von Vorgesetzten. Wie mehrere Medien inzwischen berichten, soll es unter männlichen Soldaten einen Wettbewerb gegeben haben, wer mit mehr Rekrutinnen Sex habe. Mindestens eine Frau soll demnach zum Tatzeitpunkt noch minderjährig gewesen sein. Laut RND hat es Durchsuchungen in der Sachsen-Anhalt-Kaserne und Vernehmungen gegeben. Das Gesundheitszentrum Bitterfeld-Wolfen steht kurz vor der Insolvenz. Heute ist deshalb ein Krisenkreistag geplant. Wie fast alle Krankenhäuser schreibt das Gesundheitszentrum rote Zahlen. Dieses Jahr flossen 4,5 Millionen Euro Zuschüsse vom Landkreis Anhalt-Bitterfeld. Trotzdem steht am Jahresende wohl ein Minus von 7 Millionen Euro. Laut einer Anwaltskanzlei droht eine Überschuldung, wenn der Landkreis als Gesellschafter nicht einspringt. Heute Abend wird abgestimmt. Erstmal doch kein schnelles Internet in vielen Orten bei Weißenfels. Die Deutsche Glasfaser stoppt ihre Ausbaupläne unter anderem in Großkorbeter oder Wengelsdorf. Wie der Netzbetreiber mitteilte, sind die wirtschaftlichen und politischen Rahmenbedingungen der Grund, warum es doch nicht weitergeht. Der Glasfaserausbau wäre zu teuer. Einige betroffene Orte wie Reichardswerben haben derzeit Internetgeschwindigkeiten von unter 50 Megabit. Das kann in größeren Haushalten schnell eng werden. Und das waren die Meldungen. Weiter geht's mit dir, Jan.
0: Danke, Lukas. Wir möchten, dass Sie gut ankommen. Hier ist der MDR Sachsen-Anhalt Verkehrsservice um 16:03 Uhr. Hallo, liebe Autofahrer. A2 Richtung Berlin zwischen Allerengersleben und Eilsleben. 4 Kilometer Stau an einer Baustelle. Und da dauert es 10 Minuten länger. Vorsicht nochmal auf der A2 Richtung Berlin zwischen Burgzentrum und Burg Ost liegen Metallteile auf der mittleren Fahrspur. Und alle guten Dinge sind 3. Nochmal gleiche Richtung dann auf der Autobahn zwischen Thesen und Wollin. Stau wegen Bergungsarbeiten. Hier kommen eine halbe Stunde noch oben drauf. Ja, dann haben wir noch die A9 Richtung München zwischen Brück und Kleinmarzens. 5 Kilometer Stau. Hier dauert es eine Stunde länger. In Halle auf der Eislebener Chaussee zwischen Abfahrt Neustadt-Zollrhein und Abfahrt Rennbahnkreuz Stau. Dann Vorsicht auf der B188 zwischen Tangermünde und Miltern sind Schafe auf der Fahrbahn. Im Saalekreis ist die Straße zwischen den Abzweigen Reideburg und Naundorf nach einem Unfall gesperrt. Blitzer. Auf der A9 Richtung Berlin zwischen Eisenberg und Reußig. Nochmal A9 Richtung Berlin zwischen Halle und Bitterfeld-Wolfen. A36 Richtung Bernburg. Hier der Blitzer zwischen Quedlinburg-Mitte und Quedlinburg-Ost. Auf der B188 am Ortseingang Döbelin aus Richtung Stendal. Auf der B248 in Lübbo in beiden Richtungen. In Dessau in der Straße Alte Landebahn stadteinwärts und dann nochmal in der Kühnauer Straße Richtung Hauptbahnhof. Blitzerstaus, wenn Sie was sehen irgendwo im Verkehr, was wichtig ist, dann bitte anrufen. Hier bei uns kostenfrei möglich unter 0800 94 6 94 6 und die 1. Danke für Ihre Hinweise. Wir schauen auf Sachsen-Anhalt. Wetter sehr freundlich heute und trocken mit einigen Wölkchen und eben auch viel Sonnenschein. In der Nacht einige Wolkenfelder, später wieder teilweise klar und gegen morgen bildet sich Hochnebel bzw. Nebel 9 bis 3 Grad. Das heißt, für morgen Vormittag wird uns der Nebel noch begleiten. Dann scheint wieder die Sonne, es bleibt trocken und morgen gibt es mal 17 bis 21 Grad. Den Freitag bitte ausnutzen, denn am Sonnabend sieht es wieder anders aus in der ersten Tageshälfte. Örtlich etwas Regen, später vor allem von der Altmark bis zum Harz Sonne, maximal dann nur noch 14 Grad.
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0: Zwar mal fröhlichen Sound natürlich zum Feierabend, das kriegen wir doch hin. Gleich zum Beispiel Genesis, vorher Glamrock von The Sweet und dann gibt's Funny Funny. Machen sich einen schönen Feierabend.

Genesis Land of Confusion hier bei MDR Sachsen-Anhalt zum Feierabend, genauer zum Donnerstag-Feierabend. So, kleine Textkunde. Viele dachten ja oder denken bis heute, dass es bei diesem Song darum geht, dass irgendeine Robin fliegt zum Himmel. Nee, Robin ist der englische Begriff für Rotkehlchen. Silver Convention singt jetzt also Flieg Rotkehlchen.

Richard Sanderson, Reality, hier bei MDR Sachsen-Anhalt. Ein ganz früher 80er, natürlich aus dem berühmten Film. Und wir gehen jetzt auch mal, also vom Gedächtnis her, mal zurück in die frühen 80er, 1982 war es. Da gab es das Album und dann den erfolgreichen Titelsong dazu, Der blaue Planet. 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
6: Es ist 16.30 Uhr. Ich bin Anja Waldschak. Guten Tag. Die aktuelle Galeria-Insolvenz bekommen auch die Kunden in Magdeburg zu spüren. Die Filiale ist die einzig verbliebene in Sachsen-Anhalt. Wie uns eine Galeria-Mitarbeiterin in Magdeburg bestätigt hat, nehme man zurzeit in allen Filialen keine Gutscheine mehr an und verkaufe auch keine. Seit Anfang Oktober steckt die Kaufhauskette in der vierten Insolvenz in 6 Jahren. Ein Teil der Mitarbeiter bekommt vorerst Insolvenzgeld bis Jahresende. Zum Skandal bei der Bundeswehr in Weißenfels sickern neue Details durch. In dieser Woche war bekannt geworden, dass gegen mehrere Soldaten ermittelt wird. Dabei geht es um mutmaßlichen Drogenhandel, Bedrohungen und sexuelles Fehlverhalten von Vorgesetzten. Benjamin Bohne-Lehmann, welche neuen Vorwürfe gibt es jetzt?
7: Ja, wie das Redaktionsnetzwerk Deutschland und auch der Spiegel berichten, soll es unter männlichen Soldaten eine Art Wettbewerb gegeben haben, wer mit mehr Rekrutinnen Sex habe. Nach RND-Informationen sollen die Beschuldigten auch Soldatinnen bedrängt und intim berührt haben. Mindestens eine Frau soll demnach zum Tatzeitpunkt noch minderjährig gewesen sein. Das Bundesverteidigungsministerium hatte die internen Ermittlungen bestätigt. Laut RND habe es Durchsuchungen in der Sachsen-Anhalt-Kaserne und Vernehmungen gegeben. Insgesamt gäbe es 10 Beschuldigte.
6: Lehrer können ein Lied davon singen. Selbst im Unterricht daddeln Schüler gern mal am Handy. Das größte Gymnasium in Sachsen-Anhalt, die Leukorea in Wittenberg, geht derzeit neue Wege. Auf dem Schulgelände darf das Handy nicht mehr benutzt werden, auch nicht in den Pausen. Und das klappt überraschend gut, sagen die Schüler selbst.
8: Ich gucke nochmal auf den Stundenplan, weil ich nicht weiß, wo die Räume alle sind, weil unsere Räume jetzt geändert wurden und das ist ein bisschen schwierig.
9: Also man hat auf jeden Fall auch ein bisschen den Leistungsanstieg auch gemerkt, dass sich halt Leute teilweise auch verbessert haben, einfach weil sie die Pausen dafür genutzt haben zu lernen.
10: Es macht eigentlich viel mehr Spaß, weil die Kinder dann auch mehr miteinander spielen.
11: Mir gefällt es sehr gut, weil viel mehr miteinander gespielt wird, geredet wird. Es werden sich über Tests ausgetauscht, über Hausaufgaben. Generell finde ich das Handykonzept sehr gut, da die Schüler viel mehr miteinander reden.
6: Den Fernsehbeitrag dazu gibt es ab 19 Uhr in Sachsen-Anhalt heute. Der Reiseführer Marco Polo hat Magdeburg zu den Top 40 Reisetipps für 2027 gewählt. Grund ist laut Marco Polo das Festival der Moderne im kommenden Jahr. Das soll an die deutsche Theaterausstellung vor 100 Jahren erinnern und die goldenen 20er feiern. Es heißt außerdem, Kunst, Architektur und Kultur machen Magdeburg zu einem der spannendsten Städtereiseziele. Soweit die Nachrichten aus Sachsen-Anhalt mit Anja Waldschak und wie es auf den Straßen aussieht.

0: hören Sie jetzt wieder bei dir, Jan.
1: Jawohl, danke dir, Anja. Wir möchten, dass Sie gut ankommen. Hier ist der MDR Sachsen-Anhalt Verkehrsservice um 16.33 Uhr. Hallo, liebe Autofahrer. A2 Richtung Berlin zwischen Allerengersleben und Eilsleben. 4 Kilometer Stau an der Baustelle. Hier plus 10 Minuten. A2 nochmal Richtung Berlin zwischen Thesen und Wollin. Aktuell Stau wegen Bergungsarbeiten. Hier plus 30 Minuten, also eine halbe Stunde dauert es länger. A9 Richtung München zwischen Brück und Kleinmarzehns. Stockender Verkehr, hier plus 10 Minuten. Vorsicht auch auf der A39 Richtung Wolfsburg zwischen Kremlingen und Scheppau befindet sich eine ungesicherte Unfallstelle. Vorsicht auf der B188 zwischen Tangermünde und Miltern sind immer noch Schafe auf der Fahrbahn und im Saalekreis ist die Straße zwischen den Abzweigen Reideburg und Naundorf nach einem Unfall gesperrt. Blitzer! Auf der A9 Richtung Berlin zweimal, einmal zwischen Eisenberg und Reußig und dann noch zwischen Halle und Bitterfeld-Wolfen. Außerdem A36 Richtung Bernburg zwischen Quedlinburg-Mitte und Quedlinburg-Ost. Auf der B188 am Ortseingang Döbelin aus Richtung Stendal der Blitzer. Auf der B248 in Lübbo in beiden Richtungen. In Dessau wird geblitzt, in der Straße Alte Landebahn stadteinwärts und in der Kühnauer Straße Richtung Hauptbahnhof. Mehr Blitzer gesehen, noch ein Stau entdeckt, liegt was auf der Straße rum zum Beispiel. Können Sie jederzeit melden, hier bei uns kostenfrei möglich unter 0800 94 6 94 6 und die 1. Danke für Ihre Hinweise. Das Sachsen-Anhalt-Wetter heute durchaus freundlich, ja, kann man nicht anders sagen. Hier und da ein paar Wölkchen, ansonsten trocken bleibt es auch und so geht es auch durch die Nacht. Da gibt es nur einige Wolkenfelder, ansonsten klart es auf und gegen morgen, da ist es wieder ganz unklar, weil da gibt es stellenweise etwas Nebel oder Hochnebel, 9 bis 3 Grad. Entsprechend dunstig geht es dann rein in den Freitag. Danach scheint dann allerdings wieder die Sonne. Es bleibt trocken. Höchstwerte zwischen 17 und 21 Grad. Wird ein richtig schöner, ja sehr milder Herbsttag morgen. Und am Sonnabend in der ersten Tageshälfte örtlich etwas Regen. Später vor allem von der Altmark bis zum Harz. Sonne aber maximal 14 Grad. Und damit sind wir wieder so richtig im Herbst, auch von den Werten her. Mein Name ist Jan Lüttke. Schönen Feierabend.
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verdammt lang her, nicht mehr verdammt lang hin. Dann haben wir unsere drei Comedians wieder am Start und Olaf Schubert, Thorsten Sträter und Johann König beschäftigen sich damit, wie die perfekte Trauerrede klingen sollte oder könnte. Ich befürchte das Schlimmste, aber wir werden es hören in ein paar Minuten hier bei MDR Sachsen-Anhalt.

0: Bobby Gentry hier bei MDR Sachsen-Anhalt. Schönen Feierabend wünsche ich. Jetzt geht's was zu lachen, beziehungsweise es geht eigentlich um was Trauriges, ja, um die perfekte Trauerrede. Und dieses Thema wird behandelt von unseren drei Comedians.
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3: Also, Gloria Gaynor sagte, I will survive. Das stimmt so nicht. Das wäre mein erster Satz. Oder ich würde Lebt denn der Altholzmichl noch spielen und dann, ich würde es langsam eskalieren lassen.
4: Ah,
3: gucken, was passiert.
4: Ja, sowas wie, er ging von uns, seine beiden nimmer müden Hände haben aufgehört zu schlagen. Also sowas. Ja,
3: sowas, genau. Ich würde alle Verwandten zusammenholen und die befragen. Und dann würde ich genau was anderes machen.
4: Hm? Ne?
3: Seine Liebe galt dem Heizkörpermuseum Solingen. Weißt du, sowas. Trillerpfeifen waren seine Passion. So völlig, dass alle denken, das ist nicht die Beerdigung, auf die wir sollten. Und dann zum Schluss auflösen. Nee, Spaß. Herr Jürgen, tot. Machst du nix. So, das wäre super.
4: Er ging jeden Tag 10.000 Schritte.
3: Ja.
4: Er hinterlässt 300 Überstunden. Er hat noch 27 Sanifair-Bons. Also irgendwie sowas. Das würde das alles so, ich glaube, auf eine weltliche Ebene. Und der klassische Spruch ist ja, glaube ich, immer noch, die Lücke, die er hinterlässt, muss man erstmal finden.
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0: Gordon Lightfoot, If You Could Read My Mind hier bei MDR Sachsen-Anhalt. Exile kann ich gleich anbieten. You Thrill Me. Die Hits unseres Lebens gibt's hier und den gibt's gleich in wenigen Minuten.
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0: Die Zusammenfassung am frühen Abend mit Uli Wittstock. Uli, es wird reformiert und das bei der Notfallmedizin.
7: Ja, weniger Notfalleinsätze soll es geben. Nun denkt jeder, owe, owe, owe, was soll das heißen? Naja, dafür soll dann auch die Organisation der Einsätze deutlich verbessert werden. Und wir sagen Tschüss Erdöl. In Leuna startete heute eine weltweite Pilotanlage Plaste und Elaste aus Holz. Die Notaufnahmen sind bundesweit chronisch überlastet. Aber viele, die sich dort melden, sind eigentlich gar keine Notfälle. Und damit sich das ändert, hat der Bundestag heute eine Reform der Notfallversorgung beschlossen. Kliniken, Rettungsdienste und Bereitschaftspraxen sollen künftig enger zusammenarbeiten. Dazu gibt es eine Vernetzung und Zusammenlegung der Notrufnummern 112, 116 und 117. Das soll dazu führen, dass die Patienten schon per Telefon an die richtige Stelle geleitet werden. Das heißt aber dann auch, dass der Rettungswagen eben häufiger dann in der Garage bleibt. Birte Sönnigsen.
8: In Zukunft sollen Patientinnen und Patienten deshalb besser sortiert werden. Vor Ort im Krankenhaus und auch am Telefon. Wer in die Notaufnahme geht, muss sich an einem zentralen Tresen anmelden. Dort wird geguckt, ob jemand in die Notaufnahme gehört oder beim Bereitschaftsdienst der Kassenärzte besser aufgehoben ist. Eine einheitliche Ersteinschätzung soll es auch am Telefon geben. Egal, ob jemand den Notruf die 112 wählt oder die 116 117. Im echten Notfall, zum Beispiel beim Verdacht auf Herzinfarkt oder bei einem Unfall, werden auch in Zukunft Rettungswagen oder Notarzt helfen. In anderen Fällen sollen die Patienten in die Notdienstsprechstunde gehen oder digital per Videosprechstunde versorgt werden. Die schwarz-rote Regierung ist die 3. Regierung in Folge, die versucht, eine Notfallreform umzusetzen, mit Erfolg. Neben Union und SPD haben auch die Grünen dem Gesetz zugestimmt. AfD und Linkspartei haben sich enthalten.
7: Nun stellt sich die Frage, in der Stadt kann man sich das alles vorstellen, dass das funktioniert, aber ehrlich gesagt, funktioniert das dann auch in ländlichen Räumen? Wir werden das natürlich beobachten. Wir blicken jetzt zur Chemie. Nach 6 Jahren Bauzeit hat der finnische Konzern UPM heute seine große Bioraffinerie im Chemiepark Leuna offiziell eröffnet. Die Anlage gilt als weltweit erste Großanlage, in der Laubholz im industriellen Maßstab zu Chemikalien verarbeitet werden. Wo das Holz herkommt, das erklärt der Technologiechef von UPM, Harald Diala.
9: Wir brauchen ca. 500.000 Kubikmeter Holz, das wir aus einem Radius von maximal 200 Kilometer, also wir versuchen den Einzugsradius zu minimieren, holen. Und das Holz kommt aus Durchforstungen bzw. aus Sägewerksreststoffen. Das ist ein Holz, das nicht in Konkurrenz steht mit höherwertigen Anwendungen. Das ist sehr, sehr wichtig zu betonen. Das heißt, das Holz, das anderwertig sonst verbrannt würde.
7: Für den traditionsreichen Chemiestandort Leuna ist die Anlage auch ein wichtiges Signal. Während natürlich die Energiepreise zuletzt immer wieder für schlechte Nachrichten sorgten, steht die neue Raffinerie für den Versuch, dass man jetzt in der Chemie klimafreundlicher und unabhängiger von Erdöl werden könnte. Dazu Infra-Leuna-Chef Christoph Günther.
10: Das ist ein ganz wichtiges, ein starkes, positives Signal. Wir wachsen als Chemiestandort mit dieser großen Investition und wir wachsen auch in eine sehr zukunftsträchtige Richtung. Und deswegen ist das gerade in dieser Zeit ein Signal, das auch Zuversicht gibt.
7: 200 neue Jobs sind da geschaffen worden und 40 der Beschäftigten kommen aus dem geschlossenen Domo-Werk. Und naja, wenn man sich die Anlage anschaut, so ganz wie so ein Bioladen sieht das nicht aus. Das ist schon tatsächlich eine echte chemische Anlage, wer sich's anschauen will. Im Netz gibt's dazu die entsprechenden Bilder. Beim Sanitätsregiment der Bundeswehr in Weißenfels laufen umfangreiche Ermittlungen. Im Raum stehen Vorwürfe sexuellen Fehlverhaltens sowie Drogenmissbrauchs. Das haben wir gestern bereits berichtet, da waren die genauen Hintergründe noch unklar. Heute gab es nun weitere Meldungen dazu. Matthias Lindner.
11: Also gestern hieß es noch, keine weiteren Auskünfte. Heute nun kommen weitere Details ans Licht. Mehrere Medien melden, es habe frauenverachtende Praktiken in der Kaserne gegeben. So soll es unter männlichen Rekruten eine Art Wettbewerb gegeben haben. Dabei ging es darum, mit möglichst vielen Sex zu haben. Nach Informationen des Redaktionsnetzwerks Deutschland sollen die Beschuldigten auch Soldatinnen bedrängt und intim berührt haben. Mindestens eine Frau soll demnach zum Tatzeitpunkt noch minderjährig gewesen sein. Das Bundesverteidigungsministerium hatte bereits gestern die internen Ermittlungen bestätigt, ohne jedoch auf die konkreten Vorwürfe einzugehen. Aber auch Drogenmissbrauch soll ein Thema der Ermittlungen sein. Laut RND hat es Durchsuchungen in der Sachsen-Anhalt-Kaserne in Weißenfels gegeben. Außerdem seien mehrere Soldaten vernommen worden. Insgesamt gäbe es 10 Beschuldigte.
7: Wir blicken jetzt in die Altmark. Das ist ja eine der wichtigen Pendlerregionen hier in Sachsen-Anhalt. Und Pendler müssen umsteigen. Und so ein Umsteigeort ist zum Beispiel Fischbeck. Da halten die Busse mehrerer Linien, also die von Stendal, Tangermünde, Havelberg und Gentin. Doch naja, das Umsteigen ist derzeit nicht so ganz einfach. Und deshalb soll es eigentlich schon seit Jahren einen Umsteigebahnhof geben. Allerdings, dieser Umsteigebahnhof existiert bislang nur auf dem Papier. Ott Merkel hat sozusagen heute mal so einen Praxistest gemacht, hat heute Morgen wieder mal das Umsteigen versucht. Ott, wie hat's denn funktioniert?
12: Ja, Uli, es hat wieder alles geklappt. Du weißt ja, ich bin eine Busvielfahrerin. Ich fahre ja die Strecke Tangermünde-Stendal öfter. Aber ich muss immer gut aufpassen beim Umsteigen, weil es keinen erhöhten Bürgersteig gibt. Und ich musste auch heute wieder rennen, um den richtigen Bus zu finden. Da halten ja einmal in der Stunde 4 Busse hintereinander an einer kleinen Straße, so wie ein landwirtschaftlicher Weg. Und das hat bei den Fahrgästen auch immer wieder zu Unmut geführt, so auch heute Morgen.
13: Ich als Rollstuhlfahrer würde mich sehr darüber freuen, wenn die Bushaltestelle überdacht wäre beim schlechten Wetter und wenn die Bordsteine vielleicht dem Bus angepasst wären, dass man es leichter hat beim Ein- und Aussteigen.
14: Gerade die älteren Leute, die nicht wissen, an welchem Bus, dann im falschen Bus auch mal einsteigen, weil auch nichts genau manchmal auch dran steht.
15: Dass man erst so einen Riesenbogen fährt, um am Punkt dort anzukommen, auch für die Busse. Und das ist ja nur ein provisorischer Weg, den die da immer langfahren.
12: Ja, und eine richtige Beleuchtung fehlt auch. Also aus dem Provisorium von 2024 ist hier ein sozusagen Dauerzustand geworden. Und die Bürger hatten die Hoffnung auf eine Neugestaltung schon aufgegeben.
7: Ja, aber Ott, es ist ja nicht alles verloren. Jetzt plötzlich tut sich doch was. Wie soll es denn weitergehen?
12: Ja, unsere Anfrage für MDR Sachsen-Anhalt kam genau zur rechten Zeit. Die Nahverkehrsgesellschaft von Sachsen-Anhalt will jetzt wirklich loslegen. Sie plant eine moderne Haltestelle, die dann auch barrierefrei sein soll, mit allen Sicherheitsstandards, hohen Bordsteinkanten, ausreichend Regenunterstand und Licht und so weiter. Im Januar soll es dazu die ersten Ausschreibungen geben und im Laufe des nächsten Jahres soll dann alles fertig sein. Man rechnet für die Bauarbeiten mit mehr als 800.000 Euro. Davon wird der größte Teil von der Nahverkehrsgesellschaft gefördert.
7: Ott Merkel, vielen Dank. Also Fischbeck bekommt eine neue Bushaltestelle oder neu ist falsch, überhaupt erstmal eine Bushaltestelle. Und wenn alles gut läuft, dann sind auch noch ein paar Mark oder Euro übrig, um die Busschilder so zu beschriften, dass auch jeder weiß, wo dieses Ding hinfährt, wenn schon der Busfahrer das nicht so richtig sagen kann. Also, es wird alles besser. Und jetzt geht's hier weiter mit den aktuellen Verkehrsmeldungen und die hat Jan.
0: Danke, Uli. Wir möchten, dass Sie gut ankommen. Hier ist der MDR Sachsen-Anhalt Verkehrsservice um 17:08 Uhr. Hallo, liebe Autofahrer A2 Richtung Berlin zwischen Marienborn-Helmstedt und Eilsleben Stau. Hier kommt eine Viertelstunde obendrauf und nochmal A2 gleiche Richtung zwischen Thesen und Wollin. Dann Stau immer noch wegen Bergungsarbeiten hier plus 20 Minuten. A9 Richtung

0: München zwischen Brück und Kleinmarzehns stockender Verkehr plus 10 Minuten. Vorsicht auf der A39 Richtung Wolfsburg zwischen Kremlingen und Scheppau befindet sich eine ungesicherte Unfallstelle. Im Saalekreis ist die Straße zwischen den Abzweigen Reideburg und Naundorf nach einem Unfall gesperrt. Und die B180 ist in Zeit zwischen Gleinaer und Käthe-Niederkirchner Straße wegen eines Brandes gesperrt. Blitzer! Auf der A9 Richtung Berlin, einmal zwischen Eisenberg und Reußig und dann nochmal zwischen Halle und Bitterfeld-Wolfen. Auf der A36 Richtung Bernburg, dann zwischen Quedlinburg-Mitte und Quedlinburg-Ost. B188, hier der Blitzer am Ortseingang Döbelin aus Richtung Stendal. Auf der B248 in Lübbo in beiden Richtungen. In Dessau noch die Blitzer, und zwar in der Straße Alte Landebahn stadteinwärts sowie in der Kühnauer Straße hier Richtung Hauptbahnhof. Mehr gesehen, Blitzer. Oder im Staus, dann bitte anrufen, hier bei uns kostenfrei möglich unter 0800 94 6 94 6 und die 1. Danke für Ihre Hinweise. Wir schauen auf Sachsen-Anhalt-Wetter und schauen oftmals noch in die Sonne. Die ist noch so ein bisschen da. Es gibt aber durchaus Wolkenfelder, aber trocken bleibt es heute. Also ein freundlicher Donnerstag. Sehr schön, freuen wir uns, nehmen wir so mit. Und in die Nacht geht es dann rein mit ein paar Wolkenfelder. Teilweise klart es aber auch auf und es bleibt trocken. Gegen morgen wieder Nebel, der sich bildet. Oder ist es eben Hochnebel? 9 bis 3 Grad, die Tiefstwerte. Morgen steigen wir dunstig und neblig ein. Ne? Ein bisschen Geduld, dann kämpft sich Klärchen wieder raus. Es bleibt trocken. Die Höchstwerte zwischen 17 und 21 Grad und am Sonnabend in der ersten Tageshälfte gibt es noch ein paar Tropfen, da wird es etwas Regen geben. Später allerdings immer mehr Sonne vom Harz und von der Altmark her. Maximal allerdings am Sonnabend nur noch 14 Grad.
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0: Gleich Fancy Flames of Love, vorher Exile Youth, Thrill Me. Schönen Feierabend.

Fancy Flames of Love hier bei MDR Sachsen-Anhalt. Jetzt schalten wir so ein bisschen mal runter, ne? Ein paar PS weniger mit der netten Jeanette. Porque te vas? Gibt's jetzt bei MDR Sachsen-Anhalt.

MDR Sachsen-Anhalt, der Verkehrsservice hier. Vorsicht auf der A2 Richtung Hannover. Zwischen Eilsleben und Allerengersleben befindet sich eine ungesicherte Unfallstelle auf der linken Fahrspur. Fahren Sie bitte vorsichtig.

0: MDR Sachsen-Anhalt, der Verkehrsservice nochmal hier um 17.24 Uhr. Vorsicht, Autofahrer auf der A14 Richtung Magdeburg. Zwischen Könnern und Plötzkau liegen mehrere Plasteteile auf allen Fahrspuren. Fahren Sie bitte vorsichtig.
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8: Es ist fast 17.30 Uhr. Ich bin Anja Waldschak. Guten Tag. Die aktuelle Galeria-Insolvenz bekommen auch die Kunden in Magdeburg zu spüren. Die Filiale ist die einzig verbliebene in Sachsen-Anhalt. Wie uns eine Galeria-Mitarbeiterin in Magdeburg bestätigt hat, nehme man zurzeit in allen Filialen keine Gutscheine mehr an und verkaufe auch keine. Seit Anfang Oktober steckt die Kaufhauskette in der vierten Insolvenz. Ein Eklat vom vergangenen Freitag an der Synagoge in Halle könnte nun ein juristisches Nachspiel haben. Dabei war dem AfD-Landtagsvizepräsidenten Hans-Thomas Tillschneider von jüdischen Studenten der Zutritt zur Synagoge versperrt worden. Marc Weirich aus der Nachrichtenredaktion, warum sorgt das denn nun weiter für Schlagzeilen?
9: Weil der Verdacht besteht, dass Tillschneider als Nazi bezeichnet worden sei, so die Polizei. Ob und unter welchen konkreten Umständen diese Äußerung gefallen ist, wird jetzt ermittelt. Tillschneider war am vergangenen Freitag am Eingang der Synagoge von einer Menschenkette daran gehindert worden, an der Gedenkveranstaltung teilzunehmen. Vor 7 Jahren hatte dort ja ein schwer bewaffneter Attentäter versucht, am höchsten jüdischen Feiertag Yom Kippur in die Synagoge in Halle einzudringen. Als das nicht geklappt hat, hat er dann eine Passantin erschossen und an einem nahen Dönerimbiss einen Gast. Er ist später zu lebenslanger Haft mit anschließender Sicherungsverwahrung verurteilt worden.
8: Cola, Limo und Eistee könnten ab kommendem Juli teurer werden. Nach der Einigung von Union und SPD zur umstrittenen Zuckersteuer hat das Bundeskabinett den entsprechenden Gesetzentwurf auf den Weg gebracht. Betroffen wäre dann wohl auch Vita Cola, die in Hecklingen im Salzlandkreis abgefüllt wird. Marco Pahl, du hast bei der ASEA-Gruppe nachgefragt, zu der die Marke gehört. Wie hat man dort auf die geplante Zuckersteuer reagiert?
10: Also dort wird die Entscheidung der Bundesregierung zwar respektiert, aber auch kritisiert. Für Stefan Müller, den Marketinggeschäftsführer der ASEA-Gruppe, wäre der 1. Januar 2028 ein besserer Zeitpunkt für die Zuckersteuer gewesen. Dann hätten die Unternehmen mehr Zeit für die erforderlichen Umstellungen gehabt, so Müller. Außerdem kritisiert er das geplante Zwei-Stufen-Modell bei der Zuckersteuer. Dadurch müssten die Unternehmen in der Verwaltung Systeme und Prozesse anpassen, was laut Müller branchenweit Kosten in Millionenhöhe verursachen würde.
8: Erstmal doch kein schnelleres Internet in vielen Orten bei Weißenfels. Der Telekommunikationsanbieter Deutsche Glasfaser stoppt die Ausbaupläne unter anderem in Großkorbetha und Wengelsdorf. Wie der Netzbetreiber mitteilte, seien die wirtschaftlichen und politischen Rahmenbedingungen der Grund, warum es doch nicht weitergeht. Der Glasfaserausbau wäre zu teuer. Soweit die Nachrichten aus Sachsen-Anhalt mit Anja Waldschak. Und wie es auf den Straßen aussieht, hören Sie jetzt wieder bei dir, Jan.
11: Jawohl, danke, Anja. Wir möchten, dass Sie gut ankommen. Hier ist der MDR Sachsen-Anhalt Verkehrsservice um 17.33 Uhr. Hallo, liebe Autofahrer. A2 Richtung Berlin zwischen Marienborn-Helmstedt und Eilsleben. Stau, hier dauert es 10 Minuten länger. Nochmal A2 gleiche Richtung zwischen Thesen und Wollin. Dann Stau wegen Bergungsarbeiten. Hier kommt eine halbe Stunde obendrauf. Vorsicht auf der A2 dann Gegenrichtung Hannover. Zwischen Eilsleben und Allerengersleben befindet sich eine ungesicherte Unfallstelle auf der linken Fahrspur. Auf der A14 Vorsicht Richtung Magdeburg zwischen Könnern und Plötzgau. Mehrere Plasteteile auf allen Fahrspuren. Vorsicht auch auf der A39 Richtung Wolfsburg. Zwischen Kremlingen und Scheppau befindet sich eine ungesicherte Unfallstelle. Im Saalekreis ist die Straße zwischen den Abzweigen Reideburg und Naundorf nach einem Unfall gesperrt. Dann die B180 ist in Zeitz zwischen Gleinaer und Käthe-Niederkirchener Straße wegen eines Brandes gesperrt. Blitzer auf der A9 Richtung

0: Richtung Berlin zwischen Eisenberg und Reußig, dann A36 Richtung Bernburg zwischen Quedlinburg-Mitte und Quedlinburg-Ost, auf der B188 am Ortseingang Döbelin aus Richtung Stendal und in Dessau in der Kühnauer Straße Richtung Hauptbahnhof. Blitzer, Staus, wenn Sie was sehen, bitte einfach anrufen, auch wenn was auf der Straße zum Beispiel rumliegt, geht bei uns kostenfrei unter 0800 94 6 94 6 und die 1. Danke für Ihre Hinweise. Sachsen-Anhalt-Wetter und da sieht es ja noch gut aus, oder? Ne? Es ist noch Sonne da, also genießen sollten Sie sowieso, denn heute und morgen gibt es nochmal richtig freundliche Herbsttage. Sehen wir ja auch gerade in der Nacht dann einige Wolkenfelder, teilweise auch klar. Und auch da bleibt es trocken. Gegen morgen dann stellenweise etwas Nebel oder Hochnebel, 9 bis 3 Grad. Aktuelle Temperaturen habe ich noch ganz vergessen. Burg 16, Jessen 17, Zeitz 17 Grad. Ansonsten morgen steigen wir ein mit Frühnebel. Dann scheint wieder die Sonne. Es bleibt trocken, die Höchstwerte zwischen 17 und 21 Grad, Sie haben richtig gehört. Morgen gibt es nochmal 21 Grad maximal, wenn Sie können, wenn Sie frei haben, bitte ausnutzen und dabei immer schön MDR Sachsen-Anhalt hören. Und am Sonnabend in der ersten Tageshälfte örtlich etwas Regen, später vor allem von der Altmark bis zum Harz Sonne. Ansonsten heißt es maximal nur noch 14 Grad, aber da sind wir auch im Herbstbereich, was die Temperaturen anbetrifft. Sie machen sich erstmal einen schönen Donnerstagabend. Mein Name ist Jan Littke.
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0: Foreigner Urgent hier bei MDR Sachsen-Anhalt. Und ja, das ist schon mal lecker dort gewesen. Vom Schnitzel bis zur Bratwurst gab es da alles. Vor 2 Jahren hatte sich Vivian ihren Traum vom eigenen Imbiss erfüllt. In der alten Zollstation in Eckartsberger fühlten sich die Gäste wohl und es schmeckte. Vor 2 Wochen die Katastrophe. Der Imbiss ist abgebrannt.
1: Einen Tag später gehst du ins Geschäft rein und siehst das und willst das gar nicht wahrhaben. Du willst auf Arbeit fahren und denkst so, naja, Routine ganz normal, du bereitest deinen Salat vor und machst deinen Schnitzel fertig und alles. Und du kommst dann aber hier rein und realisierst, kannst du nicht.
0: Und viel war auch dann nicht mehr zu retten.
1: Kurz und knapp alles. Ich brauche alles neu. Also sprich, alles, was hier in dem hinteren Bereich war, sprich die Fritteusen, der Herd, Dunstabzugshaube, Mikrowellen. Also das, was man sich vorstellen kann. Ne? Geschirrspülung. Weil hier hinten die Teile sind die, die halt in Mitleidenschaft gezogen wurden.
0: Ja, und dann der nächste Schock, aber positiv. Ihr Freund hat schon eine Spendenaktion gestartet. Binnen kürzester Zeit kamen 1.000 Euro zusammen.
1: Ich hätte ganz ehrlich nicht damit gerechnet. Muss ich jetzt mal wirklich sagen, dass da wirklich jetzt schon so viele Spenden rumgekommen sind. Weil ich immer so der Meinung war, naja, wer würde für mich schon spenden? Ne? Aber ich bin da wirklich positiv überrascht. Und ich habe keine Worte dafür. Also außer Dankbarkeit natürlich, klar. Ne, dass ich den Leuten doch wichtig bin. Oder meine Schnitzel.
0: Ja, wir haben ja gehört, viel ist kaputt gegangen durch den Brand Ende des Monats. Es wird also fleißig gewerkelt, soll es aber wieder reingehen in die alte Zollstation in

ein sonniger Donnerstag und er adelt im wahrsten Sinne des Wortes jetzt unsere nächsten Minuten. Er ist nämlich mittlerweile schon Sir, der Cliff Richard, auch schon gut über 80. Wir hoffen, dass es gesundheitlich stabil geht, ja, weitergeht. So richtig gut ging es in den letzten Tagen nicht. Also wir hoffen auf Cliff Richard, dass er noch lange macht. I'm dreaming. Wir träumen uns weg bei MDR Sachsen.

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0: Patrick Hernandez, ein Disco-Kracher damals in den 70ern, heute noch wirklich gut gealtert. Kann man immer noch spielen auf der Tanzfläche. Hier ist MDR Sachsen-Anhalt, gleich Andy Kim. Sei mein Schatz, be my baby, ist gleich hier bei mir.
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7: Mit Tatjana Gropius. Guten Abend. Die aktuelle Galerieinsolvenz bekommen seit einigen Tagen auch die Kunden zu spüren. Regale sind zum Teil mit rot-weißem Flatterband abgesperrt. Und jetzt gibt es auch Probleme mit den Gutscheinen. Lukas Mauri aus der Nachrichtenredaktion. Was ist denn da los?
8: Wie uns heute eine Galeria-Mitarbeiterin in Magdeburg am Telefon gesagt hat, nehme man zurzeit in allen Filialen keine Gutscheine mehr an und verkaufe auch keine. Ob sich daran etwas ändert, könne man Anfang nächster Woche sagen. Die Magdeburger Galeria-Filiale ist die einzig verbliebene in Sachsen-Anhalt. Seit Anfang Oktober steckt die Kaufhauskette in der 4. Insolvenz in 6 Jahren. Ein Teil der Mitarbeiter bekommt vorerst Insolvenzgeld bis Jahresende.
7: Nach 2 Wochen Tankrabatt sind Wirtschaftsforscher zu dem Schluss gekommen, der Rabatt wird bis jetzt nicht komplett an die Verbraucher weitergegeben. Knapp 17 Cent beträgt der Tankrabatt, aber je nach Berechnung kommen nur 9 bis rund 15 Cent an. Auch der ADAC und das Bundeskartellamt haben schon registriert, dass ein Teil der Ersparnis verloren geht. Die Mineralölbranche aber sagt, nein, man gebe den Tankrabatt vollständig wieder. Aber die Einkaufspreise für Kraftstoff seien eben gestiegen. Trotz der Aktion tanken die Deutschen im europaweiten Vergleich mit am teuersten. Wer demnächst Sachsen-Anhalts neuer Regierungschef wird, ist noch immer unklar. Das war auch Thema bei der MDR-Sendung Fakt ist. Heute sollte es, wie gestern Abend in der Sendung von Arbeitgeberpräsident Langhoff angekündigt, Gespräche zwischen Wirtschaftsverbänden und AfD-Vertretern geben. Hannes Leonhard aus der Nachrichtenredaktion, was ist denn daraus geworden?
9: Viel Konkretes ist bislang nicht bekannt. Verbandspräsident Marco Langhoff sagte MDR Sachsen-Anhalt, beide Seiten hätten ihre Positionen zu aktuellen wirtschaftspolitischen Fragen ausgetauscht. Seit einer Wahlarena im Mai habe der Verband bereits vertiefende Gespräche mit den anderen dort vertretenen Parteien geführt. Mit der AfD habe sich die Gelegenheit bislang nicht ergeben. Wer an dem heutigen Treffen teilgenommen hat und welche konkreten Themen oder Ergebnisse es gab, teilte Langhoff zunächst nicht mit.
7: Und jetzt also doch nicht. Eine geplante Hinrichtung in den USA wird nicht mehr live im Internet übertragen. Die engsten Angehörigen könnten jedoch dabei sein, wenn der verurteilte Attentäter sterbe, teilte US-Präsident Donald Trump mit. Es geht um einen Ex-Psychiater der US-Armee, der vor 17 Jahren auf einem Militärstützpunkt in Texas 13 Menschen erschossen haben soll. Deswegen soll er Anfang Dezember durch ein Erschießungskommando hingerichtet werden. Soweit zu den Nachrichten. Jetzt geht's weiter im Programm mit dir, Jan.
0: Danke, Tatjana. Wir möchten, dass Sie gut ankommen. Hier ist der MDR Sachsen-Anhalt Verkehrsservice um 18:03 Uhr. Hallo, liebe Autofahrer. Es ist noch ziemlich viel los auf der A2, zum Beispiel Richtung Berlin. Einmal zwischen Marienborn-Helmstedt und Eilsleben Stau. Hier kommen 10 Minuten obendrauf. Und dann nochmal zwischen Thesen und Wollin Stau wegen Bergungsarbeiten. Hier dauert es eine Dreiviertelstunde länger. A2 dann Richtung Hannover zwischen Eilsleben und Allerengersleben. Stockender Verkehr nach einem Unfall. Hier dauert es eine Viertelstunde länger. Vorsicht auf der A39 Richtung Wolfsburg zwischen Kremlingen und Scheppau befindet sich eine ungesicherte Unfallstelle. Dann im Saalekreis ist die Straße zwischen den Abzweigen Reideburg und Naundorf nach einem Unfall gesperrt. In Halle ist der Hansering in Höhe Leipziger Turm in beiden Richtungen wegen einer Demonstration gesperrt. Die B180 ist in Zeitz zwischen Gleinaer und Käthe-Niederkirchener Straße wegen eines Brandes dann noch gesperrt. Blitzer! Auf der A36 Richtung Bernburg zwischen Quedlinburg-Mitte und Quedlinburg-Ost. Auf der A38 Richtung Göttingen zwischen Leuna und Merseburg-Süd. Dann auf der B2 zwischen Wittenberg und Bad Düben in Lubast. Auf der B

0: 288 am Ortseingang Döbelin aus Richtung Stendal. In Dessau der Blitzer in der Kühnauer Straße immer noch Richtung Hauptbahnhof und in Halle im Bergschenkenweg stadtauswärts. Mehr Blitzer gesehen, noch ein Stau entdeckt zum Beispiel, dann bitte anrufen. Hier bei uns geht das nach wie vor kostenfrei unter 0800 94 6 94 6 und die 1. Danke für Ihre Hinweise. Wir blicken auf Sachsen-Anhalt-Wetter und ist noch schön, ne? Also ruhiges Herbstwetter mit viel Sonne und Sie können sich schon auf morgen freuen. Wir gucken aber erstmal an die Nacht, denn es bleibt da auch freundlich, beziehungsweise dann ist die Sonne weg, einige Wolkenfelder, weitestgehend klar dann hier und da später und dementsprechend kühl mitunter, 9 bis 3 Grad und stellenweise, ja, wie immer, ne, typisch für den Herbst, es bildet sich Nebel und der wird dann halt am frühen Morgen mit dabei sein. Und das kann auch Hochnebel sein, ansonsten später dann am morgigen Vormittag Sonne. Es bleibt trocken, Höchstwerte zwischen 17 und 21 Grad. Am Sonnabend dann in der ersten Tageshälfte örtlich etwas Regen. Später vor allem von der Altmark bis zum Harz gibt es ein bisschen mehr Sonne. Also durchaus auch da ansehnlich nur die Temperaturen. Ne? Da heißt es ein bisschen dicker anziehen, denn am Sonnabend maximal 14 Grad.
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0: Und jetzt mit Andy Kim, Be My Baby. Schönen Abend.

Geben Sie zu, Sie haben jetzt ein bisschen Dirty Dancing durchs Wohnzimmer gemacht. I've had the time of my life, Bill Medley and Jennifer Warnes. Apropos Tanzen, können wir gleich weitermachen. Schattentanz gibt es jetzt, Shadow Dancing von Andy Gibb. Genau, das war der jüngste von den Gibb Brothers. Gibt es jetzt bei MDR Sachsen-Anhalt.

0: Andy Gibbs, Shadow Dancing hier bei MDR Sachsen-Anhalt. Aha, habe ich gleich mit The Sun Always Shines on TV. Und wenn die Sonne scheint auf dem Fernseher, muss das nicht heißen, dass es auch so im wirklichen Leben, also beim wirklichen Wetter passiert. Renate Bodenburg wird uns das verraten, ob es funktioniert. Derzeit, die Sonne, die macht so gerade die Flocke, ne?
1: Ein bisschen Pause, ne?
0: Ja.
1: Ja, also ich sag mal, Elbhavelwinkel, wo hat man nur so ein paar Zonen. Und beziehungsweise, ja, muss man schon genau gucken, Gentin, dann so mal über Magdeburg gibt es eine Zone, die so bis Aschersleben runterreicht. Das ist ein schmaler Streifen, sonst überwiegen aber bei uns die Wolken. Das Ganze eben heute im Laufe des Nachmittags mal ein bisschen dichter geworden. Es hat sich auch noch weiter nach Mitteldeutschland ausgebreitet, wobei, wenn wir weiter südlich gucken, das jetzt auch wieder auflockert und die Tendenz ist schon eher so, dass es zur Nacht dann hin immer weniger Wolken werden. Teilweise ist es dann wieder klar und damit kühlt es dann auch entsprechend wieder aus und wir haben jetzt noch 19 Grad und wir hatten heute als Spitzenwert, was ich schon schätzte, weißt du es?
0: 20 vielleicht?
1: 20,6, also gerundet 21, okay. Giersleben. Es ist nochmal wirklich richtig warm geworden, eigentlich ja auch zu warm, man muss es auch wieder so sagen, obwohl ich finde es natürlich sehr angenehm, aber normal wäre es nicht. Und das Normale, das kommt dann zum Wochenende wieder. Aber bis dahin haben wir morgen nochmal einen Tag, wo es auch bis 21 Grad rauf geht und vor allem dann also nochmal eine Menge mehr Sonnenschein gibt als heute. Die Wolken sollten dann doch etwas weniger mit vertreten sein.
0: Okay, wie warm wird es da morgen nochmal ungefähr?
1: 21 Grad.
0: Okay, 21.
1: Wer zuhört, hätte das schon mal gehört.
0: Wir haben 21 gehört ich und dachte ich mal,
1: morgen
0: mal die 21, morgen ja. 21. Und dann geht es aber
1: und ein dann bisschen runter. Deutlich runter. Also wir haben dann am Wochenende auf alle Fälle erstmal Sonne, viele Wolken, da zieht auch Regen durch und dann zum Nachmittag kommt aber die Sonne.

0: im Nordwesten an. Das heißt, in Altmark bis Harz wahrscheinlich wird dann das der Bereich sein, wo es am freundlichsten aussieht. Alle anderen eher so mehr unter den Wolken. Der Sonntag dann schon mehr Wolken auch wieder. Zwischendurch mal hier und da eine Lücke für die Sonne. Aber auch noch Schauer, die wir mit durchziehen können. Und die Temperaturen pendeln sich dann so ein auf maximal 14 Grad. Mehr ist nicht mehr rauszuholen.
1: Ja, aber ist normal für den Herbst, oder?
0: Im Grunde genommen ja. Und wir haben auch nächste Woche vielleicht sogar noch mal so Richtung Mittwoch, sodass wir so auf 16 Grad kommen. Aber trotz allem müssen wir uns wirklich darauf einstellen, die Zeit, wo wir nochmal zu 20 Grad erreichen werden, die ist tatsächlich dann schon vorbei.
1: Wie gesagt, es ist halt Herbst. Da nehmen wir alles mit, wenn wir Sonne kriegen. Immer rausgehen und immer genießen. Und Renate Bodenburg hat uns eben auch verraten, dass er ein Warmduscher ist. Für dich kommt jetzt eine schlechte Zeit.
0: Am Ende immer kalt, vergiss es.
1: Ja.

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1: Es ist 18.29 Uhr. Ich bin Anja Waldschak. Guten Abend. Die aktuelle Galeria-Insolvenz bekommen auch die Kunden in Magdeburg zu spüren. Die Filiale ist die einzig verbliebene in Sachsen-Anhalt. Wie uns eine Galeria-Mitarbeiterin bestätigt hat, nehme man zurzeit in allen Filialen keine Gutscheine mehr an und verkaufe auch keine. Nach 2 Wochen Tankrabatt sind Wirtschaftsforscher zu dem Schluss gekommen, der Rabatt wird nicht komplett an die Verbraucher weitergegeben. Knapp 17 Cent beträgt der Tankrabatt, aber je nach Berechnung kommen nur 9 bis rund 15 Cent an. Auch der ADAC und das Bundeskartellamt haben schon registriert, dass ein Teil der Ersparnis verloren geht. Die Mineralölbranche aber sagt, nein, man gebe den Tankrabatt vollständig weiter, aber die Einkaufspreise für Kraftstoff seien eben gestiegen. Trotz der Aktion tanken die Deutschen im europaweiten Vergleich mit am teuersten. Aus Buchenholz werden künftig PET-Flaschen, Autoreifen und sogar Kosmetikbestandteile. Was bisher vor allem aus Erdöl hergestellt wurde, soll nun aus dem Wald kommen. Im Chemiepark Leuna ist heute eine Bioraffinerie des Konzerns UPM eingeweiht worden. 200 Jobs hat das Unternehmen geschaffen, 40 Mitarbeiter kommen dabei aus dem geschlossenen Domo-Werk. Für den Chemiestandort Leuna ist die Anlage ein wichtiges Signal. Dazu Infra-Leuna-Chef Christoph Günther.
2: Das ist ein ganz wichtiges, ein starkes, positives Signal. Wir wachsen als Chemiestandort mit dieser großen Investition und wir wachsen auch in eine sehr zukunftsträchtige Richtung. Und deswegen ist das gerade in dieser Zeit ein Signal, das auch Zuversicht gibt.
1: Sagt Infra-Leuna-Chef Christoph Günther. Ein Eklat vom vergangenen Freitag an der Synagoge in Halle könnte nun ein juristisches Nachspiel haben. Dabei war dem AfD-Landtagsvizepräsidenten Hans-Thomas Tillschneider von jüdischen Studenten der Zutritt zur Synagoge versperrt worden. Marc Weirich aus der Nachrichtenredaktion, warum sorgt das nun weiter für Schlagzeilen?
3: Weil der Verdacht besteht, dass Tillschneider als Nazi bezeichnet worden sei, so die Polizei. Ob und unter welchen konkreten Umständen diese Äußerung gefallen ist, wird jetzt ermittelt. Tillschneider war am vergangenen Freitag am Eingang der Synagoge von einer Menschenkette daran gehindert worden, an der Gedenkveranstaltung teilzunehmen. Vor 7 Jahren hatte dort ja ein schwer bewaffneter Attentäter versucht, am höchsten jüdischen Feiertag Yom Kippur in die Synagoge in Halle einzudringen. Als das nicht geklappt hat, hat er dann eine Passantin erschossen und an einem nahen Dönerimbiss einen Gast. Er ist später zu lebenslanger Haft mit anschließender Sicherungsverwahrung verurteilt worden.
1: Im Burgenlandkreis kann man jetzt auch dort in den Bus steigen, wo es eigentlich gar keine Haltestelle gibt. Vom Landkreis heißt es, für einen neuen Rufbus sind die ersten sogenannten virtuellen Haltestellen in der Verbandsgemeinde an der Finne in Betrieb gegangen. Die sogenannte Flotte Finne hält dort, wo der Weg zur normalen Haltestelle zu weit ist. Den Rufbus im Burgenlandkreis kann man über die App Bumo bestellen. Soweit die Nachrichten aus Sachsen-Anhalt mit Anja Waldschak. Und jetzt bestelle ich ganz ohne App den Verkehrsservice bei dir, Jan.
4: Kriegst du sofort geliefert. Danke, Anja. Wir möchten, dass Sie gut ankommen. Hier ist der MDR Sachsen-Anhalt Verkehrsservice um 18.33 Uhr. Hallo, liebe Autofahrer. A2 Richtung Berlin zwischen Marienborn, Helmstedt und Eilsleben Stau. Hier kommt eine Viertelstunde obendrauf. A2 nochmal, gleiche Richtung Berlin zwischen Thesen und Wollin. Stau wegen Bergungsarbeiten plus 20 Minuten. A2 Richtung Hannover zwischen Irxleben und Allerengersleben. 9 Kilometer Stau nach einem Unfall im Baustellenbereich. Hier dauert es eine halbe Stunde länger. Dann in Halle ist der Hansering in Höhe Leipziger Turm in beiden Richtungen aktuell immer noch wegen einer Demonstration gesperrt. Die B180 ist in Zeitz zwischen Gleinaar und Käthe-Niederkirchner Straße wegen eines Brandes gesperrt. Blitzer! Auf der A36 Richtung Bernburg zwischen Quedlinburg-Mitte und Quedlinburg-Ost. Dann auf der A38 Richtung Göttingen zwischen Leuna und Merseburg-Süd. Auf der B2 zwischen Wittenberg und Bad Düben in Lubast. Auf der B188 am Ortseingang Döbelin der Blitzer aus Richtung Stendal. Auf der B189 zwischen Seehausen und Abzweig Düsedau. In Dessau in der Kühnauer Straße Richtung Hauptbahnhof. Und dann nochmal ein Blitzer in Halle im Bergschenkenweg stadtauswärts.

0: noch einen Blitzer gesehen, noch ein Stauendeck zum Beispiel, liegt was auf der Straße rum. Das alles können Sie uns jederzeit melden, geht bei uns auch kostenfrei unter 0800 94 6 94 6 und die 1. Danke für Ihre Hinweise. Wir schauen auf Sachsen-Anhalt-Wetter und da haben wir in Seehausen 16, Köthen 16, Stiege 13 Grad. Jetzt dürften die Werte bald purzeln. Aber Sie sehen, es gibt gerade so ein rotes Licht hier und da, wo man noch eine Wolkenlücke hat. Das ist ja mitunter so ein Zeichen, dass es schönes Wetter morgen gibt. Und das ist auch nicht nur ein Omen, sondern es kommt auch so. Wir schauen erstmal auf die Nacht. Einige Wolkenfelder hier und da weitestgehend aber klar. Und gegen morgen allerdings wieder Nebel oder Hochnebel, 9 bis 3 Grad. Und morgen starten wir eben mit Frühnebel rein in den Freitag. Dann scheint wieder die Sonne, es bleibt trocken und der Freitag richtig schön 17 bis 21 Grad, also morgen alles ausnutzen, weil am Sonnabend, am Wochenende insgesamt wird es kühler merklich in der ersten Tageshälfte, am Sonnabend örtlich etwas Regen, später dann mehr Sonne, maximal 14 Grad. Mein Name ist Jan Lüttke, wünsche einen schönen Abend.
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0: aus Die unendliche Geschichte. Das war der Soundtrack dazu, Neverending Story. Das Buch, ja, das hat ja ein Deutscher geschrieben, Michael Ende, wurde weltweit in den 80ern ein Erfolg. Hier ist MDR Sachsen-Anhalt. Wir geben es mal zu, wir mögen eigentlich diesen Oktober bis jetzt, ne? Wenn wir mal ehrlich sind. Und wir haben es ja eben auch gehört von unseren Meteorologen im MDR-Wetterstudio. Der ist schon noch ein Ticken zu warm. Ne? Der Oktober ist also durchaus noch golden. Aber wie sieht es eigentlich so aus für die Leute, die mit dieser Wärme, mit dieser Witterung umgehen müssen? Viele freuen sich drüber eben. Aber was ist mit den Landwirten bzw. mit den Pflanzen zum Beispiel? Unser Morgenreporter Nils Sänger hat Landwirt Moritz Krull in der Börde heute Morgen in Ochtmarsleben getroffen und wollte das einfach mal ganz genau wissen.
1: Ja, die ersten Runden sind wir schon übers Feld gefahren. Mittlerweile ist es auch von den Temperaturen draußen her deutlich wärmer geworden. Moritz, sag mal, wie überrascht bist du noch von den Temperaturen?
2: Mit meinen Anfang 30 kann ich ja noch nicht so die Lebenserfahrungen sagen. Aber ich denke schon, dass sich Veränderungen gibt. Wenn auch mein Vater mir sagt, bei uns zum Beispiel mit dem Körnermaisanbau, dass das früher nicht funktioniert hatte, so früh so trocken Körnermais zu ernten. Und da ist schon ein bisschen was passiert. Klar, die Sorten haben sich auch verändert. Es ist auch landwirtschaftlich viel passiert. Aber ein bisschen Klimaveränderung haben wir schon. Aber ich denke, das ist auch normal.
1: Jetzt scheint uns hier auch gerade so die Sonne ins Gesicht hier im Rübenruder. So ein bisschen was Schönes hat es ja auch, oder? Heute an dem Tag.
2: Natürlich, man sagt ja so schön, diese Bauernhof-Romantik.

Wochenende gibt. Nächste Woche durchaus die Chance, dass er wieder ein bisschen milder wird. Aber mit diesen Temperaturen leben wir. Das ist völlig in Ordnung. Und jetzt gibt's was von Baccarat aus den späten 70ern. Yes, sir, I can boogie bei MDR Sachsen-Anhalt.

Ja, Sir Akin Boogie Baccarat hier bei MDR Sachsen-Anhalt. Jetzt gibt's feinsten Gitarrensound und die zupft da so gut, der Ralph McTell. Wir begeben uns auf die Streets of London hier bei MDR Sachsen-Anhalt. Schönen Donnerstagabend.

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0: Christa Berg, High on Emotion hier bei MDR Sachsen-Anhalt. Der Papa sehr erfolgreich, die Tochter auch, hat lange gemodelt, Rosanna Davison, ja, und macht mittlerweile in Ernährungswissenschaft und Gesundheit, ja. Also ist da durchaus auch, was die schlanke Linie anbetrifft, wahrscheinlich dabei geblieben, zumindest das. Was habe ich gleich? Apropos schlanke Linie, gleich habe ich die Weather Girls. Die waren durchaus etwas kräftiger. Ich meine die Stimme natürlich. It's Raining Man gibt's gleich hier bei mir.
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5: Mit Tatjana Gropius, guten Abend. Die aktuelle Galeria-Insolvenz bekommen seit einigen Tagen auch die Kunden zu spüren. Regale sind zum Teil mit rot-weißem Flatterband abgesperrt und jetzt gibt es auch Probleme mit den Gutscheinen. Lukas Mauri aus der Nachrichtenredaktion, was ist denn da los?
6: Wie uns heute eine Galeria-Mitarbeiterin in Magdeburg am Telefon gesagt hat, nehme man zurzeit in allen Filialen keine Gutscheine mehr an und verkaufe auch keine. Ob sich daran etwas ändert, könne man Anfang nächster Woche sagen. Die Magdeburger Galeria-Filiale ist die einzig verbliebene in Sachsen-Anhalt. Seit Anfang Oktober steckt die Kaufhauskette in der vierten Insolvenz in 6 Jahren. Ein Teil der Mitarbeiter bekommt vorerst Insolvenzgeld bis Jahresende.
5: Nach 2 Wochen Tankrabatt sind Wirtschaftsforscher zu dem Schluss gekommen, der Rabatt wird bis jetzt nicht komplett an die Verbraucher weitergegeben. Knapp 17 Cent beträgt der Tankrabatt, aber je nach Berechnung kommen nur 9 bis rund 15 Cent an. Auch der ADAC und das Bundeskartellamt haben schon registriert, dass ein Teil der Ersparnis verloren geht. Die Mineralölbranche aber sagt, nein, man gebe den Tankrabatt vollständig weiter. Aber die Einkaufspreise für Kraftstoffe seien eben gestiegen. Trotz der Aktion tanken die Deutschen im europaweiten Vergleich immer noch mit am teuersten. Zum Skandal bei der Bundeswehr in Weißenfels sickern immer neue Details durch. In dieser Woche war bekannt geworden, dass gegen mehrere Soldaten ermittelt wird. Dabei geht es um mutmaßlichen Drogenhandel, Bedrohungen und sexuelles Fehlverhalten von Vorgesetzten. Benjamin Wohne-Lehmann, welche neuen Vorwürfe gibt es denn jetzt?
7: Ja, wie das Redaktionsnetzwerk Deutschland und auch der Spiegel berichten, soll es unter männlichen Soldaten eine Art Wettbewerb gegeben haben, wer mit mehr Rekrutinnen Sex habe. Nach RND-Informationen sollen die Beschuldigten auch Soldatinnen bedrängt und intim berührt haben. Mindestens eine Frau soll demnach zum Tatzeitpunkt noch minderjährig gewesen sein. Das Bundesverteidigungsministerium hatte die internen Ermittlungen bestätigt. Laut RND habe es Durchsuchungen in der Sachsen-Anhalt-Kaserne und Vernehmungen gegeben. Insgesamt gäbe es 10 Beschuldigte.
5: Das Gesundheitszentrum Bitterfeld-Wolfen steht kurz vor der Insolvenz. Vor einer Stunde ist deshalb ein Krisenkreistag gestartet. Wie fast alle Krankenhäuser schreibt das Gesundheitszentrum rote Zahlen. Dieses Jahr flossen 4,5 Millionen Euro Zuschüsse vom Landkreis Anhalt-Bitterfeld. Trotzdem steht am Jahresende wohl ein Minus von 7 Millionen Euro. Es drohe eine Überschuldung, wenn der Landkreis als Gesellschafter nicht einspringe, heißt es dazu von einer Anwaltskanzlei. Darüber wird heute Abend abgestimmt. Und die Winzer in der Region Freiburg und Stroth sind für dieses Jahr fertig mit der Weinlese. Allerdings liegt der Ertrag leicht unter dem Durchschnitt. Die Winzervereinigung begründet das mit dem sehr trockenen Sommer. Es dürfte aber ein guter Jahrgang werden, weil die kleinen Beeren ein gutes Mostgewicht haben. Wichtig für die Qualität des Weins. Soweit zu den Nachrichten. Jetzt geht's weiter mit Verkehr, Wetter und Jan.
0: Danke dir, Tatjana. Wir möchten, dass Sie gut ankommen. Hier ist der MDR Sachsen-Anhalt Verkehrsservice um 19 Uhr und 3 Minuten. Ja, die A2 immer noch das Sorgenkind bei uns Richtung Berlin zwischen Marienborn, Helmstedt und Eilsleben. Stau an der Baustelle, hier dauert es eine Viertelstunde länger. Und dann Richtung Hannover auf der A2 zwischen Irxleben und Allerengersleben. Stockender Verkehr, zumindest an der geräumten Unfallstelle. Hier dauert es eine halbe Stunde länger. Ich denke mal so Tendenz abnehmend. Die B180 ist in Zeitz zwischen Gleinaer und Käthe-Niederkirchner Straße wegen eines Brandes nach wie vor gesperrt. Blitzer auf der A38 Richtung Göttingen zwischen Leuna und Merseburg Süd, dann auf der B2 zwischen Wittenberg und Bad Düben in Lubast, auf der B188 am Ortseingang Döbelin aus Richtung Stendal, B189 hier der Blitzer zwischen Seehausen und Abzweig Düsedau und in Dessau in der Kühnauer Straße Richtung Hauptbahnhof sowie in Halle im Bergschenkenweg stadtauswärts. Blitzerstaus, wenn Sie was sehen, einfach anrufen. Hier bei uns kostenfrei möglich unter 0800 94 6 94 6 und die 1. Danke für Ihre Hinweise. Da ist wieder weg, die Sonne. Aber sie war ja heute auch fleißig, da hat sie sich eine Pause verdient. Ansonsten ist es freundlich und trocken und so bleibt es auch. In der Nacht einige Wolkenfelder, teilweise auch klar. Ja, und dann wird es auch hier und da kühl, 9 bis 3 Grad. Gegen morgen wird es dann so ein bisschen diesiger. Nebel oder Hochnebel wird sich da entwickeln. Und der ist hier und da Thema, nicht überall flächendeckend. Dann eben am frühen Morgen, am morgigen Morgen. Und dann scheint wieder die Sonne. Es bleibt trocken, Höchstwerte zwischen 17 und Achtung 21 Grad für den Freitag. Das sieht gut aus. Die Temperaturen plumpsen allerdings so ein bisschen am Sonnabend in der ersten Tageshälfte. Dazu örtlich etwas Regen. Später vor allem von der Altmark bis zum Harz dann doch nochmal so ein bisschen Sonne, aber maximal 14 Grad.
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0: Die Weather Girls lassen jetzt schon was regnen und zwar Männer gibt's gleich, It's Raining Again. Von Supertramp habe ich erstmal.

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0: Die Weather Girls is raining men hier bei MDR Sachsen-Anhalt. Wir müssen noch schnell was klären. Wir brauchen noch Antworten.
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0: Ja, und zwar gibt's diese Frage natürlich wie immer jede Woche. Ja, und in dieser Woche gibt's wieder um eine handsignierte MDR Sachsen-Anhalt Kaffeetasse. Und es geht um den Haushalt. Und da gibt's auch dieses Lied.
2: Das bisschen Haushalt macht sich von allein.
0: Ja, Johanna von Kotzian, wer erinnert sich noch? Und ja, das war ja so ein bisschen eine unverblümte Kritik darüber, dass die Männer nicht so viel geholfen haben. Aber jetzt gibt's ja Varianten, zum Beispiel ja eventuell Roboter. Hier und da tauchen die schon mal auf. In Japan zum Beispiel helfen die durchaus schon, vielleicht ja auch bei uns. Deswegen unsere Frage auch mal so ein bisschen, welche Aufgabe im Haushalt würden Sie überhaupt gern dem Roboter überlassen? Ja, Wäsche waschen oder gar... Für mich das Schlimmste von allem. Angela aus Blankenburg weiß, was ich damit meine.
3: Also, meine Antwort ist ganz klar und deutlich. Das Bügeln.
0: Ja.
3: Das hasse ich wie die Pest. Und das wäre schön. Und ich habe mir angewöhnt, Sachen zu kaufen, die man nicht bügeln muss. Nur kurz anschleudern und auf den Bügel, damit ich nicht so viel... bügeln muss.
0: Das wäre super, oder? Ein Roboter, der bügelt. Ich mag bügeln auch nicht. Überhaupt nicht. Ich umschiffe es so gut, wie es geht. Und sagen Sie uns gern per WhatsApp, Nummer in der MDR Sachsen-Anhalt App, welche Tätigkeit im Haushalt soll der Roboter übernehmen? Ja, haben Sie noch einen Vorschlag? Morgen früh dann 7:10. Die Auswertung hier bei MDR Sachsen-Anhalt. Machen Sie einfach mit rein in die WhatsApp-App.

Eros Ramazzotti am Abend. Wunderbar. Italienische Momente bei MDR Sachsen-Anhalt. Jetzt geht's zurück nach Deutschland, obwohl man es der Band ja nicht immer angehört hat. Aber Sie wissen natürlich, dass Boney M. aus deutschen Landen war. Eine Produktion vom unvergessenen Frank Farian. Gotta go home.

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1: Wir möchten, dass Sie gut ankommen. Hier ist der MDR Sachsen-Anhalt-Verkehrsservice um 19.30 Uhr.

0: 30. Hallo, liebe Autofahrer. A2 Richtung Berlin zwischen Marienborn, Helmstedt und Eilsleben. Stau an der Baustelle. Hier kommt eine Viertelstunde obendrauf. Dann A2 Richtung Hannover zwischen Irxleben und Eilsleben. Ja, Stau an der geräumten Unfallstelle. Jetzt dauert es wieder eine Stunde länger. Was ist da los? Vorhin war es nur eine halbe Stunde. Eigentlich sollte es vorangehen. Die Unfallstelle ist geräumt. Vielleicht sagen Sie es uns, was da los ist, beziehungsweise ob es da vorangeht. Nummer kriegen Sie gleich. A14 Richtung Dresden zwischen Kleinpösner und Dreipartenaue ist die rechte Fahrspur wegen eines defekten LKWs gesperrt. Die B180 ist in Zeit zwischen Gleinaer und Käthe-Niederkirchner Straße wegen eines Brandes gesperrt. Blitzer auf der A38 Richtung Göttingen zwischen Leuna und Merseburg Süd, auf der B2 zwischen Wittenberg und Bad Düben in Lubast, auf der B189 zwischen Seehausen und Abzweig Düsseldorf und in Halle im Bergschenkenweg stadtauswärts. So, wenn irgendein Stau jetzt noch dauert und Sie können absehen, dass es jetzt nur noch eine halbe Stunde oder eine Viertelstunde ist, wo es dann durchgeht, dann sagen Sie uns Bescheid. Wir haben manchmal Staus, da haben wir Angaben, da wissen wir nicht, ob das noch gilt, wie zum Beispiel eben der Stau zwischen Irxleben und Eilsleben. Also solche Sachen können Sie melden, Blitzer, Staus, alles drumherum natürlich und das Ganze kostenfrei unter 0800 94 6 94 6 und die 1. Wir schauen mal auf Sachsen-Anhalt-Wetter und da ist es ruhig draußen. Sonne ist zwar weg, aber ansonsten gibt es nur noch einige Wolkenfelder hier und da werden die sich sogar verdünnisieren in der Nacht, da nämlich teilweise auch klar und es gibt eine klare Hochdrucklage. Teilweise wird es also wieder recht kalt, 9 bis 3 Grad. Gegen Morgen bildet sich Nebel oder Hochnebel, der bleibt dann hier und da örtlich begrenzt mal so ein bisschen noch. Dann scheint wieder die Sonne und der Freitag, der kann sich sehen lassen. Höchstwerte zwischen 17 und 21 Grad und am Sonnabend in der ersten Tages Hälfte örtlich etwas Regen, später vor allen Dingen von der Altmark bis zum Harz wieder Sonne. Also durchaus auch freundlich der Sonnabend, allerdings kühler, merken wir dann, maximal nur noch 14 Grad. Mein Name ist Jan Lüttke, wünschen schönen Donnerstagabend.
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0: Heinz Rudolf Kunze, finden Sie Mabel hier bei MDR Sachsen-Anhalt. Das war heute wieder ein schöner Tag. Ja, die Sonne scheint oft in den letzten Tagen, aber manch einer ist nicht fröhlich, dazu erschöpft, irgendwie lustlos. Aber wann ist das eben nur ein Durchhänger? Wann ist man psychisch krank? Heiko Borchert aus Blankenburg hat die Warnsignale seines Körpers nicht wahrnehmen wollen und sich keine Hilfe geholt. Jetzt nach Jahren geht's ihm wieder besser. MDR Sachsen-Anhalt-Reporterin Heike Bader hat ihn anlässlich der Woche der seelischen Gesundheit in Blankenburg mal getroffen.
1: Heiko Borchert aus Blankenburg geht im Harz mit Blick auf die Burg Regenstein spazieren. Er ist vor 6 Jahren krank geworden. 10 Jahre lang hat er zuvor Vollzeit als Gitterei-Facharbeiter gearbeitet. Nach seiner Schicht ging es weiter als Schweißer in seiner eigenen Firma, auch an den Wochenenden. Seine Arbeit macht ihm Spaß. Die zunehmende Erschöpfung oder die Häufung von Fehlern und Gedächtnislücken ignoriert er, bis nichts mehr geht. Er konnte nicht mehr aufstehen, hat seine Umgebung und seine Frau nicht mehr erkannt.
2: Du wachst morgens auf, willst zur Arbeit gehen, aber du weißt nicht. Ich habe aber auch richtig Angst gekriegt eigentlich. Ne? Stehst auf und guckst in die Gegend, denkst, oh, was ist hier los? Ne? Du fürchtest dich richtig, ne? Weil du ja gar nicht, dich selber gar nicht kennst. Ich kann das gar nicht beschreiben, das ist eine Situation. Also ich wünsche das keinem, ganz genau.
1: Nach Monaten in der Psychiatrie und weiteren Monaten Therapie geht es ihm langsam besser. Er musste das Schreiben wieder neu lernen. An seine Kindheit und Jugend hat er bis heute kaum Erinnerungen. Inzwischen hat er seinen Alltag wieder im Griff. Aber 8 Stunden arbeiten ist unmöglich. Jetzt hat der 66-Jährige selbst eine Selbsthilfegruppe in Blankenburg gegründet für Menschen, die unter Einsamkeit und Depression leiden. Er will anderen helfen und vor Erfahrungen schützen, die er selbst machen musste.
0: Dankeschön an Kollegin Heike Bade. Wichtiges Thema. Die Botschaft ist natürlich klar. Wenn man nicht ganz genau weiß, ob die eigene Psyche eben schon krank ist und ein Arzt oder eben Therapeut nicht schnell zu haben ist, im ganzen Land gibt es dazu auch viele Vereine. Heiko hat zum Beispiel einen gegründet. Es gibt aber auch zum Beispiel den Paritätischen. Einfach dort mal erkundigen oder wenn Sie Angehöriger sind, einfach da mal mithelfen. Hier ist MDR Sachsen-Anhalt, jetzt China Easton am Donnerstagabend.

Einer der ersten großen Disco-Hits, George McRae, Rock Your Baby, hier bei MDR Sachsen-Anhalt. So, was spielen wir? Ja, und Sie bleiben mal schön hier, denn damit geht's fröhlich weiter mit diesem Sound hier an diesem Herbstabend. Denn gleich gibt's den ARD-Abend. Ja, den gibt's ab kurz nach 20 Uhr, den die Kollegen gestalten. Ansonsten gibt's nämlich morgen wieder. Da bin ich schon ab 12 dann zugegen. Mein Name ist Jan Lüttke. Bis dahin eine gute Zeit.

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1: Na, habe ich Ihre Antwort schon für
0: die Freitagsfrage?
1: Die lautet in dieser Woche: Welche Tätigkeit im Haushalt soll bitte der Roboter übernehmen? Welche ist es denn bei Landwirt Moritz Krull aus der Börde?
2: Also für mich erstmal den Einkauf. Ne? Das ist meistens das, was bei uns immer untergeht. Wenn man den ganzen Tag auf die Maschinen sitzt, ne? Abends haben die Läden zu. Und selbst wenn, dann hat man meistens keine Lust mehr. Und wenn der natürlich das Einkauf übernehmen könnte und der Kühlschrank zu Hause voll wäre, das wäre klasse.
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1: Es ist 20 Uhr, mein Name ist Tatjana Gropius. Guten Abend. Das Ausmaß der aktuellen Galeria-Pleite wird immer deutlicher. Nachdem Anfang des Monats die vierte Insolvenz innerhalb von 6 Jahren bekannt wurde, haben die Mitarbeiter zum Jahresende erstmal Insolvenzgeld sicher. Jetzt zeigt sich aber, wer noch Gutscheine hat, kann die vorerst nicht mehr einlösen. Das bestätigt uns heute eine Galeria-Mitarbeiterin in Magdeburg, die letzte Filiale noch in Sachsen-Anhalt. Wahrscheinlich Anfang nächster Woche gäbe es dazu neue Informationen, hieß es. Wer demnächst Sachsen-Anhalts neuer Regierungschef wird, ist noch immer unklar. Das war auch Thema bei der MDR-Sendung Fakt ist. Heute sollte es, wie gestern Abend in der Sendung von Arbeitgeberpräsident Marco Langhoff angekündigt, Gespräche zwischen Wirtschaftsverbänden und AfD-Vertretern geben. Hannes Leonard aus der Nachrichtenredaktion, was ist denn daraus geworden?
2: Viel Konkretes ist bislang nicht bekannt. Verbandspräsident Marco Langhoff sagte MDR Sachsen-Anhalt, beide Seiten hätten ihre Positionen zu aktuellen wirtschaftspolitischen Fragen ausgetauscht. Seit einer Wahlarena im Mai habe der Verband bereits vertiefende Gespräche mit den anderen dort vertretenen Parteien geführt. Mit der AfD habe sich die Gelegenheit bislang nicht ergeben. Wer an dem heutigen Treffen teilgenommen hat und welche konkreten Themen oder Ergebnisse es gab, teilte Langhoff zunächst nicht mit.
1: Vergangenen Freitag hat es zwischen AfD-Landtagsvizepräsident Hans-Thomas Tillschneider und einer jüdischen Studierendengruppe an der Synagoge zu Halle einen Eklat gegeben. Der Vorfall könnte jetzt ein juristisches Nachspiel haben. Marc Weirich, was ist denn hier der Grund?
3: Weil der Verdacht besteht, dass Tillschneider als Nazi bezeichnet worden sei, so die Polizei. Ob und unter welchen konkreten Umständen diese Äußerung gefallen ist, wird jetzt ermittelt. Tillschneider war am vergangenen Freitag am Eingang der Synagoge von einer Menschenkette daran gehindert worden, an der Gedenkveranstaltung teilzunehmen. Vor 7 Jahren hatte dort ja ein schwer bewaffneter Attentäter versucht, am höchsten jüdischen Feiertag Yom Kippur in die Synagoge in Halle einzudringen. Als das nicht geklappt hat, hat er dann eine Passantin erschossen und an einem nahen Dönerimbiss einen Gast. Er ist später zu lebenslanger Haft mit anschließender Sicherungsverwahrung verurteilt worden.
1: Nach Medienberichten bekommen die Studenten mittlerweile während ihrer Aktion Morddrohungen. Und offenbar haben sich 2 der größten EU-Staaten darauf geeinigt, das geplante Verbrenneraus weiter aufzuweichen. Das wurde am Abend aus Diplomatenkreisen bekannt. Eigentlich sollen ab 2035 keine Verbrennerautos mehr neu zugelassen werden. Und jetzt noch zum Wetter in Sachsen-Anhalt. In der Nacht ist es bis auf einige Wolkenfelder teilweise auch klar und es bleibt trocken. Gegen Morgen bildet sich stellenweise etwas Nebel oder Hochnebel. Die Tiefstwerte liegen zwischen 9 und 3 Grad.
4: Hier ist der Verkehrsservice für den ARD-Abend. A2 Richtung Berlin zwischen Allerengersleben und Bornstedt. Stau an der Baustelle. Hier dauert es 15 Minuten länger. A2 Richtung Hannover zwischen Irxleben und Eilsleben. Stau an einer Baustelle. Die Verzögerung hier 1 Stunde. Die A24 Hamburg Richtung Berlin ist zwischen Hamburg-Horn und Jenfeld wegen Bauarbeiten bis morgen Abend gesperrt. Eine Umleitung ist für Sie eingerichtet. Soweit die Meldung. Damit weiter gute Fahrt durch diesen Abend und kommen Sie gut an Ihr Ziel.
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4: Aus Dresden mit Frank-Michael Bauer und ich übergebe gleich mal an Kylie Minogue, The Locomotion. Herzlich willkommen. Guten Abend.

Tja, für MTV Unplugged live aufgenommen. Das war unverkennbar die Stimme von Rod Stewart hier bei uns im ARD-Abend mit Tom Trabert's Blues. Das Original ist ja von Tom Waits. Wir bewegen uns jetzt ins Jahr 1979. Damals haben Status Quo den Titel Whatever You Want veröffentlicht und den kriegen sie jetzt auf die Ohren. Hier sind sie, die Jungs.

Hier ist der ARD-Abend. Phil Collins mit Can't Stop Loving You. Ja, bei diesem Song handelt es sich um eine Coverversion eines älteren Songs, das ursprünglich von Billy Nichols komponiert wurde. Und jetzt kommt eine ganz große Stimme und wir gehen rüber zu Whitney Houston und One Moment in Time. Dieses Stück wurde eigens für die Olympischen Sommerspiele im Jahre 1988 in Seoul aufgenommen, und zwar für die Berichterstattung eines großen US-TV-Senders, NBC. Und die Komposition stammt ja aus der Feder von Albert Hammond und John Battis. Und bei diesem Song geht es um Durchhaltevermögen und eisernen Willen. Das Lied erreichte weltweit hohe Chartplatzierungen und untermalte die Berichterstattung der damaligen Sportwettbewerbe. Und hier ist die unvergessene Whitney Houston mit ihrer Hymne, heute vor 38 Jahren zum Beispiel Nummer 1 in Großbritannien. Nummer 1 wurde der Song auch bei uns in Deutschland.

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0: 20.31 Uhr gleich. Hier ist der Verkehrsservice für den ARD Abend A2 Richtung Hannover zwischen Marienborn-Helmstedt und Helmstedt-West. Stau an einer Baustelle. Hier beträgt die Wartezeit eine Viertelstunde. Soweit unsere Meldungen und damit weiter gute Fahrt durch diesen Abend.
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0: Aus Dresden mit Frank Michael Bauer und hier haben wir Tina Turner, Simply the Best.

Nelly Furtado und Say It Right hier am ARD-Abend. Und Nelly hat das Lied zusammen mit ihrem Produzenten Timbaland geschrieben bei einer ganz spontanen Studio-Session in Miami. Manchmal geht's eben ganz schnell und das trifft auch auf den nächsten Titel zu. Der ist ganz schnell entstanden. Da war noch ein bisschen Studiozeit übrig und der Mann war im Studio, der den Song singen sollte, schon heiser und hatte eigentlich gar keine Lust. Und die Plattenfirma, die nörgelte auch noch rum. Aber im Endeffekt war alles vergessen, als die Nummer 1-Hit wurde. Hier ist Barry McGuire mit Eve of Destruction und der Mann feiert heute seinen 91. Geburtstag. Barry McGuire im ARD-Abend.

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1: Stell dir mal vor, dass deine Eltern, wenn du sagst, kein Brot im Haus, wir setzen die Kinder aus im Wald.
2: Naja.
1: Wir haben kein Brot mehr, Kinder. Geht in den Wald. Tschüss. Und dann sind die los und nach 2 Kilometern denken die Eltern, ja, oder wir holen Brot. Aber dann ist ja oft zu spät. Und dann sind die im Wald.
2: Die haben die nicht sogar noch Brotkrumen?
1: Die haben Brot.
2: Samen.
3: Der Vater hat sie ausgesetzt und ist dann weggelaufen, glaube ich.
1: Der Vater.
3: Und das Kind hat auf dem Hinweg Brotkrumen ausgelegt, die dann irgendjemand gefressen hat. Vielleicht der Vater.
1: Ja, und dann kommen die da hin und die Hexe hat Wohneigentum.
2: Ist sie Besitzerin oder Eignerin?
1: Das weiß ich nicht genau. Fest steht nur,
3: die Lebkuchen ist als Baustoff völlig unterschätzt.
1: Das ist richtig. Warum heißt der überhaupt so? Selten so ein totes Material gesehen. Lebkuchen.
2: Pfefferkuchen. Ja.
1: Das habe ich als Kind nie verstanden. Der Pfefferkuchen. Was für ein Pfefferkuchen? Was soll denn das für ein Kuchen sein? Habt ihr gelitten oder was? War da Pfeffer drin?
3: Ich denke ja, aber natürlich haben die gelitten.
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1: Es ist 21 Uhr, mein Name ist Tatjana Gropius. Guten Abend. Nach 2 Wochen Tankrabatt sind Wirtschaftsforscher zu dem Schluss gekommen, der Rabatt wird bis jetzt nicht komplett an die Verbraucher weitergegeben. Knapp 17 Cent beträgt der Tankrabatt, aber je nach Berechnung kommen nur 9 bis rund 15 Cent an. Auch der ADAC und das Bundeskartellamt haben schon registriert, dass ein Teil der Ersparnis verloren geht. Die Mineralölbranche aber sagt, nein, man gebe den Tankrabatt vollständig weiter, aber die Einkaufspreise für Kraftstoffe seien eben gestiegen. Trotz der Aktion tanken die Deutschen im europaweiten Vergleich immer noch mit am teuersten. Die Ausmaße der aktuellen Galeria-Pleite werden immer deutlicher. Nachdem Anfang des Monats die 4. Insolvenz innerhalb von 6 Jahren bekannt wurde, die Mitarbeiter erstmal bis zum Jahresende Insolvenzgeld bekommen, zeigt sich jetzt, wer noch Gutscheine hat, kann die vorerst auch nicht mehr einlösen. Das bestätigte uns heute eine Galeria-Mitarbeiterin in Magdeburg, die letzte Filiale noch in Sachsen-Anhalt. Wahrscheinlich Anfang

0: Nächste Woche gebe es neue Informationen dazu, hieß es. Wer demnächst Sachsen-Anhalts neuer Regierungschef wird, ist noch immer unklar. Das war auch Thema bei der MDR-Sendung Fakt ist. Heute sollte es, wie gestern Abend in der Sendung von Arbeitgeberpräsident Marco Langhoff angekündigt, Gespräche zwischen Wirtschaftsverbänden und AfD-Vertretern geben. Hannes Leonard aus der Nachrichtenredaktion, was ist denn daraus geworden?
1: Viel Konkretes ist bislang nicht bekannt. Verbandspräsident Marco Langhoff sagte MDR Sachsen-Anhalt, beide Seiten hätten ihre Positionen zu aktuellen wirtschaftspolitischen Fragen ausgetauscht. Seit einer Wahlarena im Mai habe der Verband bereits vertiefende Gespräche mit den anderen dort vertretenen Parteien geführt. Mit der AfD habe sich die Gelegenheit bislang nicht ergeben. Wer an dem heutigen Treffen teilgenommen hat und welche konkreten Themen oder Ergebnisse es gab, teilte Langhoff zunächst nicht mit.
0: Und auf den Autobahnen in Sachsen-Anhalt dürfte es an diesem Wochenende wieder voller werden, denn die Herbstferien starten. Aber nicht nur Schüler bei uns im Land haben frei, sondern in insgesamt 11 Bundesländern, darunter Brandenburg, Mecklenburg-Vorpommern und Berlin. Der ADAC rechnet deswegen mit Staus, die nahezu das Niveau der Sommerferien erreichen könnten. Besonders kritisch könnte demnach Freitagnachmittag werden. Große Staugefahr gibt es auf der A14 zwischen dem Kreuz Magdeburg und Wandsleben, weil hier gerade an einer Brücke gebaut wird. Und auch auf der A36 Wernigerode Nord und der Landesgrenze bei Abbenbrode. Dort wird die Fahrbahn erneuert. Und jetzt noch zum Wetter in Sachsen-Anhalt. In der Nacht ist es bis auf einige Wolkenfelder teilweise auch klar und es bleibt trocken. Gegen morgen bildet sich stellenweise etwas Nebel. Die Tiefstwerte liegen zwischen 9 und 3 Grad.
2: Hier ist der Verkehrsservice für den ARD-Abend. Die A2 Oberhausen Richtung Dortmund ist zwischen Gelsenkirchen-Buer und Herten wegen einer Sicherheitsübung gesperrt. A2 Richtung Berlin zwischen Burg Ost und Thesen, Stau an einer Baustelle, das dauert hier 15 Minuten, bis sie durch sind. A2 Richtung Hannover zwischen Marienborn-Helmstedt und Helmstedt-West, Stau an einer Baustelle, auch hier dauert es eine Viertelstunde, bis sie durch sind. Die A535 Wuppertal Richtung Velbert ist zwischen Tönisheide und Velbert nach einem Unfall gesperrt. Damit weiter gute Fahrt durch den Abend und kommen Sie gut an Ihr Ziel.
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2: Aus Dresden von MDR Sachsen, ich bin Frank-Michael Bauer. Schön, dass Sie dabei sind. Stephen Wood ist es auch. Hier ist er mit Valerie.

Die geübten Ohren unterm Kopfhörer sollen ja Leute geben, die mit Kopfhörer hören. Die haben gemerkt, das hat da ein bisschen gerauscht am Ende. Das war so richtig schönes analoges Rauschen, was noch von dieser Produktion aus dem Jahre 1975 übrig geblieben ist. Das Meisterwerk von Queen im ARD-Abend, Bohemian Rhapsody. Dieser Titel von Freddie Mercury sprengte damals durch seine opernhafte Struktur und diese Dreiteilung alle damaligen Konventionen. Ja, so, was machen wir jetzt um 21.14 Uhr? Wir haben ein kleines Erkennungsspiel vor. 3x1. Also drei Titel in jeweils einer Sekunde. Und wie heißen die drei Songs? Also es gibt drei Titel jeweils eine Sekunde lang. Und Sie erkennen bitte die drei Songs. Alles gilt übrigens, egal ob Sie nun Interpreten oder Titel nennen. Zum Beispiel, ich mache mal vor, Rick Astley ist ein Interpret. Oder Down Under würde auch reichen. Men at Work im Original, ja. Oder Power of Love, Jennifer Rush. So, egal, es reicht dann. ard-abend@mdr.de oder ran ans Telefon. Marlene ist da unter 0880 80 110, kostenfrei zu erreichen. So, und jetzt gibt's diesen Schnipsel. Drei Titel. Und das Ganze in drei Sekunden, jeder Titel eine Sekunde lang. Achtung! So, nun bin ich ja gespannt, ob Sie es rauskriegen. ard-abend@mdr.de oder 0800 80 80 110. Wenn Marlene scheinbar nicht rangeht, dann telefoniert sie gerade mit einem Anrufer und dann springt der Anrufbeantworter an. Den können Sie Ihre Antwort auch anvertrauen.

Sowing the Seeds of Love, Tears for Fears mit ordentlichen Anleihen an die Beatles und Sgt. Pepper's Hearts Band. Hier ist der ARD-Abend. Das war ein Lied von 1989 und jetzt gibt es ein Lied, das ist 1965 zur Welt gekommen und das ist ein Nummer 1-Hit für Chris Andrews geworden. Zum Beispiel in der Bundesrepublik und in Großbritannien in den Charts ist es bis auf Platz 3 geklettert. Chris Andrews feiert heute seinen 84. Geburtstag. Glückwunsch!

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5: 21:31 Uhr. Hier ist der Verkehrsservice für den ARD-Abend. Die A2 Oberhausen Richtung Dortmund ist zwischen Gelsenkirchen-Buer und Herten wegen einer Sicherheitsprüfung, einer Sicherheitsübung gesperrt. A2 Richtung Berlin zwischen Burg Ost und Thesen, Stau an einer Baustelle. Es dauert hier 20 Minuten länger. Vorsicht auf der A9 Richtung Berlin zwischen Naumburg und Weißenfels liegen mehrere Metallteile auf allen Fahrspuren. Die A535 Wuppertal Richtung Velbert ist zwischen Tönisheide und Velbert nach einem Unfall gesperrt. Und damit weiter gute Fahrt durch diesen Abend und kommen Sie gut an Ihr Ziel.
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5: Sicherheitsprüfung, habe ich gesagt. Nein, Sicherheitsübung. Aber ich hatte heute eine Sicherheitsprüfung. War Elektriker da und den Elektrokasten überprüft bei mir zu Hause. Der wurde manchmal so warm. Aber es war alles in Ordnung. Bloß gut. Jetzt hier bei uns am ARD-Abend Bruce Springsteen, Tougher Than the Rest. Der ARD-Abend aus Dresden. Und gleich danach DBG Secret Love.

Secret Love. Ja, die geheime Liebe, das waren sie, die Bee Gees hier bei uns im ARD-Abend. Und unser Quiz läuft noch, scheint doch schwer zu sein, aber wir haben schon einen, der alles rausbekommen hat. Wahnsinn, ja. Aber hier ist nochmal dieser kleine Schnipsel. Das sind jeweils eine Sekunde, insgesamt drei Titel erkennen sie, Interpretin oder den Titelnamen. Beides zählt als Lösung, also drei kleine Antworten, die Sie an ard-abend.mdr.de schicken können oder 0880 80 110 der Marlene ins Ohr flüstern können. Der Anruf ist übrigens kostenfrei. Hier ist das Schnipselchen. Drei Titel, jeweils eine Sekunde. Ja, dann legen Sie mal los. Und hier bei uns legen ABBA los mit Eagle.

U2, With or Without You im ARD-Abend. Und wir gönnen uns jetzt Musik aus unserem Album, das wir als Tipp anbieten können. Das Album heißt Little Miss Twain. Little Miss Twain. Und welche Twain ist gemeint? Shania Twain ist es, ihr aktuelles Album. Unser Tipp. Und Quit of My Life, den Titel können wir jetzt präsentieren mit Shania. Hier ist sie. Ganz viel Country auch drin in dieser Platte.

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1: Es ist 22 Uhr, mein Name ist Tatjana Gropius. Guten Abend. Offenbar haben sich die zwei größten EU-Staaten darauf geeinigt, das geplante Verbrenner aus weiter aufzuweichen. Das wurde am Abend aus Diplomatenkreisen bekannt. Eigentlich sollen ab 2035 keine Verbrennerautos mehr neu zugelassen werden. Ein Sprecher der Bundesregierung sagte der Nachrichtenagentur AFP, das Abkommen befinde sich auf der Zielgeraden. Die abschließende Zustimmung aus Deutschland stehe aber noch aus. Auf den Autobahnen in Sachsen-Anhalt dürfte es an diesem Wochenende wieder voller werden, denn die Herbstferien starten. Aber nicht nur Schüler bei uns im Land haben frei, sondern in insgesamt 11 Bundesländern, darunter Brandenburg, Mecklenburg-Vorpommern und Berlin. Der ADAC rechnet deswegen mit Staus, die nahezu das Niveau der Sommerferien erreichen könnten. Besonders kritisch könnte es demnach Freitagnachmittag werden. Große Staugefahr gibt es auf der A14 zwischen dem Kreuz Magdeburg und Wandsleben, weil hier gerade an einer Brücke gebaut wird, und auch auf der A36 Wernigerode Nord und der Landesgrenze bei Abbenrode. Dort wird die Fahrbahn erneuert. Die Ausmaße der aktuellen Galeria-Pleite werden immer deutlicher. Nachdem Anfang des Monats die vierte Insolvenz innerhalb von 6 Jahren bekannt wurde, die Mitarbeiter erstmal bis zum Jahresende Insolvenz bekommen, zeigt sich jetzt, wer noch Gutscheine hat, kann die vorerst auch nicht mehr einlösen. Das bestätigte uns heute eine Galeria-Mitarbeiterin in Magdeburg, die letzte Filiale noch in Sachsen-Anhalt. Wahrscheinlich Anfang nächster Woche gäbe es neue Informationen dazu, hieß es.

0: ist. Vergangenen Freitag hat es zwischen AfD-Landtagsvizepräsident Hans-Thomas Tillschneider und einer jüdischen Studentengruppe an der Synagoge zu Halle einen Eklat gegeben. Der Vorfall könnte jetzt ein juristisches Nachspiel haben. Marc Weyrich aus der Nachrichtenredaktion, was ist denn der Grund?
1: Weil der Verdacht besteht, dass Tillschneider als Nazi bezeichnet worden sei, so die Polizei. Ob und unter welchen konkreten Umständen diese Äußerung gefallen ist, wird jetzt ermittelt. Tillschneider war am vergangenen Freitag am Eingang der Synagoge von einer Menschenkette daran gehindert worden, an der Gedenkveranstaltung teilzunehmen. Vor 7 Jahren hatte dort ja ein schwer bewaffneter Attentäter versucht, am höchsten jüdischen Feiertag Yom Kippur in die Synagoge in Halle einzudringen. Als das nicht geklappt hat, hat er dann eine Passantin erschossen und an einem nahen Dönerimbiss einen Gast. Er ist später zu lebenslanger Haft mit anschließender Sicherungsverwahrung verurteilt worden.
0: Nach Medienberichten bekommen Studenten wegen der Aktion mittlerweile Morddrohungen. Und jetzt noch zum Wetter in Sachsen-Anhalt. In der Nacht ist es bis auf einige Wolkenfelder teilweise auch klar und es bleibt trocken. Gegen Morgen bildet sich stellenweise etwas Nebel oder Hochnebel. Die Tiefstwerte liegen zwischen 9 und 3 Grad.
2: Hier ist der Verkehrsservice für den ARD-Abend. Die A2 Oberhausen Richtung Dortmund ist zwischen Gelsenkirchen-Buer und Herten wegen einer Sicherheitsübung gesperrt. A2 Richtung Berlin zwischen Burg-Ost und Thesen Stau an einer Baustelle, die Verzögerung plus 20 Minuten. Vorsicht auf der A9 Richtung Berlin zwischen Naumburg und Weißenfels liegen mehrere Metallteile auf allen Fahrspuren verteilt. Die A565 Meckenheim Richtung Bonn ist in Höhe Bonn-Poppelsdorf wegen Bauarbeiten gesperrt. Soweit die Meldungen. Und weiterhin gute Fahrt durch den Abend.
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2: Ganz markant. Fancy, Slice Me Nice. Der ARD-Abend aus Dresden mit Frank-Michael Bauer. Und in ein paar Minuten, da lösen wir unser Rätsel auf.

Licht geblendet. Blinded by the Light, Manfred Mann's Earth Band hier bei uns im ARD-Abend. Und ich hatte es schon angekündigt, wir lösen jetzt auf. Wir hatten ja drei Titel zusammengemixt, ganz kurz. Und

0: Jetzt gibt es die Auflösung. Ich habe am Telefon André Leise aus Lattbergen. Habe ich das richtig ausgesprochen? Latt oder Lattbergen?
1: Ja, Lattbergen.
0: Lattbergen ist das.
1: Lattbergen,
0: ja. Und Sie wohnen in einem Weg, ich sage jetzt nicht den Namen, damit es nicht die Adresse rausgebe, aber es klingt so ähnlich wie der Ort, der bei Ihnen in der Nähe ist, ne?
1: Ja, richtig, genau. Ja. Lattbergen liegt ja zwischen Münster und Osnabrück. Also,
0: genau, ja, alles klar. So, jetzt sind wir mal bei der Auflösung und jetzt sagen Sie mal gleich die Titel an. Ich spiele ja mal den Mix, vielleicht mache ich das nicht so laut, dann können Sie das gleich drüber sagen. Der erste Titel ist...
1: Ja, Cyndi Lauper, Girls Just to Run Tell Fun. Billy Joel, We Didn't Start the Fire.
0: Und...
1: Alison Moget, This is Love, müsste das sein.
0: Ganz genau, richtig, wunderbar. Ja. Sie waren da auch ganz fix gewesen, aber wir haben noch einige gehabt, die das auch richtig hatten. Und da haben wir dann ausgelost und da sind Sie an die Reihe gekommen und bekommen das Vierer-CD-Paket mit 80ern. Und da sind diese Titel übrigens auch alle drauf im Original. Herzlichen Glückwunsch. Und
1: klasse, vielen Dank.
0: Ja, hören Sie abends gerne Radio? Warum haben Sie eingeschaltet? Ist das so nebenbei? Ja, machen Sie was?
1: Ja, wir lesen oder so, aber Radio ist eigentlich immer an, richtig. Mhm. Auch eben halt der Sender. Also das passt ganz gut immer.
0: Ja, Sie werden uns wahrscheinlich über die WDR 4 hören, ne? Über die Frequenz.
1: Richtig, über WDR 4, genau.
0: Ja, alles klar. Ja. Wunderbar. Wie lange bleiben Sie noch auf? Wie lange wird noch gelesen? Bis Mitternacht? So in die Gruselstunde?
1: Nee. Halb elf, Viertel vor elf und dann ist aber auch Schluss.
0: Ja, weil Sie wahrscheinlich dann morgen auch raus müssen, ne?
1: Richtig, genau.
0: Alles klar. Dann wünsche ich noch einen wunderschönen Abend und herzlichen Glückwunsch und ein Dankeschön an alle, die bei uns mitgespielt haben. Und hier ist Cyndi Lauper mit Girls Just Want to Have Fun.

Hopper, noch ein kleiner Nachtrag zu unserem Rätselspiel. Wir hatten Anrufe zum Beispiel auch aus München, Würzburg, Bremen, Lüneburg, Aachen und aus Norderstedt hat uns Abi geschrieben, hat die richtige Lösung gehabt, auch alle Titel gewusst und hat geschrieben, falls ich gewinne, können Sie einem Falschtipper meinen Gewinn schenken. Ist doch nett. Dankeschön dafür. Jetzt bei uns Jesus Loves You.

Bow Down, Mister. Das war ein Projekt, hinter dem auch Boy George steckte, mit dem Titel Jesus Loves You. Und wir wechseln jetzt zu Chris de Burgh. Herzlichen Glückwunsch zum heutigen 78. Geburtstag. Und er präsentiert mit Seven Bridges die englischsprachige Coverversion des bekannten DDR-Klassikers Über sieben Brücken musst du gehen, im Original ja von der Gruppe Karat. Und diesen Titel hat auch Peter Maffay gecovert. Und eben in Englisch Chris de Burgh. Das Geburtstagskind ist jetzt an der Reihe im ARD-Abend.

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4: 22.32 Uhr, hier ist der Verkehrsservice für den ARD-Abend. Die A2 Oberhausen Richtung Dortmund ist zwischen Gelsenkirchen-Buer und Herten wegen einer Sicherheitsübung gesperrt. A2 Richtung Berlin zwischen Burg Ost und Thesen, Stau an einer Baustelle, die Verzögerung beträgt 20 Minuten. Vorsicht auf der A9 Richtung Berlin zwischen Naumburg und Weißenfels liegen mehrere Metallteile auf allen Fahrspuren. Die A565 Meckenheim Richtung Bonn ist in Höhe Bonn-Poppelsdorf wegen Bauarbeiten gesperrt. Das waren die Meldungen. Damit weiter gute Fahrt durch diesen Abend.
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4: Aus Dresden jetzt mit Janet Jackson und Ups Now.

0: Crowded House im ARD-Abend und Don't Dream It's Over. Der neuseeländische Songwriter Neil Finn hat dieses Stück verfasst, ja, und da kam dann noch seine melancholische Orgelmelodie dazu. Das ist ein schöner Oldie auf jeden Fall. Und jetzt wechseln wir zu den drei Typen, die sich jetzt zum Beispiel um die jungen Hüpfer kümmern.
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Pink Floyd von 1975, Wish You Were Here. Und es geht noch ein Stück zurück. Ja, Anfang der 60er ist dieses Lied entstanden mit den Marblets. Beachwood heißt die Nummer, geschrieben von Marvin Gaye unter anderem und auch von einem gewissen George Gordy, dem jüngeren Bruder von Motown-Chef Berry Gordy. Und das Lied, das hat dann die Carpenters interessiert und die haben es nochmal Anfang der 80er aufgenommen. Beachwood 4, 5, 7, 8, 9. Und hier sind sie, die Carpenters. Und Richard Carpenter, der feiert heute seinen 80. Geburtstag.

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1: Um 23 Uhr mit Milat Kupay. Das Bundeswirtschaftsministerium muss ein Instagram-Video löschen, in dem Ministerin Reiche der Linken Antisemitismus vorwirft. Das hat das Bundesverfassungsgericht entschieden und damit einem Eilantrag der Partei stattgegeben. Aus Berlin, Oliver Neuroth.
2: Reiches Ministerium reagiert nüchtern auf die Nachricht aus Karlsruhe. Man werde die Entscheidung des Bundesverfassungsgerichts nun prüfen und die Konsequenzen selbstverständlich umsetzen. Die Linke als Gewinnerin des Rechtsstreits reagiert geradezu euphorisch. Bundesgeschäftsführer Ehling spricht im Interview mit dem Spiegel von einer Schmutzkampagne der CDU-Ministerin gegen die Linke, die gerade wie ein Kartenhaus in sich zusammenfällt. Das Bundeswirtschaftsministerium hatte Ende September ein Video mit einem Ausschnitt einer Rede von Ministerin Reiche auf Instagram veröffentlicht. Darin sprach sie über eine Partei, die, Zitat, Antisemitismus offen lebt, Zitat Ende.
1: Der Bundestag hat 2 Auslandseinsätze der Bundeswehr verlängert. Die deutsche Marine kann sich somit bis Ende Oktober kommenden Jahres weiter mit maximal 350 Bundeswehrsoldatinnen und Soldaten an der EU-Mission Aspides im Roten Meer beteiligen. Außerdem können bis zu 50 Bundeswehrangehörige weiter bei der UN-Blauhelm-Mission im Südsudan eingesetzt werden. Wer Opfer eines Kontobetrugs wurde, weil er beispielsweise auf einen betrügerischen Online-Link geklickt hat, bekommt mehr Rechte. Der Europäische Gerichtshof hat entschieden, dass Banken ihren Kundinnen und Kunden das verlorene Geld künftig sofort zurückerstatten müssen. Johannes Trahn aus der Nachrichtenredaktion fasst die neue Regel zusammen.
3: Erstmal spielt's keine Rolle, ob wir unvernünftig gehandelt haben, also zum Beispiel nicht aufgepasst haben, als wir auf den Betrügerlink geklickt haben. Die Bank muss uns die Summe, um die wir betrogen wurden, sofort wieder gutschreiben. So haben die Richter in Luxemburg jetzt geurteilt. Danach kann die Bank den Fall zwar prüfen und von uns verlangen, dass wir ihr das Geld zurückzahlen. Dazu muss sie uns aber nachweisen, dass wir eben ganz klar nicht genug aufgepasst haben. Zusammengefasst kann man sagen, erstmal gibt's in jedem Fall Geld zurück, danach könnte es aber nochmal Diskussionen mit der Bank geben.
1: Der Autobauer Volkswagen muss mehrere E-Auto-Modelle in Deutschland zurückrufen. Das hat der Konzern dem NDR bestätigt. Grund seien Probleme mit der Batterie. Demnach können fehlerhafte Batteriezellen eines Zulieferers zu einem Überhitzen der Batterie führen. Betroffen sind Fahrzeuge aus der ID und der Cupra-Baureihe. Und noch 2 Ergebnisse aus der Fußball-Europa-League. Bayer Leverkusen hat am Abend beim polnischen Meister Lech Posen mit 4:0 gewonnen. Die TSG Hoffenheim unterlag dagegen Beşiktaş Istanbul mit 2:3. In der Conference League konnte sich der SC Freiburg mit 3:2 gegen den tschechischen Erstligisten Jablonec durchsetzen. Das waren die Nachrichten. Und das Wetter, 16 bis 23 Grad am Tage. Es ist...
4: Guten Abend auf die Straßen. Die A2 Oberhausen-Dortmund ist zwischen Gelsenkirchen-Buer und Herten wegen einer Feuerwehrübung bis 3 Uhr in beiden Richtungen gesperrt. Die A9 Nürnberg nach München ist zwischen Allersberg und Hildpolstein nach einem Unfall gesperrt. Die A21 Bagdeheide Richtung Kiel ist zwischen Bad Oldesloe Süd und Leetzen wegen Bauarbeiten noch bis Mitternacht gesperrt. Die 24 Hamburg nach Berlin ist zwischen Hamburg-Horn und Jenfeld wegen Bauarbeiten bis morgen 20 Uhr gesperrt. Und dann haben wir noch die A565 Meckenheim Richtung Bonn. Die Autobahn ist in Höhe Bonn-Poppelsdorf wegen einer Baustelle bis morgen früh 5 Uhr gesperrt. Und das waren die Verkehrsmeldungen. Wir wünschen Ihnen eine gute Fahrt.
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4: Ich bin Klaus Schrederau, einen schönen guten Abend. Und die ARD-Hitnacht kommt wie immer vom Mitteldeutschen Rundfunk in dieser Woche aus Erfurt. Und hier ein Klassiker von Ihnen. Damit geht's los. Irgendwie, irgendwo, irgendwann. Kommen Sie gut durch mit uns.

Die ARD-Nacht am Donnerstagabend mit Peter Gabriel. Und heute am 15. Oktober war der Tag der Pilze. Ja, viele sind ja im Moment in Flora und Fauna unterwegs und suchen dieselbigen. Ein sehr wohlschmeckender Pilz ist ja der Hallimasch. Den habe ich früher in unseren Wäldern auch gerne mal gesucht und auch gefunden, aber gegessen habe ich den nie. Das ging immer alles komplett an die Familie. Allerdings muss dieser Pilz wirklich sehr, sehr gründlich erhitzt werden. Roh kann man den nicht essen, wenn man das macht. Ja, dann könnte es im Magen-Darm-Bereich ziemlich unangenehm werden. Aber es gibt ja noch viele,

viele andere Pilze in den Wäldern. Aber da muss man schon wirklich höllisch aufpassen, wenn man sich da nicht so sicher ist. Ah, ist das der Richtige? Dann lieber an die Seite tun. Wie heißt es doch so schön? Mancher isst wirklich sehr, sehr gerne Pilze, der andere heiratet und so sucht jeder seine Grenzerfahrung.

Tali Simon, 83 Jahre alt ist sie mittlerweile und im Sommer hatte sie ihre Parkinson-Krankheit öffentlich gemacht. Aber sie arbeitet weiter an einem Album, heißt es da. Es sei alles auf dem Weg. Allerdings kam auch noch eine Hautkrebskrankheit dazwischen und deshalb dauert es ein wenig länger. Aber sie will weitermachen und das neue Album soll kommen. Wann genau, ist allerdings unklar. 7:07, die ARD-Hitnacht, live aus Erfurt, jetzt mit den Animals, House of the Rising Sun.

0: Genau, ab 12. Hallo auf die Straßen. Die A2 Oberhausen-Dortmund ist zwischen Gelsenkirchen-Buhr und Herten wegen einer Feuerwehrübung bis 3 Uhr in beiden Richtungen gesperrt. Die A9 Nürnberg Richtung München ist zwischen Allersberg und Hildpolstein nach einem Unfall gesperrt. Die 21 Bagdeheide Heide Richtung Kiel ist zwischen Bad Oldesloe Süd und Leetzen wegen Bauarbeiten noch bis Mitternacht, also ein halbes Stündchen gesperrt. Dann die A24 Hamburg nach Berlin. Die Autobahn ist zwischen Hamburg-Horn und Jenfeld bis morgen 20 Uhr gesperrt. Und die A565 Meckenheim nach Bonn ist in Höhe Bonn-Poppelsdorf wegen einer Baustelle bis 5 Uhr dicht. Das waren die Verkehrsmeldungen. Wir wünschen Ihnen eine gute Fahrt.
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0: Ich bin Klaus Schredderer und schönen Abend mit uns.

Vor ziemlich genau 40 Jahren gründeten sich die Rainbirds und zwei Jahre später hatten sie ihren großen Hit Blue Prince. Und die Jungs und Mädels um Katharina Frank waren in den letzten Monaten eifrig unterwegs, haben Konzerte gegeben und da waren auch Originalmitglieder von damals dabei. Zum Beispiel Rodrigo Gonzalez, der Bassist der Ärzte, hat Ende der 80er Jahre auch für die Rainbirds gespielt. Er war zum Beispiel auch mal mit dabei oder der Originalschlagzeuger Wolfgang Glum. Und ebenfalls war auch mit dabei hin und wieder dann auch einmal Ulrike Hage, die Dame an den Keyboards und an der Orgel. Aber es geht auch munter weiter mit den Rainbirds. Katharina Frank gibt weiter Konzerte, jetzt im November beispielsweise in Berlin und in Leipzig gibt's auch Karten im Internet. 23:41 Uhr, die ARD-Hitnacht jetzt mit den Hollies.

The Cure, Friday I'm in Love. Wie praktisch, haben wir ja gleich. 8 Minuten vor Mitternacht und dann starten wir direkt ins Wochenende. Fit und fröhlich wollen wir es genießen und die Power, die wir dazu

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1: Um 0 Uhr mit Katja Kindermann. Rauchen wird in den nächsten Jahren deutlich teurer. Der Bundestag hat am späten Abend eine Erhöhung der Tabaksteuer beschlossen. Womit Raucher konkret rechnen müssen, sollte auch der Bundesrat zustimmen, erklärt Ilias Sahner aus Berlin.
2: Ja, Zigaretten werden in den nächsten Jahren Schritt für Schritt teurer. Eine Packung mit 20 Zigaretten kostet aktuell im Schnitt so gut 8 Euro. Bis 2030 könnte der Preis dann auf knapp 12 Euro steigen. Das wären dann fast 4 Euro mehr pro Packung. Und nicht nur Zigaretten werden teurer, auch Drehtabak, Shisha-Tabak und Liquids für E-Zigaretten werden stärker besteuert. Die Bundesregierung will die Steuer dann ab 2027 jedes Jahr erhöhen.
1: Außerdem hat der Bundestag zwei Auslandseinsätze der Bundeswehr verlängert. Die deutsche Marine kann sich damit bis Ende Oktober kommenden Jahres weiter mit maximal 350 Soldaten an der EU-Mission Aspides im Roten Meer beteiligen. Außerdem können bis zu 50 Bundeswehrangehörige weiter bei der UN-Blauhelm-Mission im Südsudan eingesetzt werden. Die Linkspartei hat im Streit um ein Instagram-Video von Bundeswirtschaftsministerin Reiche einen juristischen Erfolg erzielt. Die CDU-Politikerin muss das Video online zunächst entfernen. Das hat das Bundesverfassungsgericht entschieden und damit einem Eilantrag der Linken stattgegeben. Reiche hatte das Video wenige Tage nach dem Wahlsieg der Linken in Berlin auf der Seite ihres Ministeriums veröffentlicht. Darin wirft sie der Linken vor, offen Antisemitismus zu leben und den Juden in der Hauptstadt Angst zu machen. Dies sei schlecht für den Investitionsstandort Deutschland. Ein Sieg und eine Niederlage, das ist die Bilanz der deutschen Clubs in der Fußball-Europa League. Hoffenheim hat am Abend verloren, Leverkusen gewonnen. Aus der Sportredaktion Jan Möller.
3: Für Bayer Leverkusen war es beim polnischen Meister Lech Posen eine ganz klare Angelegenheit. Schon zur Pause lag der Bundesligist mit 3:0 vorn. Zweimal traf Schick per Elfmeter, einmal Tillmann und kurz vor Schluss dann auch noch Maser. 4:0, es war der zweite Sieg im zweiten Spiel. Die zweite Niederlage hat die TSG Hoffenheim kassiert. 2:3 zu Hause gegen Beşiktaş Istanbul. Stimmungsmäßig auf den Rängen waren die Türken klar überlegen. Und sportlich war Beşiktaş zumindest in der zweiten Halbzeit das konsequentere Team. Im dritthöchsten Europapokalwettbewerb der Conference League spielt der aktuelle Bundesligaspitzenreiter SC Freiburg und der hat seine Auftaktpartie gewonnen, 3:2 gegen Jablonec aus Tschechien.
1: Das waren die Nachrichten. Das Wetter in Deutschland, oft trocken, gebietsweise Nebel. Tiefstwerte 15 Grad auf Sylt bis 2 Grad im Bayerischen Wald. Tagsüber nach Nebel heiter und trocken, im Nordwesten mehr Wolken, an der Nordsee ein paar Schauer. Die Höchstwerte liegen bei 16 bis 23 Grad. Am Samstag Wolken, auch Sonne und einige Schauer. Die Temperaturen hier 10 bis 18 Grad. Und am Sonntag im Osten freundlich, im Westen noch Regen. Die Temperaturen hier 8 bis 17 Grad.

0: Die Zeit, es ist jetzt 0:03.
1: Hallo unterwegs, hier ist der Verkehrsservice in der ARD Hitnacht. Die A2 Oberhausen-Dortmund ist zwischen Gelsenkirchen-Buer und Herten wegen einer Feuerwehrübung bis 3 Uhr in beiden Richtungen gesperrt. Die A9 Nürnberg Richtung München ist zwischen Allersberg und Hildpolstein nach einem Unfall gesperrt. Die 24 Hamburg nach Berlin ist zwischen Hamburg-Horn und Jenfeld bis 20 Uhr gesperrt. Und die A565 Meckenheim nach Bonn ist in Höhe Bonn-Poppelsdorf wegen einer Baustelle noch bis 5 Uhr dicht. Und das waren die Verkehrsmeldungen. Wir wünschen eine gute Fahrt.
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1: Und das Ganze am Freitag mit Klaus Schräder-Rau. Hallöchen.

0: Musik von Roxette. Und jetzt gleich ins Jahr 1979. Wunderbare Ballade aus dieser Zeit von Peter Maffay, Weil es dich gibt. Aktuell hat er ja ein gemeinsames Projekt mit Johannes Oerding auf den Weg gebracht. Gibt auch ein paar Konzerte im kommenden Jahr, beispielsweise in Berlin und in Leipzig unter dem Namen Nashville. 77 ist er geworden im August, der Peter Maffay. Und das Alter spielt nach wie vor keine Rolle, wenn es auf die Bühne geht.
1: Wenn ich jetzt irgendwann mal meinen Pass verloren hätte und niemand mehr ergründen könnte, wann ich geboren bin, dann würde es auch keine Rolle spielen. Dann würde man sagen, er sieht aus manchmal wie 100, aber manchmal auch weniger. Das ist nicht mehr wirklich relevant. Wichtig scheint mir zu sein, wie viel Lust hat man auf was auch immer, wie viel Motivation zieht man daraus, welches Umfeld gibt es, welche Ausblicke. Ich versuche jemandem von der Energie, die ich habe, etwas abzugeben in Form von Hoffnung oder von positiver Haltung.

Mr. Lionel Richie in der ARD-Hitnacht. Jeden Tag sterben rund 350 Menschen an den Folgen des Rauchens, schätzt das Deutsche Krebsforschungszentrum. Und deshalb hat der Bundestag jetzt gesagt, so, wir machen das mal wieder teurer. Und das wird jetzt richtig happig. Bis zum Jahr 2030 soll so ein Päckchen Zigaretten dann knapp 12 Euro kosten. Im kommenden Jahr geht das dann auch schon los.

Da ist der Durchschnittspreis für eine 20er Schachtel so ungefähr bei 9 Euro. Heute soll das Ganze noch durch den Bundesrat, aber da sind wohl keine Eingriffe zu befürchten, was das Gesetz angeht. Also wird das wohl durchgehen. Und wenn das so weitergeht, wird Rauchen wohl irgendwann mal ein Luxusprodukt. Und nicht nur Rauchen an sich, auch Tabak, Wasserpfeifen, Tabak gehört dazu, Zigarren, Zigarillos und auch die Vapor werden künftig deutlich mehr Geld zahlen müssen. Also das soll dann ab 2027 mit 38 Cent besteuert werden, der Milliliter Liquid. 6 Cent mehr als bisher und bis 2030 soll das dann auch schrittweise auf 44 Cent nach oben gehen.

0: Sie zählt leider zu den Promis, die in diesem Jahr von uns gegangen sind. Bonnie Tyler. Kurz nach halb eins haben wir's. Die A2 Oberhausen-Dortmund ist zwischen Gelsenkirchen-Buer und Herten wegen einer Feuerwehrübung bis 3 Uhr in beiden Richtungen gesperrt. Die 9 Nürnberg nach München ist zwischen Allersberg und Hilpoltstein nach einem Unfall gesperrt. Die A24 Hamburg Richtung Berlin ist zwischen Hamburg-Horn und Jenfeld wegen Bauarbeiten bis 20 Uhr gesperrt. Und dann hätten wir noch die A565 Meckenheim nach Bonn. Die ist in Höhe Bonn-Poppelsdorf wegen einer Baustelle bis 5 Uhr gesperrt. Gute Fahrt für Sie.
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0: Und das wie immer live, in diesem Fall aus dem Landesfunk aus Thüringen, des MDR in Erfurt. Ich bin Klaus Schredder-Grau, grüße Sie, kommen Sie gut durch mit uns durch diese Nacht. Und hier sind German Jackson und Pia Sadora.

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1: Mr. Ed Sheeran und Happier. Ja, und Happier wird man gelegentlich ja auch, wenn man mal etwas Naschwerk zu sich nimmt. Bei uns hier in der Redaktion ist das so, da haben wir so einen Bistrotisch und da kann jeder mal was hinlegen, kann sich jeder bedienen und manchmal bleibt auch was für die Nachtschicht übrig. So wie in diesem Fall habe ich jetzt etwas Gebäck gefunden. So viereckig und da sind noch so ein paar Krümel drin und ja, die werde ich mir jetzt mal reinzwitschern. Sie werden jetzt Happier, nicht mit Gebäck, sondern mit den Stranglers. Golden Brown. Mahlzeit.

Linda Carlyle und Heaven at the Place on Earth. Ab heute darf bundesweit an Bahnhöfen nicht mehr gesoffen werden. Ja, da darf auch nicht geraucht werden, aber wen juckt's? Also jetzt, wo die Flucken richtig teurer werden in den nächsten Jahren, könnte das ja noch was werden. Aber solange so ein Fläschchen Bier im Supermarkt noch 60 Cent kostet, wird das wohl ein größeres Problem für die Deutsche Bahn bleiben. Aber man will mit Augenmaß dieser Sache begegnen, heißt es da. Da dürfen wir gespannt sein. Ich als regelmäßiger Bahnfahrer, ja, ich trinke weder an Bahnhöfen noch sonst wo oder geraucht habe ich in der Regel noch nie. Von daher sitze ich da immer so ein bisschen in der zweiten und dritten Reihe und schauen wir das an, wie die Bahn bzw. ihre Mitarbeiter das so in den Griff bekommen will. Man darf gespannt bleiben in dieser Frage. Jetzt gibt's gleich den Mann Over the Rainbow, Israel Kamakawiwole, so heißt der Mann. Und danach die 3 Degrees, when I'll see you again.

Da müssen wir die Ukulele kurz mal abwürgen, denn wir haben einen Falschfahrer auf der A44 Mönchengladbach-Aachen zwischen Alsdorf und dem Grenzübergang Lichtenbusch. Äußerst rechts fahren, nicht überholen. Falschfahrer auf der A44 Mönchengladbach-Aachen zwischen Alsdorf und dem Grenzübergang Lichtenbusch. Äußerst rechts fahren, nicht überholen. Wir melden, wenn die Gefahr vorüber ist.

Over the Rainbow. Ja, die 3 Degrees, die ich gerade noch vollmundig angekündigt habe, die fallen leider unserem Zeitmesser zum Opfer. Bis zu den Nachrichten schafft es auf jeden Fall Michael Jackson mit Beat It.

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1: Um 1 Uhr mit Katja Kindermann. Rauchen wird in den nächsten Jahren deutlich teurer. Der Bundestag hat am späten Abend eine Erhöhung der Tabaksteuer beschlossen. Womit Raucher konkret rechnen müssen, sollte auch der Bundesrat zustimmen, erklärt Ilias Sanner aus Berlin.
2: Ja, Zigaretten werden in den nächsten Jahren Schritt für Schritt teurer. Eine Packung mit 20 Zigaretten kostet aktuell im Schnitt so gut 8 Euro. Bis 2030 könnte der Preis dann auf knapp 12 Euro steigen. Das wären dann fast 4 Euro mehr pro Packung. Und nicht nur Zigaretten werden teurer, auch Drehtabak, Shisha-Tabak und Liquids für E-Zigaretten werden stärker besteuert. Die Bundesregierung will die Steuer dann ab 2027 jedes Jahr erhöhen.
1: Bundeswirtschaftsministerin Reiche muss ein Instagram-Video auf der Seite ihres Ministeriums vorerst löschen. Das hat das Bundesverfassungsgericht entschieden und damit einem Eilantrag der Linken stattgegeben. Aus Karlsruhe, Alena Lagmöller.
3: Bundeswirtschaftsministerin Katharina Reiche behauptete in einem Instagram-Video, eine Partei, die über Enteignungen spreche und diese sogar in ihr Programm schreibe, die offen Antisemitismus lebe, sei gefährlich für den Investitionsstandort Deutschland. Das Brisante? Das Statement hatte Reiche auf dem offiziellen Instagram-Account ihres Ministeriums veröffentlicht. Nun hat das Bundesverfassungsgericht entschieden, das Video enthalte schwerwiegende negative Zuschreibungen, die der Linken schaden können. Gerade mit Blick auf die laufenden Gespräche über die Regierungsbildung in Berlin.
1: Die EU-Länder sind sich weiter uneins über den nächsten langfristigen EU-Haushalt. Weil beim Treffen der Staats- und Regierungschefs in Brüssel kein Kompromiss gefunden wurde, soll ein neuer Vorschlag ausgearbeitet werden. Wie eine EU-Beamte mitteilte, will Ratspräsident Costa ihn in den nächsten Wochen präsentieren. Ende November sei dann ein Sondertreffen der Staats- und Regierungschefs geplant. Die EU-Kommission hatte einen Entwurf von knapp 2 Billionen Euro vorgestellt. Mehrere Länder, darunter Deutschland, fordern aber deutliche Kürzungen. Die Apotheken haben bei wichtigen Medikamenten für den Winter Entwarnung gegeben. Apothekerpräsident Preis sagte der Neuen Osnabrücker Zeitung, bei Grippemitteln, Fiebersäften und Antibiotika sei die Versorgung gesichert. Selbst wenn einzelne Antibiotika knapp würden, gäbe es Alternativen. Bei mehr als 500 anderen Arzneimitteln gäbe es allerdings weiter Lieferengpässe. Preis rät, die eigene Hausapotheke zu prüfen und rechtzeitig aufzufüllen. Das gelte besonders für Familien mit Kindern. Das waren die Nachrichten. Das Wetter in Deutschland. Oft trocken, gebietsweise Nebel. Tiefstwerte 15 Grad auf Sylt bis 2 Grad im Bayerischen Wald. Tagsüber nach Nebel heiter und trocken, im Nordwesten mehr Wolken. An der Nordsee ein paar Schauer. Höchstwerte 16 bis 23 Grad. Am Samstag Wolken, auch Sonne und einige Schauer. 10 bis 18 Grad. Und am Sonntag im Osten freundlich, im Westen noch Regen. 8 bis 17 Grad. Es ist jetzt 1.03 Uhr.
4: Und nach wie vor ist der Falschfahrer unterwegs auf der A44 München-Gladbach-Aachen zwischen Alsdorf und dem Grenzübergang Lichtenbusch. Bitte äußerst rechts fahren, nicht überholen. Falschfahrer auf der A44 München-Gladbach-Aachen zwischen Alsdorf und dem Grenzübergang Lichtenbusch. Die A9 Nürnberg nach München ist zwischen Allersberg und Hilpoltstein nach wie vor nach einem Unfall gesperrt. Die A24 Hamburg nach Berlin ist zwischen Hamburg-Horn und Jenfeld bis 20 Uhr gesperrt. Und die A565 Meckenheim Richtung Bonn ist in Höhe Bonn-Poppelsdorf wegen einer Baustelle bis 5 Uhr gesperrt. Und das waren unsere Verkehrsmeldungen. Ihnen eine gute Fahrt.
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4: Mit Klaus Schrädergrau, Hallöchen, und jetzt geht's in die Runde mit Beautiful South.

0: Nach wie vor aufpassen bitte auf der A44 München-Gladbach-Aachen. Zwischen Alsdorf und dem Grenzübergang Lichtenbusch kommt Ihnen ein Falschfahrer entgegen. Äußerst rechts fahren, nicht überholen. Falschfahrer auf der A44 München-Gladbach-Aachen zwischen Alsdorf und dem Grenzübergang Lichtenbusch. Jetzt gleich Udo Lindenberg mit seinem Hit Ich lieb dich überhaupt nicht mehr. Ja, er ist gesundheitlich nach wie vor angeschlagen, also man hört im Moment nicht allzu viel von Udo. Er wird sich nach wie vor wahrscheinlich in seiner Suite, in seiner Wohnung im Hotel Atlantik in Hamburg aufhalten und sich dort gesund pflegen lassen. Er hat ja eine Gastritis verschleppt und das war nicht so besonders schlau. Und jetzt müssen wir mal schauen, wann Udo denn wieder auftaucht. Und mit seinen 80 dauert das vielleicht auch ein bisschen länger. Ein großer Fan von Udo Lindenberg ist übrigens auch Sebastian Krumbiegel von den Prinzen.
1: Für mich war er schon immer der bedeutendste deutsche Sänger. Ich habe von ihm, wie gesagt, nicht nur musikalisch, sondern vor allem auch textlich und vor allem auch, was seine Haltung betrifft, dass er eben sagt, ich bin nicht nur ein Sänger, der Tralala singt, sondern ich gehe mit einer Haltung auf die Bühne und habe auch einen politischen Hintergrund und mache mir Gedanken über Dinge und bin ein denkender Mensch. Das versuche ich mir anzunehmen, ohne ihn zu kopieren natürlich, aber ich kann klar sagen, ich habe von Udo Lindenberg sehr, sehr viel gelernt. Er ist mein Geheimrat, er ist mein Mentor, er ist mein Freund.

ist es Greenbird und hier ist die Entwarnung für die A44 Mönchengladbach-Aachen. Kein Falschfahrer mehr zwischen Alsdorf und dem Grenzübergang Lichtenbusch.

Paul, ja, der war auch mal young, ist schon ein bisschen länger her und da hatte er diesen Hit, The Love of the Common People. 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

0: Ein Riesenhit für Sandra in the heat of the night. Halb zwei. Hier ist nochmal die Entwarnung für die A44 Mönchengladbach-Aachen. Kein Falschfahrer mehr zwischen Alsdorf und dem Grenzübergang Lichtenbusch. Dann haben wir die A9 Nürnberg nach München. Die ist gesperrt nach einem Unfall zwischen Allersberg und Hilpoltstein. Die A24 ist ebenfalls gesperrt, Hamburg-Berlin, und zwar zwischen Hamburg-Horn und Jenfeld. Das Ganze bis heute Abend 20 Uhr. Und noch eine Sperrung betrifft die A565 Meckenheim Richtung Bonn in Höhe Bonn-Poppelsdorf. Eine Baustelle, Sperrung bis 5 Uhr. Und das waren unsere Verkehrsmeldungen. Wir wünschen eine gute Fahrt.
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0: Ich bin Klaus Schredergau. Hallöchen.

Chesney Hawkes, the one and only. Heute hat die ARD mitgeteilt, dass es am Silvesterabend wieder einen Silvester-Schlager-Boom geben wird. Das ZDF hat ja in Sachen Silvestershow bekanntlich die Flinte ins Korn geworfen. Da wird's nichts mehr geben vom Brandenburger Tor oder von sonst wo. Also lassen wir Herrn Silbereisen wieder von der Leine, sagten sich die Kollegen vom Fernsehen. Und der hat uns letzte Mal gute Quoten gebracht. Von daher, es geht wieder los. Aber morgen Abend, am Samstagabend, gibt's erstmal die herkömmliche Ausgabe vom Schlager-Boom live aus der Dortmunder Westfalenhalle. Und wer wird mit dabei sein? Dieter Bohlen. Sie erinnern sich.

Ja, Modern Talking, Blue System, da stand Dieter Bohlen auch auf der Bühne. Was war da allerdings falsch? Er hat da nie wirklich mitgesungen. Aber es gibt tatsächlich eine Nummer von Dieter Bohlen, da hat er selbst mal versucht und da hat er Brother Louie im Sologang eingesungen und zwar als Ryan Simmons. Hören Sie sich das mal an.

0: Ja, da kann man nur sagen, gut, dass er irgendwann mal Thomas Anders mit ins Studio gezerrt hat. Das Ding wurde tatsächlich kein Hit unter Ryan Simmons. Das wurde ein Flop. Ja, und da kann man seine Stimme wirklich hören, ne? Ja, das ist er wirklich. Ja, Wahnsinn. Oh, das klingt ja auch ein bisschen gequält. Wir haben Dieter Bohlen mal damit konfrontiert. Er sagte, ja, singen kann er eigentlich nicht. Was kann er denn sonst so?
1: Ich bin beim Kochen in Niete. Ich kann nicht vernünftig Skifahren, weil ich so ein bisschen Höhenangst habe und so. Das habe ich aber erst jetzt entdeckt. Ja, ich habe immer gedacht, warum habe ich so eine Angst da, wenn ich auf dem Berg stehe? Und handwerklich bin ich auch eine volle Flasche. Ja, also es ist lange nicht so, dass Dieter Bohlen alles kann. Ich würde gerne alles können, auch zum Beispiel Sprachen. Also ich fahre irgendwie seit, weiß nicht, 40 Jahren irgendwie nach Mallorca in Urlaub und ich kann immer noch nicht richtig Spanisch. Ja, ist schon traurig. Also manche Leute brauchen da 2 Jahre, dann sprechen die toll. Ich bin sprachlich völlig unbegabt. Mit Zahlen kann ich ganz gut.
0: Ja, immerhin. Und jetzt ist er bei Florian Silbereisen im Schlagerbuben morgen Abend. Ich bin gespannt, was er da macht. Jetzt gibt's für uns die Beatles. Here Comes the Sun.

Shakira Isabel Mebarra Gripol, so heißt sie mit bürgerlichem Namen, der kleine Wirbelwind aus Kolumbien. Shakira, im kommenden Februar wird sie 50, mein lieber Mann. 8:08, die ARD-Hitnacht. Bis zu den Nachrichten gibt's auf jeden Fall noch Eric Clapton und jetzt Iron XS. Und in der kommenden Stunde, da schauen wir mal auf den prominenten Geburtstagskalender von heute.

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1: Um 2 Uhr mit Katja Kindermann. Rauchen wird in den nächsten Jahren deutlich teurer. Der Bundestag hat am späten Abend eine Erhöhung der Tabaksteuer beschlossen. Womit Raucher konkret rechnen müssen, sollte auch der Bundesrat zustimmen, erklärt Elias Sahner aus Berlin.
2: Ja, Zigaretten werden in den nächsten Jahren Schritt für Schritt teurer. Eine Packung mit 20 Zigaretten kostet aktuell im Schnitt so gut 8 Euro. Bis 2030 könnte der Preis dann auf knapp 12 Euro steigen. Das wären dann fast 4 Euro mehr pro Packung. Und nicht nur Zigaretten werden teurer, auch Drehtabak, Shisha-Tabak und Liquids für E-Zigaretten werden stärker besteuert. Die Bundesregierung will die Steuer dann ab 2027 jedes Jahr erhöhen.
1: Beim EU-Gipfel in Brüssel hat es keine Einigung über den nächsten langfristigen Haushalt gegeben. Deshalb wollen die EU-Spitzen nun in den nächsten Wochen einen Kompromissvorschlag erarbeiten. Aus Brüssel Andreas Meyer-Feist.
3: Deutschland und andere Länder, die hohe EU-Mitgliedsbeiträge aufweisen, lehnen den Vorschlag der EU-Kommission, aber auch den des EU-Parlamentes ab. Beide Vorschläge sehen deutliche Steigerungen vor. Dabei geht es um insgesamt 2 Billionen Euro von 2028 bis 2034. Deutschland, Österreich, die Niederlande und Schweden wollen den Entwurf um mehrere hundert Milliarden Euro kürzen. Nun liegt es am EU-Ratspräsidenten, den Knoten in den kommenden Wochen zu lösen. Ein Sondergipfel im November soll dann den Durchbruch bringen.
1: An einer Grundschule im US-Bundesstaat Oregon sind Schüsse gefallen. Medienberichten zufolge wurden 3 Kinder und ein Erwachsener getötet. Die Polizei der Stadt Bend hatte in einer ersten Stellungnahme zunächst von mindestens 2 Verletzten gesprochen. Sie bestätigte, dass der mutmaßliche Schütze tot ist. Er sei kurz nach dem Notruf erschossen worden. Ob von Polizisten oder von einer anderen Person, ist noch offen. Und noch 2 Ergebnisse aus der Fußball-Europa League. Bayer Leverkusen hat am Abend beim polnischen Meister Lech Posen mit 4:0 gewonnen. Die TSG Hoffenheim unterlag dagegen Beşiktaş Istanbul mit 2:3. In der Conference League konnte sich der SC Freiburg mit 3:2 gegen den tschechischen Erstligisten Jablonec durchsetzen. Das waren die Nachrichten. Das Wetter in Deutschland. Oft trocken, gebietsweise Nebel. Tiefstwerte 15 Grad auf Sylt bis 2 Grad im Bayerischen Wald. Tagsüber nach Nebel heiter und trocken, im Nordwesten mehr Wolken, an der Nordsee ein paar Schauer. Die Höchstwerte liegen dann bei 16 bis 23 Grad. Am Samstag Wolken, auch Sonne und einige Schauer, 10 bis 18 Grad. Und am Sonntag im Osten freundlich, im Westen noch Regen. Die Temperaturen liegen dann bei 8 bis 17 Grad. Die Zeit, es ist jetzt 2:03 Uhr.
4: Hallo auf die Straßen, hier ist der Verkehrsservice in der ARD-Hitnacht. Die A24 Hamburg Richtung Berlin ist zwischen Schwarzenbeck-Grande und Talkau wegen Bauarbeiten derzeit gesperrt. Nochmal die 24 Hamburg nach Berlin ist gesperrt zwischen Hamburg-Horn und Jenfeld. Das Ganze noch bis 20 Uhr ebenfalls wegen Bauarbeiten. Und eine Baustelle tummelt sich auch auf der A565 Meckenheim Richtung Bonn in Höhe Bonn-Poppelsdorf. Sperrung dort bis 5 Uhr. Und das waren die Verkehrsmeldungen. Ihnen eine gute Fahrt.
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4: Mit Klaus Schräder-Grau. Hallöchen.